0: Bewerbung liegt etwas abgeschlagen auf Platz 3. Dabei handelt es sich nur um eine Empfehlung. Am Samstag werden die DOSB-Mitgliedsverbände wählen, wer der deutsche Kandidat für die Sommerspiele 2036, 2040 oder 2044 wird. Das Wetter für Deutschland. In der Nacht sternklar, teils locker bewölkt, örtlich Nebel. Die Tiefstwerte 10 bis 0 Grad. An der See und auf den Inseln etwas milder. Tagsüber vor allem im Süden und in der Mitte häufig Sonnenschein, örtlich harmlose Wolken. Im Nordwesten dichtere Wolken und zum Abend Regenfälle und einzelne Gewitter. Dazu maximal 16 bis 24 Grad. Die Zeit 2.03 Uhr.
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2: A620 Saar-Luisa-Brücken zwischen Wilhelm-Heinrich-Brücke und Bismarck-Brücke. In beiden Richtungen Nachbaustelle zwischen 20 und 5 Uhr. Es ist jeweils nur eine Spur frei bis Donnerstag. Geblitzt wird unter anderem in Wellesweiler in der Bergstraße. Auf der A620 Saar-Louis Richtung Saarbrücken in Höhe Saarbrücken-Güdingen und zwischen Homburg und Limbach.
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3: 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Das besondere PPPPP, das perfekt fantastisch polierte Popnacht-Package, das habe ich hier für euch. Ich habe es poliert, auf dem Boden gekniet, gestern den Nachmittag über. Also ich habe gar nicht lange geschlafen, muss ich ganz ehrlich sagen. 3,5 Stunden, damit ich wieder polieren konnte. Und dieses Popnacht-Package dürft ihr gleich mitnehmen hier aus dieser Show. Wer mitspielen möchte, 0722 1 20 11. Ich bin Ben Sträubel.
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0: Das muss man auch ab und zu mal sagen, es ist schön, dass es dich gibt. Vor allen Dingen um 10 nach 2 in der Nacht.
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0: Wir drehen am Zeitrad diesen 23.09. ein bisschen zurück. Was ist denn da so alles passiert? Zum Beispiel vor 40 Jahren, da ist Manuel geboren worden. Ne? Hallo Manuel, happy birthday. Hallo.
2: Hallo.
0: Ja, ich habe schon bis weggeschlafen jetzt, ne, an deinem 40. Geburtstag. Nein. Wunderbar. Wie feierst du denn deinen Geburtstag heute noch?
2: Ganz gemütlich.
0: Gemütlich, den 40. Da muss doch Party People kommen. Ganz hätte
2: ja.
0: Da muss doch da vorbeikommen. Die wissen jetzt Bescheid. Die erwarten das.
2: Schauen wir mal.
0: Hast du was vorbereitet? Große Buffets, Feuerwerk oder sowas? Wenn spontan Leute schon kommen?
2: Eher weniger.
0: Echt? Ach du, hebst du auf bis zum 70.
2: Eine
0: große Party, ne? Bisschen was zur Seite legen, die sollen erstmal die großen Geschenke bringen. Ja, das ist auch in Ordnung. Du kannst dir jetzt ein Geschenk selbst verdienen. Und zwar zwei Fragen zu deinem Geburtstag, zu deinem 23.09. in der Geschichte. Heute vor 7 Jahren, da hatte eine Klimaaktivistin einen Auftritt vor der UN in New York, hat eine emotionale Rede gehalten.
3: We are in the beginning of a mass extinction.
0: Ja.
3: And all you can talk about is money.
0: Ja,
3: wir können
0: nur über Geld reden.
3: Economic growth.
0: Und über Wirtschaftswachstum. Wie können Sie es wagen, ja, hat sie gesagt und wurde bejubelt. Welche Klimaaktivistin war das denn? A. Greta Garbo, B. Greta Thunberg, C. Greta Luisa Neubauer oder D. Hänsel und Greta?
2: Greta Thunberg.
0: Greta Thunberg, jawohl. Hat die Mama ein bisschen geholfen im Hintergrund? Ist die da, die Mama?
2: Nein.
0: Nee?
2: Nein.
0: Aber sie ist in der Nähe, oder? Deine Mutter?
2: Ja, die ist in der Nähe, ja.
0: Gut. Dann Frage Nummer 2. Vor 27 Jahren, als du fast gerade geboren wurdest, da hatte ein Rockmusical Premiere von Peter Maffay. Wie heißt denn das oder hieß das damals? In Oberhausen wurde es vorgeführt. A. Hinterm Horizont oder B. Abenteuerland oder Tabaluga und Lilly. C.
2: Das war Tabaluga und Lilly.
0: Ah, ist doch kein Problem für dich. Hast dir doch ein schönes Package verdient. Ne? Das ist mal auf jeden Fall ein garantiertes Geburtstagsgeschenk, das nicht durch die Tür geht. Mein lieber, feier schön.
2: Ja.
0: Ciao, ciao.
2: Ja, super. Danke dir. Gell? Ciao.

So, machen wir ein schönes Geräusch. Ich habe mir das mal als Weggeräusch abgespeichert, dieses hier. Und woher kommt's? Na, woher kommst du da hinten, letzte Reihe? Sehr gut. Das war ein Softcell Tainted Love. Machen wir gleich.

0: courage aujourd'hui.
1: Luisa und demain, neuer Hit, den wir gerade gemeinsam gehört haben, hier in der Popnacht. Oh, ein Geburtstagskind. Happy Birthday. Happy Birthday, lieber Robbie. Happy Birthday to you. Robbie feiert in Niestetal bei Kassel seinen 32. Geburtstag gerade in einem alten, stillgelegten Wohnwagen. Der ist also nicht mehr beweglich. Da gibt es ja gar keine Räder mehr dran. Steht auf irgendwelchen Backsteinen im Garten der Oma. Hat auch eine gewisse Feuchtigkeit gezogen. Deswegen ist es auch kühl. Er braucht seinen Lieblingshit hier zum Geburtstag von Softcell. Den mach ich lauter jetzt, ne, für dich. Also halte mal die Nacht durch. Tainted Love in der

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Es ist jetzt 2.27 Uhr. Eine Gefahrenstelle von der A6 Mannheim in Richtung Heilbronn. Da ist ein Unfall noch nicht abgesichert zwischen Wiesloch-Rauenberg und Sinsheim und Gefahr durch Rinder auf der Bundesstraße 308 Sonthofen-Hindelang-Oberjoch. Zwischen Oberjoch und Grenzübergang Oberjoch sind Rinder auf der Fahrbahn. Ihr passt da auf. Und da haben wir noch einen Unfall auf der A6 Mannheim in Richtung Heilbronn. Zwischen Kreuzmannheim und Schwetzingen, da behindert ein Unfall den Verkehr. Und lange nicht mehr gehört, oder?

0: 2.30 Uhr.
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2: Heute scheint die Sonne vielfach von einem wolkenlosen Himmel herab. Lediglich am Nachmittag tauchen von Mosel und Hochwald her mal ein paar dünne Schleierwolken auf. Nach frischem Beginn werden maximal 19 bis 23 Grad erreicht. Am Donnerstag herrscht ein trockener Wechsel von Sonne und Quellwolken bei Höchsttemperaturen von 18 bis 21 Grad.
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3: A8 Saarlouis-Pirmasens. Zwischen Merchweiler und Friedrichsthal-Bildstock. In beiden Richtungen Behinderungen an einer Baustelle. Bis voraussichtlich 30. September. Geblitzt wird unter anderem in Wellesweiler in der Bergstraße. Auf der A620 Saarlouis Richtung Saarbrücken in Höhe Saarbrücken-Güdingen. Und zwischen Homburg und Limbach.
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0: Und die am meisten unterschätzte Höchsttemperatur heute in Stackenburg in Niedersachsen bekommen wir 19 Grad. Hier ist die Popnacht. Ich bin Ben Strobel. 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

Ava Max und Sweet But Psycho hier in der Popland. Oh, eine Gefahrenstelle gerade. Von der A3 Nürnberg in Richtung Würzburg zwischen Rottendorf und Würzburg-Randersacker. Ein Schwertransport fährt da. Die rechte Spur ist gesperrt. Habt ihr was gesehen, das nicht auf die Straße gehört, dann gerne eine WhatsApp schicken. 0722 1 2011. Wer bei Stimme ist, geht auch als WhatsApp-Audio. The Bowser Magnetic.

0: Magnetic. Hier ist die Popnacht mit dem Rätsel.
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0: Da hat doch eine Hit-Geburtstag. Der ist so bekannt, dass also ihr einfach, egal wie ihr gelebt habt und wo, nicht an diesem Song vorbeigekommen seid in eurem Leben. Jeder, der noch atmen kann, hat den schon irgendwo gehört. Welcher Song ist das, der heute Geburtstag hat, der Nummer 1 Hit war? Ist ja gut. Ja.

Der Flügel muss reingeschoben werden. Wo ist der Flügel? Oh, da. Schön. Sienna Spyro sitzt dran. Der neue Hit von Sienna Spyro heißt Great Expectation. Jetzt in der Popnacht.

0: Och, ist es nicht schön. Sienna Spyros neue Hit. Great Expectation in der Popnacht.
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0: Na, welcher Song ist denn das? Der heute Geburtstag feiert Ralf aus Bitterfeld. War unheimlich schnell. Guten Morgen, Ralf.
2: Schönen guten Morgen.
0: Und wie heißt denn der Titel?
2: Der heißt Bobby McFerrin mit Don't Worry, Be Happy.
0: So ist es. Don't worry, be happy. Und du hast dein Popnacht-Package gewonnen dafür. Das kannst du gut gebrauchen, weil du bist viel unterwegs. Du hast heute eine Bahnfahrt vor dir, ne? Du machst mal kleine Städtereisen. Und wo geht's denn heute hin?
2: Ich fahre heute nach Hilpoltstein. Das ist in der Nähe von Nürnberg. Und dort gibt's auch einen Rekord. Und zwar hat dort eine E-Lok im Jahre 2006 mit 357 km/h auf der Schnellfahrstrecke Nürnberg-München einen deutschen Geschwindigkeitsrekord aufgestellt.
0: Aha, also danach wählst du die Orte aus, die
2: Nein, du ich wähle das nach Sehenswürdigkeiten und so Straßen, also verschiedene Straßen. Also so Burgstraße, Fachwerkstraße, romantische Straße und so weiter und
0: Toll, da bist du aber ordentlich unterwegs gewesen. Wie viele Jahre machst du das schon?
2: Ich mache das seit 2013.
0: Und was war denn der schönste Ort, der jetzt so in der Zeit in Erinnerung geblieben ist, wo du sagst,
2: da will eigentlich ich, für mich, es gibt also mehrere, ich denke mal, also sehr, sehr, sehr empfehlenswert ist Dinkelsbühl, das ist total schön. Ja, ich fand auch Nördlingen sehr schön, Bamberg.
0: Ja,
2: das ist eine ganz super, da war ich vor kurzem nochmal.
0: Also die ganz großen Städte machst du nicht, sondern eher so ein bisschen kleiner.
2: So kleinere Sachen,
0: Und dann bereitest du das vor, gehst wahrscheinlich Wikipedia durch und Internet-Lehrgeschirr.
2: Ja, genau das. Fußball. Genau so mache ich das.
0: Und alles alleine oder ist noch jemand dabei?
2: Größtenteils mache ich das alleine.
0: Und besuchst auch mal jemanden? Vielleicht, den man
2: kennt? Nee, eigentlich nicht. Also es geht auch kreuz und quer durcheinander.
0: Ja.
2: Also letzte Woche war ich in Baden-Württemberg zum Beispiel am Neckar.
0: Ja, warum nicht? Kann man sich auch mal hinsetzen, ne? Wenn man aus Bitterfeld kommt, setzt man sich halt mal am Neckar. Das machst du dann mit dem Deutschland-Ticket oder war das eine Bahncard?
2: Ja, unter anderem. Also Deutschland-Ticket und Bahncard.
0: Okay, fantastisch. Du, lass dir das heute gut gehen. Dann auf nach...
2: Ja, mal schauen, wie alles klappt. Ja,
0: jawohl.
2: Deutsche Bahn ist ja immer so eine schwierige Sache.
0: Ja, momentan sind mit Geschwindigkeitsrekorden, glaube ich, da sind sie noch weit entfernt von der
2: Strecke. Das
0: also genieß Hilpoltstein. Dann eine gute Fahrt dorthin. Ja. Ciao, Ralf.
2: Danke, alles klar, danke.

Gray, Babylon. Ich habe eben so schräg da drauf geguckt, hatte die Füße mal kurz hochgelegt und dachte, wie heißt der Song? Babyphone? Also das L als F gelesen und schon kommt ein anderes Bild im Kopf, ne? Also, aber warum gibt es eigentlich keine Songs über Babyphones? Ich gebe das mal weiter so als Anregung. Mach doch mal was draus, vielleicht entsteht ein Welthit. Babyphone, Vorsicht in beiden Richtungen auf der A1 Bremen-Osnabrück. Da sind Menschen auf der Fahrbahn und die gehören nicht auf die Autobahn, vor allen Dingen nicht zwischen Dreieckstouren Groß-Ippenach. Ihr passt auf, genießt Chapel Roan. Hier ist die Popnacht mit Good Luck, Babe.

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1: Um 3 Uhr mit Christine Beidt. Der Einsatz von K.O.-Tropfen bei schweren Straftaten wie Vergewaltigung und Raub soll in Zukunft härter bestraft werden. Der Bundestag beschäftigt sich heute zum ersten Mal unter anderem mit einem Gesetzentwurf aus dem Justizministerium. Aus dem ARD-Hauptstadtstudio Chris Berdrow.
2: Geht es nach dem Willen der Bundesregierung, dann stehen K.O.-Tropfen rechtlich in Zukunft auf einer Stufe mit Waffen oder gefährlichen Werkzeugen wie etwa Messern. Setzen Straftäter sie zum Beispiel in einem Nachtclub ein, um ihre Opfer wehrlos zu machen und sie danach zu vergewaltigen, dann steigt die Mindeststrafe von bislang 3 auf 5 Jahre. Bei der Vorstellung ihres Entwurfs hatte Bundesjustizministerin Stefanie Hubig den Einsatz von K.O.-Tropfen bei Vergewaltigungen als besonders verwerflich bezeichnet. Betroffene hätten oft gar keine Chance, die Übergriffe zu bemerken und abzuwehren. Das sei besonders widerwärtig.
1: Vertreter der USA und des Iran haben sich am Rande der UN-Generaldebatte in New York getroffen, zum ersten Mal seit rund 3 Monaten. US-Präsident Trump sprach von einem sehr guten Gespräch, ohne Details zu nennen. US-Medien berichten, es sei vor allem darum gegangen, wie ein Abkommen erreicht werden könne. Iranische Staatsmedien meldeten, der Iran habe den USA die Bedingungen für eine Öffnung der Straße von Hormuz mitgeteilt, darunter die sofortige Aufhebung der US-Seeblockade vor der iranischen Küste sowie die Beendigung des Kriegs an allen Fronten. Ein Gericht in Sri Lanka hat 15 Männer wegen ihrer Beteiligung an den Bombenanschlägen vom Ostersonntag 2019 schuldig gesprochen. Sie wurden zu Haftstrafen von bis zu 260 Jahren verurteilt. 9 Angeklagte sprach das Gericht frei. Bei den islamistischen Terroranschlägen vor 7 Jahren waren mehr als 270 Menschen getötet und hunderte weitere verletzt worden. Selbstmordattentäter hatten damals mehrere Kirchen und Luxushotels in dem Inselstaat angegriffen. Die deutschen Volleyballer haben das Halbfinale der EM verpasst. Sie schieden nach einer 0:3-Niederlage gegen Polen in der bulgarischen Hauptstadt Sofia aus. Die EM-Bilanz sei aber positiv, sagt Kapitän Jan Zimmermann.
3: Ich glaube, wir müssen die Sachen mitnehmen, die wir gut gemacht haben und weiter dran arbeiten, jetzt erstmal in die Saison gehen und dann nächstes Jahr hoffentlich auf dem Level anfangen.
1: Beim letzten großen Turnier, der WM, im vergangenen Jahr war für die Deutschen bereits in der Vorrunde Schluss. Das Wetter für Deutschland. In der Nacht sternklar, teils locker bewölkt, örtlich Nebel. Die Tiefstwerte 10 bis 0 Grad. An der See und auf den Inseln etwas milder. Tagsüber vor allem im Süden und in der Mitte häufig Sonnenschein, örtlich harmlose Wolken. Im Nordwesten dichtere Wolken und zum Abend Regenfälle und einzelne Gewitter. Dazu maximal 16 bis 24 Grad. Die Zeit, es ist 3.03 Uhr.
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5: A8 Saarlouis Richtung Luxemburg. Der Rastplatz Niedmündung ist wegen einer Baustelle gesperrt. Bis voraussichtlich 30. September. A620 Saarlouis Saarbrücken. Zwischen Wilhelm-Heinrich-Brücke und Bismarck-Brücke. In beiden Richtungen Nachtbaustelle zwischen 20 und 5 Uhr. Es ist jeweils nur eine Spur frei. Bis Donnerstag. Geblitzt wird unter anderem in Wellesweiler in der Bergstraße. Auf der A620 Saarlouis Richtung Saarbrücken in Höhe Saarbrücken-Güdingen und zwischen Homburg und Limbach.
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6: 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Und dann fliegen wir gleich nachhaltig über Deutschland mit unserem Private Jet und landen direkt neben der Backstube von Eckhard Holland Kunz. Er ist ein Bäckermeister, früher sagte ich fleißig, nachdem er aber 3 Wochen Urlaub gemacht hat und immer noch Geld auf dem Konto ist und der Kühlschrank immer noch voll ist. Also vermeide ich diesen Begriff. Aber er wird auf einem Instrument in wenigen Minuten einen Song spielen. Erkenne ich den Titel, erspiele ich euch wertvolle Backwaren in unserem Bäckermusikquiz.
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1: Und schon sind wir in der Backstube von Eckhardt in Madingen in Thüringen. Also das geht mit der Mundtrompete sehr gut, was Sass eben da geleistet hat mit Je veux. Lieber Eckhardt, guten Morgen.
2: Ja, ich wollte, ich könnte so spielen.
1: Ja, ja. Ach, du kannst doch ganz gut spielen. Ich habe bisher
2: ja,
1: auch ganz gute Ergebnisse.
2: So. Ach, Benny Bär, gestern habe ich meine Frau beinahe so weit, dass sie auf dieser Campingschiene mit aufgesprungen ist.
1: Ja, die ist ja schon fast wieder also vorbei, die Campingschiene.
2: Ja, ich hatte gestern Besuch aus Delmenhorst. Der Gerd mit der Anlese.
1: Ja.
2: Die waren mit einem umgebauten Crafter hier.
1: Ja, schön.
2: Und ich bin dann auch mal rein in das Auto und ich war total begeistert.
1: Okay, haben die ihn selbst umgebaut, oder?
2: Ja, eine kleine Firma, drei Leute, die bauen, die machen das, glaube ich, sogar nebenbei.
1: Ja.
2: Rüsten die normale Jungs-Kleinbusse zu Wohnmobilen um.
1: Und was hat dich am meisten begeistert?
2: Ja, es war wirklich, jeder Zentimeter von diesem Auto war irgendwie praktisch genutzt. Mhm. Und die Verarbeitung, die haben goldene Hände.
1: Ach so, und dann, dann hast du dich sofort wohlgefühlt und dir überlegt, dass das eigentlich so das neue Ding sein könnte für dich und deine Frau.
2: Ich habe dann auch meine Frau da mal kurz mit reingesetzt und der hat das auch gefallen.
1: Mhm.
2: Aber ich weiß nicht, ob das eine gute Werbung ist. Auf dem Auto stand hinten ein Spruch drauf.
1: Ja.
2: Den habe ich mir aufgeschrieben.
1: Ja, also da
2: und der hat alles kaputt gemacht.
1: Ja, was steht denn?
2: Camping ist der Zustand, in dem der Mensch seine eigene Verwahrlosung als Erholung empfindet.
1: Ja, das ist auch schön.
2: Stand auf dem Auto da
1: ja,
2: drauf.
1: Ja, toll. Ich meine vor allen Dingen, dass diese Selbsteinsicht, ne, dieses Pärchen, das ist doch wirklich. Ja, das könnte wirklich auch ein Satz sein, den ich auch als Erkenntnis mitnehme.
2: Ach so.
1: Aus verschiedenen
2: Versuchen. Ja, aber der hat halt alles zerstört wieder.
1: Ja, man muss aber auch nicht, nur weil man in einem Wohnmobil übernachtet, muss man ja nicht vergammelt da aus der Tür gehen. Man kann ja sich trotzdem ordentlich abduschen, also mit dem bisschen Wasser, was man hat. Oder man kann sich was Ordentliches anziehen. Man muss ja nicht mit der Jogginghose und mit den Schlappen da rausgehen. Ja?
2: Feinen
1: Zwirn hat man an, natürlich auf
2: das
1: dem Campingplatz.
2: Das ist richtig. So. Das muss ich auch zu all den Menschen sagen, die mich bis jetzt mit Wohnmobil besucht haben.
1: Genau. Welches Instrument hören wir denn gleich?
2: Ah, mein lieber Benny Bär, ich habe sie extra aus New York einfliegen lassen.
1: Die Trumpet.
2: Die Bärblockflöte.
1: Ach, die Bärblockflöte.
2: Aus New York, an der Drohne. Die hergeflogen.
1: Ich verstehe, okay, dann muss ich mich noch ein bisschen vorbereiten drauf, weil ich mag die Flöte ja nun gar nicht.
2: Aber, ja, das weiß ich.
1: Ja. Dann hören wir gleich noch zwei schöne Songs vorher, damit ich mir die Ohren putzen kann, von Alle Farben, Graham Candy und Tiffany Harris mit Find Me, neuer Hit. Bis gleich.

0: Find Me, neue Ed von Tiffany Harris.
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0: Erkenne ich den Song, den Eckhart jetzt spielt auf der Bärblockflöte? Dann spiele ich euch die wertvollen Backwaren, versage ich, muss ich eine Nacht bei ihm wieder backen. Einmal habe ich es hinter mich gebracht, heute verhindert es vielleicht auch ein Telefonjoker unter 07221 2011, falls ich hängen sollte. So, Eckhart, dann lass mal hören.
2: Ja, mein lieber Benny Bär, also ein Vorschlag von unseren beiden Campern. Ich habe noch mal bei Media Control angerufen, jetzt schnell. Dieser Song kletterte auf Platz 3 in den Billboard Hot 100. Folgende Melodie.

0: Ja.
1: So, hast du einen Joker im Ärmel?
0: Nee, brauche ich gar nicht, weil ich hab's rausgehört dann an der letzten Tonfolge. Es war eindeutig von Duran, Hungry Like a Wolf.
1: Der soll dich fressen. Ja,
0: ja,
1: das ist richtig.
0: Sehr fein, Hungry Like, ich glaube, The Wolf heißt so. Hungry Like The Wolf. Und was bekommt der Erste, der in deine Backstube reinbrüllt? 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
1: Ich habe heute mal was Herzhaftes im Angebot. Und zwar gibt es 2 Käseschnecken.
0: Aha, bis morgen.
1: Bis dahin.

3.26 Uhr und da piept's nochmal für die A72 Zwickau in Richtung Plauen. Da steht ein defekter PKW auf der Fahrbahn zwischen Zwickau Ost und Rastplatz Niederkrenitz. Und A3, da liegt ein Metallteil, ein größeres auf der A3 Frankfurt Richtung Köln zwischen Limburg Süd und Limburg Nord.

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1: Es ist 3.30 Uhr.
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3: Heute scheint die Sonne vielfach von einem wolkenlosen Himmel herab. Lediglich am Nachmittag tauchen von Mosel und Hochwald her mal ein paar dünne Schleierwolken auf. Nach frischem Beginn werden maximal 19 bis 23 Grad erreicht. Am Donnerstag herrscht ein trockener Wechsel von Sonne und Quellwolken bei Höchsttemperaturen von 18 bis 21 Grad.
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4: A8 Saarlouis-Pirmasens zwischen Merchweiler und Friedrichsthal-Bildstock. In beiden Richtungen Behinderungen an einer Baustelle. Bis voraussichtlich 30. September. Geblitzt wird unter anderem in Wellesweiler in der Bergstraße. Auf der A620 Saarlouis Richtung Saarbrücken in Höhe Saarbrücken-Güdingen und zwischen Homburg und Limbach.
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1: Und die am meisten unterschätzte Höchsttemperatur heute in Deutschland, in Vogtsdorf, Mecklenburg-Vorpommern, da bekommen wir 19 Grad. Die Popnacht ist hier. Ich bin Ben Streubel.

0: One Republic in der Popnacht.
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0: Happy Birthday. Happy Birthday, lieber Walter. Walter in Kaufungen, der hat heute Geburtstag. Guten Morgen, Thomas.
2: Guten Morgen.
0: Thomas ist nämlich derjenige, der an Walter gedacht hat. Walter ist dein Chef, ne?
2: Ja.
0: Ist ein guter Mann, würdest du sagen, ein guter Chef?
2: Ein sehr, sehr guter Chef.
0: Ja, ja, muss man auch jetzt machen. Ich meine, der hört ja jetzt auch zu in seiner Backstube und er hat alles im Griff. Auch wie viele Leute seid ihr denn? Wie viele Kolleginnen und Kollegen?
2: Zurzeit sind wir zu viert in der Backstube.
0: Das ist ja überschaubar. Ne? Möchtest du die Namen nennen? Die darfst du ja dann auch mal hier, die wollen doch bestimmt auch mal kurz Walter gratulieren.
2: Ja, das ist der Marc und der Bicke.
0: Und wer ist der netteste von denen?
2: Wir sind alle nett, wir sind alle gleich nett.
0: Das ist fies, ne? Ja. Und ist das ist eine Bäckerei, die ist in Kaufung. Kaufung ist ja nicht so groß, ne? Ich glaube 13.000 Einwohner, sowas im
2: Dreh. Ja, so ungefähr,
0: Kommt hin, so habt ihr dann ein gewisses Monopol, also pilgern die Menschen auch zu euch wie zu Eckart in Mainz?
2: Ja, auf jeden Fall. Wir machen zwar keine Musik, aber wir sind auch genauso berühmt.
0: Gibt es niemanden, der irgendwie dann ein Instrument spielen könnte, wenn Eckart mal im Urlaub ist?
2: Ach doch, ich kann auch ein Instrument spielen, ich habe es noch nie dabei.
0: Welches denn?
2: Ein Horn.
0: Aber ehrlich?
2: So, ja.
0: Das wäre aber mal lustig, wenn wir so ein hessisch-thüringisches Musikfestival aus Backstube machen.
2: Ja,
0: können.
2: Das müssen wir mal machen.
0: Ja, dann einigt ihr euch, also Eckart und du, auf einen Song und dann machen wir das quasi in so einer Konferenzschaltung. Ja?
2: Ja, ich bräuchte dazu nur ein Horn. Ich habe keins mehr. Ich
0: Ach, du hast keins Zeit. Mehr. Nein. Das besorgen wir doch.
2: Das ist schlecht.
0: Nein, das ist nicht schlecht. Ich besorge dir doch ein Horn. Wir betteln so lange, bis wir ein Horn haben. Das ist doch kein Problem.
2: Ich fahre zum Ecki und nehme sein Horn.
0: Ja, das ist auch gut. Ihr könnt doch natürlich dann gleich dort vor Ort. Aber ich finde es wirklich lustig, wenn so zwei Backstuben oder vielleicht gibt es ja noch mehr musikalische Bäcker in Deutschland. Und dann fügen wir das mal zusammen hier nachts und machen dann eine kleine Session. Ja,
2: ein
0: Konzert.
2: Wir mal.
0: Dann wünsche ich jetzt dir sehr viel Spaß mit der großen Party. Walter wird es jetzt krachen lassen, logischerweise, nach diesem Geburtstagsgruß. Und ich spiele seinen Lieblingssong. Ja, bis bald.
2: Ja, genau.

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Yeah. Oh, ein Geburtstagsgruß noch von Emily, Papa, Stefan und Mama Tammy an Sohn Ben. Da muss man natürlich, wenn jemand Ben heißt, muss man zum Geburtstag gratulieren. Die fahren nach Disneyland. Guten Trip mit diesem Song.

0: 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Oh, wir haben heute viele Geburtstagskinder und vor allen Dingen im Auftrag eines Geburtstagskindes fährt Basti aus Nienburg an der Weser nochmal durch ganz Deutschland, kann man fast sagen. Guten Morgen, Basti.
1: Morgen.
0: Was eine tolle Aktion. Also du fährst von Nienburg jetzt nach beruflich nach München erstmal, ne?
1: Ja, genau, kurz vor München.
0: Was bringst du da hin?
1: Nee, ich hole dort was ab. Ich fahre so nebenbei für einen Schausteller und hole da eine Bratwurstbude ab.
0: Ach, das ist aber auch toll. Die Bratwurstbude, die kann man auch zu Hause gebrauchen. So ein bisschen Streetfood.
1: Ja, natürlich.
0: Bei dem Geburtstag deines Sohnes, der wird 12, finde ich, da könntest du dann mit der Bratwurstbude natürlich ordentlich Eindruck machen, ne?
1: Ja, natürlich, aber sie ist ja nicht für mich.
0: Ja. Vielleicht so einen Tag später wieder abliefern beim Kunden. Und dann fährst du von München mit der Bratwurstbude, die dann wahrscheinlich nicht mehr auf dem Oktoberfest steht, weil du sie da mitgenommen hast.
1: Nee, für den Weihnachtsmarkt.
0: Ach so, für den Weihnachtsmarkt, okay.
1: Ja.
0: Und wo wird die dann stehen?
1: Das kann ich noch nicht genau sagen, aber ich glaube Berlin.
0: Ah, okay. Und dann fährst du ja über Thüringen, hast du geschrieben.
1: Ja, zurück fahre ich über Thüringen, genau.
0: Ja, und dann holst du was ab für deinen Sohnemann. Darf man das schon sagen? Ich meine, wenn er jetzt schläft und du...
1: Er hört das ja nicht. Also ich habe einen Kollegen und ja, ich komme aus Ilmenau, da ist der Downhill ganz groß geschrieben und er bekommt da ein schickes Downhill-Fahrrad.
0: Ja, toll.
1: Also das Neueste vom Neuesten und das hole ich da eben noch ab. Das ist von einem Kollegen selber zusammengebastelt worden, der hat das auch... selber lackiert und alles drum und dran und das wird dann so eine kleine Überraschung heute Nachmittag.
0: Okay, und dann fährst du also, na gut, wenn du bis Nachmittag da bist, dann fährst du also dann mit der Bratwurstbude und dem Downhill-Fahrrad fährst du zurück nach Nienburg dann.
1: Genau, genau.
0: Über den direkten Weg Ilmenau. Ja, das ist super. Aber Berlin dann später erst.
1: Ja, das wird erst im Dezember dann alles.
0: Ja, wollte ich sagen, das wird bis nachmittags nicht alles schaffen. Dann, genau. Ja, super, dann würde ich mal sagen, der Sohnemann, der heißt wie...
1: Er heißt Bastian. Also ich heiße Sebastian, heißt Bastian.
0: Ach so, okay. Also dann kriegt er jetzt einen schönen Song noch hinterher und wird sich sehr freuen, jetzt wenn du ihm vorspielst, dann natürlich, dann weiß er aus, ist das Downhill-Fahrrad. Ist ja eine tolle Überraschung, ne? Also,
1: ja, auf jeden Fall. Ja.
0: So ein Papa muss man haben, du da hinten letzte Reihe, ne? Die sind alle, gucken alle ganz neidisch. Also komm gut an in München und in Ilmenau und in Nienburg dann wieder. Ciao.
1: Ciao.

Es ist 3.56 Uhr. Vorsicht bitte auf der A2 Hannover in Richtung Dortmund. Da liegen große Metallteile zwischen Hannover-Bodfeld und Langenhagen auf der Fahrbahn.

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1: Um 4 Uhr mit Christine Beith. Vertreter der USA und des Iran haben sich erstmals seit 3 Monaten getroffen, und zwar am Rande der UN-Generaldebatte in New York, wie US-Präsident Trump mitgeteilt hat. Er sprach von einem sehr guten Gespräch, ohne Details zu nennen. Aus New York, Ute Scheins.
2: Schon die Spekulationen über ein mögliches Treffen Trumps mit Irans Präsident Pezeshkian hatten die Ölpreise bereits gedrückt. Ein zentraler Streitpunkt bleibt jedoch die Kontrolle über die Straße von Hormus, eine der wichtigsten Routen für den internationalen Öl- und Gashandel. In einem anderen Konflikt konnte Trump dagegen eine Lösung präsentieren. Die USA haben bei der Vollversammlung ein Sicherheitsabkommen mit Dänemark und Grönland unterzeichnet. Es sieht einen Ausbau der US-Militärpräsenz auf der Insel vor, um sie besser verteidigen zu können, nachdem Trump in den vergangenen Monaten mehrfach damit gedroht hatte, Grönland zu übernehmen.
1: Die Bundesregierung will Täter härter bestrafen, die K.O.-Tropfen bei schweren Straftaten wie Vergewaltigung und Raub einsetzen. Der Bundestag berät heute zum ersten Mal über einen entsprechenden Gesetzentwurf aus dem Justizministerium. Der sieht vor, dass die Mindeststrafe für solche Taten steigt, von bisher 3 auf 5 Jahre. Der Chef der Gewerkschaft Verdi, Wernicke, kritisiert die Pläne der Bundesregierung für Entlastungen bei den Spritpreisen. Seiner Meinung nach kommt zum Beispiel der Preisdeckel zu spät. Der soll bis spätestens zum Jahresanfang 2027 eingeführt werden. Aus der Nachrichtenredaktion Thomas Frohwerk.
3: Dem Redaktionsnetzwerk Deutschland sagte Wernicke, bis der Preisdeckel für Sprit komme, verdienten sich die Mineralölkonzerne weiter, Zitat, dumm und dusselig. Außerdem gehe niemand an die Übergewinne dieser Konzerne heran, so der Gewerkschaftsvorsitzende. Auch den von Oktober bis Dezember geplanten Tankrabatt sieht Wernicke kritisch. Besser wären nach seinen Worten gezielte Unterstützungen für Bezieher niedriger bis mittlerer Einkommen. Die nun geplante Senkung der Energiesteuer gehe zulasten der Steuerzahler, sagte der Verdi-Chef.
1: Eine Prüfkommission des Deutschen Olympischen Sportbunds, DOSB, hält München am besten dafür geeignet, sich auf Olympische Sommerspiele zu bewerben. In einem Bericht des Sportbunds liegt München knapp vor der Region Köln-Rhein-Ruhr. Die Berliner Bewerbung liegt etwas abgeschlagen auf Platz 3. Dabei handelt es sich nur um eine Empfehlung. Am Samstag werden die DOSB-Mitgliedsverbände wählen, welche Stadt oder Region sich um die Sommerspiele 2036, 2040 oder 2044 bewerben darf. Das Wetter für Deutschland. Die Tiefstwerte liegen am Morgen zwischen 10 und 0 Grad, an der See und auf den Inseln etwas milder. Tagsüber vor allem im Süden und in der Mitte häufig Sonnenschein, örtlich harmlose Wolken. Im Nordwesten dichtere Wolken und zum Abend Regenfälle und einzelne Gewitter. Dazu 16 bis 24 Grad. Die Zeit 4.03 Uhr.
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5: A8 Saarlouis Richtung Luxemburg. Der Rastplatz Niedmündung ist wegen einer Baustelle gesperrt. Bis voraussichtlich 30. September. A620 Saarlouis Saarbrücken. Zwischen Wilhelm-Heinrich-Brücke und Bismarck-Brücke. In beiden Richtungen Nachtbaustelle zwischen 20 und 5 Uhr. Es ist jeweils nur eine Spur frei. Bis Donnerstag. Geblitzt wird unter anderem in Wellesweiler in der Bergstraße. Auf der A620 Saarlouis Richtung Saarbrücken in Höhe Saarbrücken-Güdingen und zwischen Homburg und Limbach.
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6: Mit Ben Sträubel. Und heute hatte Bruce Springsteen Geburtstag. Yeah. Und ich werde gleich mal gucken, ob ihr Lyrics-Checker seid. Also, wenn ihr einen Song von Bruce Springsteen, der im Original auf Englisch gesungen wurde, durch meine deutschen Zeilen raushören könnt, dann verdient ihr euch ein Popnacht-Package. Ich habe noch ein sehr schön poliertes hier neben meinem rechten Schuh liegen. Und ich würde mich sehr freuen, wenn ihr euch das holt.
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0: Lauf die Wein. Den Flügel können wir gleich hier lassen. Den kann ich noch gebrauchen.
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0: So, Flügel, Flügel her. Na, na, na. Wo ist er? Ja. Oh, ist das der Flügel? Na, nicht so ganz. Aber auch gut. Also, heute hat Bruce Springsteen Geburtstag und zum Geburtstag von Bruce Springsteen werde ich jetzt einen Song von ihm zitieren. Auf Deutsch, mit meinen schönsten deutschen Worten, im Original auf Englisch gesungen, wie soll's anders sein? Ich komme aus dem Tal da unten, da wird man noch so erzogen, dass man alles genauso macht wie sein Daddy. Mary und ich, wir hatten uns in der Highschool kennengelernt, sie war gerade 17. Wir sind dann damals aus dem Tal rausgefahren, raus zu den Wiesen. Und da sind wir dann runter zum Fluss und sind dann reingesprungen. Unser Fluss. Wir sind immer wieder hingefahren. Dann wurde Mary schwanger von mir. Das war das Einzige, was damals in dem Brief stand. So, wisst ihr denn, welcher Song das ist von Bruce Springsteen, der heute Geburtstag feiert, für ein Popnacht-Package? 07221 2011.

0: Nektar, Wort und Roses in the Dark in der Popnacht.
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0: Ich komme aus dem Tal, da unten. Da wird man noch so erzogen, dass man alles genauso macht wie sein Daddy. Mary und ich, wir hatten uns an der Highschool kennengelernt. Sie war gerade mal 17. Ja, welcher Song von Bruce Springsteen, der heute Geburtstag feiert, ist das? Und da war zuerst mal Helke aus Biedenkopf. Guten Morgen, Helke.
2: Guten Morgen.
0: Und, welcher Song?
2: Das war The River.
0: Sag's nochmal bitte.
2: Das war das Lied The River.
0: Ach, jetzt aber. Wunderbar, du hast vollkommen recht. Dafür bekommst du ein schönes Popnacht-Package. Bist du mit dem Telefon gerade so ein bisschen verrutscht? Ist es runtergefallen oder was?
2: Ja.
0: Du trägst Zeitungen aus im Moment in den Kopf und alles okay soweit? Du hältst es durch mit der Kälte, oder ist ja Herbstanfang. Kann ja sein, dass du das auch bitter wahrnimmst. Ich merke das immer, wenn ich jetzt so nach der Show dann an den Bahnhof gehe, dann merke ich, dann hat man keine Jacke dabei, weil man am Abend vorher war es noch ein bisschen mild und so. Und dann steht man da und denkt, man ist irgendwo kurz vorm Erfrieren. Ne?
2: Ja, wir gucken schon nach dem Wetter eigentlich.
0: Ja, und du hast natürlich auch dann so diesen Zwiebellook wahrscheinlich.
2: Genau so,
0: auch, ne?
2: Genau so.
0: Genau, also du hast, siehst wuchtig aus und dann dauert das so ungefähr 45 Minuten und dann hast du 20 Kilo abgenommen. Wie schön.
2: So ähnlich.
0: Du würdest gerne woanders wohnen? An welchem Ort?
2: Ach, woanders? Ich fühle mich eigentlich zu Hause ganz wohl. Aber wir hatten mal ein Haus in Ungarn, das war auch sehr schön.
0: Ja, also Ungarn ist immer wieder dein Thema. Und das ist weggekommen, weil es musste verkauft werden, weil keine Kohle mehr da war? Kühlschrank leer, oder?
2: Nee. Es hat einfach irgendwo dann nicht mehr gepasst, weil es muss ja auch immer jemand da sein, der das halt alles in Ordnung hält. Ja. Und irgendwann ist die Zeit etwas knapper, man wird älter.
0: Ja,
2: und dann sagt man, okay, bevor das alles verwahrlost, gibt man es in gute Hände ab.
0: Na gut, gute Hände, die haben hoffentlich auch dann dafür gesorgt, dass du dann ein bisschen unbeschwerter leben kannst.
2: Ja, wir dürfen da auch immer wieder hinkommen, also alles gut.
0: Ja, also dann würde ich mal sagen, Wohnmobil gekauft von der Kohle und dann, wenn du Zeit
2: hast,
0: oder Wohnwagen hast du schon.
2: Ja.
0: Na siehst du, da kannst du auch mal nach Ungarn fahren. Dann fährst du am Plattensee, ist auch schön, stellst du dir irgendwo hin.
2: Genau.
0: Dann spielen wir jetzt mal die Übersetzung von Bruce Springsteens The River in den Lyrics hier in der Popnacht. Und dir wünsche ich noch eine gute Nacht im Biedenkopf, ja? Ciao, Helke.
2: Dankeschön.
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4: Ich komme aus dem Tal da unten. Da wird man auch so erzogen, dass man alles genauso macht wie sein Daddy. Mary und ich, wir hatten uns an der Highschool kennengelernt. Sie war gerade 17. Wir sind damals aus dem Tal rausgefahren, raus zu den Wiesen, und da sind wir dann runter zum Fluss und sind dann reingesprungen. Unser Fluss. Wir sind immer wieder hingefahren. Dann wurde Mary schwanger von mir. Das war das Einzige, was damals in dem Brief stand. Und zu meinem 19. Geburtstag bekam ich die Gewerkschaftskarte für einen regelmäßigen Job und einen dunklen Anzug. Wir sind dann runtergegangen zum Gericht und da wurde alles klargemacht. Nichts mit Hochzeitsglocken und Kirche und fettem Grinsen. Es gab keine Blumen und Mary hatte auch kein Hochzeitskleid an. Aber am Abend sind wir nochmal runter zum Fluss und sind reingesprungen.

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Zum Geburtstag von Bruce Springsteen, The River. In der Übersetzung, den Lyrics hier in der Popnacht. 4:29 ist es. Vorsicht bitte, ein Tier liegt auf der Autobahn A24 Hamburg in Richtung Berlin zwischen Hamburg-Horn und Jenfeld.

0: Pill in Ibiza, Mike Posner's, 4.32 Uhr.
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3: Heute scheint die Sonne vielfach von einem wolkenlosen Himmel herab. Lediglich am Nachmittag tauchen von Mosel und Hochwald her mal ein paar dünne Schleierwolken auf. Nach frischem Beginn werden maximal 19 bis 23 Grad erreicht. Am Donnerstag herrscht ein trockener Wechsel von Sonne und Quellwolken bei Höchsttemperaturen von 18 bis 21 Grad.
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4: A8 Saarlouis-Pirmasens zwischen Merchweiler und Friedrichsthal-Bildstock. In beiden Richtungen Behinderungen an einer Baustelle. Bis voraussichtlich 30. September. Geblitzt wird unter anderem in Wellesweiler in der Bergstraße. Auf der A620 Saarlouis Richtung Saarbrücken in Höhe Saarbrücken-Güdingen und zwischen Homburg und Limbach.
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0: Und die am meisten unterschätzte Höchsttemperatur heute in Mecklenburg-Vorpommern in Hohenbollentin. Da werden es 18 Grad. Hier ist die Popnacht. Mein Name Ben Sträubel.

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1: The world was ending. Hier ist die Popnacht. Das hat denn eigentlich Markus aus Ludwigshafen die ganze Nacht getrieben? Ja, das wolltet ihr doch wissen. Da hinten die letzte Reihe auch. Oder Markus aus Ludwigshafen, den kennen wir noch gar nicht. Hallo Markus, guten Morgen.
2: Hallo, guten Morgen.
1: Bist du neu im Therapiekreis jetzt, ne? Du kannst nicht schlafen, weil du gearbeitet hast am PC, was vernünftig ist, da nicht einzuschlafen, für ein Buchprojekt und eine Ausstellung in Speyer, ne? Also mit was beschäftigst du dich da? Was stellst du aus?
2: Wir stellen Briefmarken und Briefbelege mit dem Speyerer Dom aus.
1: Aha, und was sind das für besondere Briefmarken?
2: Das sind keine besonderen Briefmarken, das sind einfach nur Briefmarken, die damals vorgestellt wurden von der Reichspost bzw. von der Deutschen Bundespost,
1: ja.
2: mit der Abbildung vom Speyerer Dom.
1: Wie viele Briefmarken sind denn das?
2: Das sind fünf Briefmarken.
1: Ist ja ein bisschen wenig für eine Ausstellung, oder? Fünf Briefmarken, ja, in dem ganzen Dom? Ja.
2: Nein, es gibt auch dazu verschiedene Briefbelege mit Sonderstempel und den verschiedenen Postämtern.
1: Okay, gut. Und dann machst du auch noch ein Buch drumherum. Wird das auch rausgebracht an das Buch? Das kann man dann kaufen oder zu dieser Ausstellung?
2: Genau.
1: Die fünf Briefmarken. Ja, wenn man sie ordentlich groß aufhängt, ne, vergrößert, dann kann das natürlich auch den Dom füllen. Wer weiß. Aber ist eine schöne Sache. Du beschäftigst dich wie lange jetzt schon damit, mit diesem Projekt?
2: 2 Jahre.
1: Echt? Und da bist du ja schon öfter mal nachts hier mir zugelaufen sozusagen, ne?
2: Ich stehe morgen sowieso spätestens um 3 Uhr auf, berufsbedingt.
1: Dann würde ich mal sagen, dann halte mal durch, dass du die Augen aufbehältst, dann in deinem Job. Und ich spiele deinen Lieblingssong und eine erfolgreiche Ausstellung, ja?
2: Danke.
1: Ciao, ciao.

Schicker Fokra. How will I know? So, es ist jetzt 4.49 Uhr. Eine Gefahrenstelle von der A66 Wiesbaden in Richtung Frankfurt. Da liegt ein Tier auf der Fahrbahn zwischen Ludwig-Landmann-Straße und Biequell-Allee. Fahrzeugteile auf der A7, da gehören die auch nicht hin. Kassel in Richtung Hannover zwischen Raststätte Harz-Ost und Rastplatz Jägerturm-Ost. Und Gegenstände auf der A7 Hannover Richtung Hamburg zwischen Horster Dreieck und Fleestedt. Auch da passt ihr bitte auf. Und ich bin noch ein bisschen da, nicht mehr ganz so lang. Vielleicht habt ihr aber noch eine Idee für die letzte Amtshandlung. Ich spiele gerne einen Song noch ein bisschen lauter oder ihr habt eine Erfindung gelandet, die ihr hier nochmal bekannt geben möchtet, weil ihr zu faul seid, sie anzumelden unter eurem Namen. Das mache ich dann unter meinem beim Patentamt. 07221 2011, sympathische Ziffernfolge. Wer noch bei Stimme ist, gerne auch als Audio, WhatsApp-Audio 07221 2011. Hier ist die Popnacht mit den Toten Hosen. Es kommt

0: Ich habe zusammengepackt, Notaustaste abgeklemmt, Antennenleistung wieder hochgefahren, auf volle Suppe, Schuhe angezogen, Lichtstimmung auf OP, damit Sie nachfolgenden Kolleginnen und Kollegen nur ein bisschen schlechter haben. Letzte Amtshandlung hier in dieser Show. Lucy und Paul, die sind in Hagen zu Hause und bauen sich gerade ein neues Zuhause, renovieren ihre erste gemeinsame Wohnung und das schon seit einigen Nächten und würden gerne diesen Song hören von Glass Tiger. Den mache ich ein bisschen lauter in wenigen Minuten. Und KI, was machst du?
1: Nach Haus. Nach
0: Haus. Okay. Ich komme mit. Ja. Das war die Popnacht. Wir hören uns kommt danach wieder. Mein Name Ben Streubel. Schönes Leben. 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
1: Um 5 Uhr mit Christine Beit. Der Einsatz von K.O.-Tropfen bei schweren Straftaten wie Vergewaltigung und Raub soll in Zukunft härter bestraft werden. Der Bundestag beschäftigt sich heute zum ersten Mal mit einem entsprechenden Gesetzentwurf. Aus Berlin Chris Berdrow.
2: Geht es nach dem Willen der Bundesregierung, dann stehen K.O.-Tropfen rechtlich in Zukunft auf einer Stufe mit Waffen oder gefährlichen Werkzeugen wie etwa Messern. Setzen Straftäter sie zum Beispiel in einem Nachtclub ein, um ihre Opfer wehrlos zu machen und sie danach zu vergewaltigen, dann steigt die Mindeststrafe von bislang 3 auf 5 Jahre. Bei der Vorstellung ihres Entwurfs hatte Bundesjustizministerin Stefanie Hubig den Einsatz von K.O.-Tropfen bei Vergewaltigungen als besonders verwerflich bezeichnet. Betroffene hätten oft gar keine Chance, die Übergriffe zu bemerken und abzuwehren. Das sei besonders widerwärtig.
1: Vertreter der USA und des Iran haben sich am Rande der UN-Generaldebatte in New York getroffen, zum ersten Mal seit rund 3 Monaten. US-Präsident Trump sprach von einem sehr guten Gespräch, ohne Details zu nennen. US-Medien berichten, es sei vor allem darum gegangen, wie ein Abkommen erreicht werden könne. Iranische Staatsmedien meldeten, der Iran habe den USA die Bedingungen für eine Öffnung der Straße von Hormuz mitgeteilt, darunter die Beendigung des Kriegs an allen Fronten. Mexiko bereitet sich auf einen Hurricane der höchsten Kategorie 5 vor. An der Westküste fällt teilweise der Schulunterricht aus und einige Häfen bleiben geschlossen. Wetterexperten gehen zwar nicht davon aus, dass der Wirbelsturm über dem Pazifik die Küste direkt erreicht, sie befürchten aber Starkregen, Überschwemmungen und Erdrutsche. Die US-Schauspielerin Hayden Panettiere ist an einer Überdosis gestorben. Sie hatte eine Mischung aus Drogen und verschreibungspflichtigen Medikamenten im Körper, darunter Fentanyl, wie das zuständige Institut nach einer Obduktion mitteilte. Panettiere war Mitte August bewusstlos in ihrer Wohnung gefunden worden. Gabi Biesinger berichtet.
3: Schon damals hatte die Polizei mit Blick auf die Todesursache erklärt, es habe keine Hinweise auf äußere Gewalteinwirkung gegeben. Das heißt aber nicht, dass die Untersuchungen abgeschlossen sind. Die Polizei ermittelt weiter und eine Sprecherin der Familie hat gegenüber Medien erklärt, der Fall sei komplex. Dabei dürfte es jetzt darum gehen, wo Panettiere diese Medikamente her hatte, wer sie ihr verschrieben hat, ob sie aus dubiosen Quellen stammten und wie es zu dieser Überdosis gekommen ist.
1: Das waren die Nachrichten mit Christine Beit.
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5: Heute früh noch der altbekannte Septembernebel. Der macht am Vormittag dann aber ganz schnell Platz für die Sonne. Die scheint nahezu den ganzen Tag bei 19 bis 23 Grad. Die nächsten Tage wird es ähnlich warm und Richtung Wochenende sogar noch ein Stückchen wärmer.
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5: Guten Morgen um 5:03 auf der A620 Saarlouis Richtung Saarbrücken haben wir eine vorübergehende Sperrung. Das sollte jetzt innerhalb der nächsten Stunde durch sein. Zwischen Völklingen und Klarental ist aktuell die Richtungsfahrbahn wegen einer Baustelle gesperrt. Ihr habt auch noch was gesehen? Ein Stau und Blitzer oder eine Verkehrsbehinderung? Dann nennt sie uns gerne unter der kostenlosen 0800 700 8000 und wir geben das für alle weiter.
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5: Mit Marc-André Krupa und euch einen schönen guten Morgen zusammen. Startet gut rein in diesen Mittwoch.
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0: Einen wunderschönen guten Morgen mit SR1 und der Morning Show. Es ist 5.13 Uhr und Vorsicht bitte auf der A6 Mannheim Richtung Saarbrücken zwischen Homburg und dem Kreuz Neunkirchen. Gefahr durch Gegenstände auf der Fahrbahn. Kommt gut durch, egal wo ihr unterwegs seid.
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2: Jetzt ist er wirklich so richtig da, der Herbst. Die ersten Laubbläser sind schon aus dem Süden zurückgekehrt. Laubbläser ist eben keine Jobbezeichnung.
3: Was machen Sie beruflich?
4: Ich bin Laubbläser.
2: Diese Teile machen natürlich vor allem Spaß. Man kann damit super frühmorgens an Wochenenden Nachbarn wecken. Und klar, Laubbläser helfen auch beim Laub zusammenpusten. Aber wenn der Laubhaufen dann fertig ist, stellen ja viele Männer fest, dass man das Laub dann aufheben muss, um es zu entsorgen. Und dann pusten sie es stattdessen irgendwie auf den Bürgersteig oder zum Nachbarn, so unter der Hecke durch. Ich arbeite gerade an einer ganz innovativen Erfindung, einen Laubentferner für Terrassen, der kein lautes Geräusch macht. Ich habe schon den Stiel und wahrscheinlich baue ich da unten so Borsten dran. Ich glaube, ich nenne es Besen.
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Die Black Eyed Peas, absoluter Klassiker mit Shut Up hier in der SR1 Morning Show. Die beste Musik fürs Saarland, von der haben wir noch ganz viel in dieser halben Stunde bis halb. Wir starten heute erstmal mit entspannten 6 Grad in Sötern, 9 Grad sind es in Ensheim und 12 Grad jetzt schon sogar in Schwarzenholz. Es wird auch noch wärmer heute, bis zu 23 Grad kriegen wir maximal. Heute früh noch so ein bisschen Nebel, aber dann im Laufe des Tages, dann setzt sich die Sonne durch und dann kriegen wir eigentlich Sonne satt den ganzen Tag über. Guten Morgen zusammen. Das hier ist Felix Jähn mit Pride.

Der begleitet uns schon so lange, dieser gemütliche Song von Amy McDonald. This is the life in eurer SR1 Morning Show. Der Song hier, den gibt's noch nicht so lange, aber den haben wir auch in unsere Herzen geschlossen. End of the World von Miley Cyrus, gleich. Jetzt ist es 5:30 Uhr und wir schauen gemeinsam, was heute wichtig wird im Saarland, in Deutschland und der Welt.

0: Kurznachrichten. K.O.-Tropfen, Thema im Bundestag. Dabei geht es um eine Verschärfung des Strafrechts bei Sexual- und Raubdelikten. Der Gesetzentwurf sieht vor, dass die Mindeststrafe für Taten steigt, bei denen K.O.-Tropfen eingesetzt werden. Und zwar von bisher 3 auf 5 Jahre. Mehr Tempo bei Reformen. Das fordert Kanzleramtschefin Warken bei den Themen Pflege, Krankenversicherung und Rente. Auch die Wirtschaftsverbände drängen auf Tempo und verweisen auf die hohe Arbeits- und Energiekosten sowie zu viel Bürokratie. Die IG Metall fordert 5% mehr Geld. Die Forderung gilt für rund 390.000 Beschäftigte der Metall- und Elektroindustrie, unter anderem im Saarland und Rheinland-Pfalz. Zusätzlich verlangt die Gewerkschaft eine Gewinnbeteiligung bei gut laufenden Betrieben. Volleyballer verpassen EM-Halbfinale. Die deutsche Herrenauswahl verlor gestern Abend das Viertelfinale gegen Titelverteidiger Polen mit 0:3. Mehr Infos gibt's auch in einer halben Stunde bei uns in den Nachrichten und natürlich jederzeit in der ARD Sounds App bei SR1.
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0: Es ist ein bisschen neblig heute Morgen hier und da, aber dann relativ schnell verzieht er sich und dann kommt die Sonne raus und es wird ein richtig sonniger Tag. Ganz wenige Wolken sehen wir heute. 19 bis 23 Grad die Maximaltemperaturen und so die nächsten Tage, wenn wir da mal drauf schielen, da wird es teilweise Richtung Wochenende sogar noch wärmer.
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0: Morgen und Vorsicht auf der A620 Saarbrücken Richtung Saarlouis, Höhe Gersweiler, ein defekter LKW. Außerdem hat es in St. Wendel in der Ortsdurchfahrt einen Wildunfall gegeben. Da kommt es zu Behinderungen. Gibt im Moment viele Tiere am frühen Morgen auf den Fahrbahnen. Wildschweine habe ich heute Morgen auch schon gesehen. Das kann auch immer mal wieder passieren. Kommt gut durch und gute Fahrt.
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0: Ich bin Marc-André Krupper, wünsche euch einen schönen Mittwochmorgen. Und das Aufstehen machen wir euch ein bisschen leichter. Mit der besten Musik fürs Saarland, jetzt wie versprochen von Miley Cyrus.
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0: Ja, guten Morgen mit der SR1 Morning Show um 5.42 Uhr. Offiziell sind wir im Herbst angekommen, aber so richtig irgendwie doch nicht. Ne? Dazu ist es teilweise einfach noch viel zu warm. Aber die Zeit, die wird kommen. Für Pullis, für bunte Blätter, für gemütliche Abende. Worauf freut ihr euch denn im Herbst am meisten? Marie aus Niederlosheim, die ist ganz klar Team Gemütlichkeit, weil sie sagt, das gibt es nur im Herbst.
1: Sich einfach auf die Couch zu kuscheln, Tee zu trinken, Buch zu lesen, dass es draußen regnet, die Blätter vom Himmel fallen, was Leckeres backen.
0: Also sorry Leute, wer da was gegen hat, dem ist auch nicht mehr zu helfen. Laura aus Buß freut sich besonders auf ein Gericht.
2: Auf Kürbissuppe, Harry Potter Marathon und ganz gemütlich zu Hause sein, ja. Ich liebe Harry Potter und ich liebe Kürbissuppe, passt also.
0: Schön lecker 3 Liter Kürbissuppe kochen, dann einfrieren und bei jeder Gelegenheit und bei jedem Harry Potter Film wieder auftauen. Einfach, ja, was sagt man dazu? Herbst durchgespielt, oder? Guten Morgen.

gibt kein schöneres als von Susan Vega. Tom Steiner in der SR1 Morning Show. Schönen guten Morgen um 5.49 Uhr. Wir starten heute mit 6 Grad in Sötern. 9 Grad sind es bei euch in Ensheim. Und 12 Grad haben wir jetzt schon in Schwarzenholz. Heute Morgen ist es noch ein bisschen neblig, aber dann später kommt die Sonne durch und wir kriegen super viele Sonnenstunden bei 19 bis 23 Grad. Also das sonnige und vor allem auch trockene Wetter reißt nicht herab. Regen ist nicht in Sicht, auch die nächsten Tage nicht da. Wird es nämlich ähnlich warm wie heute und auch Richtung Wochenende könnte es sogar noch einen Ticken wärmer werden. Kommt gut rein in diesen frühen Mittwochmorgen. Wir helfen euch dabei ein bisschen mit der besten Musik fürs Saarland. Die gibt's jetzt von Alex Warren, diesem wunderschönen Song Ordinary. Guten Morgen!

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1: mit Magnus Neuschwander.
2: Vertreter der USA und des Iran sprechen wieder miteinander. Der Bundestag berät über härtere Strafen gegen K.O.-Tropfen. Das Wetter im Saarland, viel Sonne, 19 bis 23 Grad. 6 Uhr. Vertreter der USA und des Iran haben sich erstmals nach 3 Monaten wieder zu Gesprächen getroffen. Das Treffen fand am Rande der UN-Generalversammlung in New York statt. US-Präsident Trump sprach von einem sehr guten Austausch, ohne allerdings Einzelheiten zu nennen. Für SR-Info Ute Scheins.
3: Schon die Spekulationen über ein mögliches Treffen Trumps mit Irans Präsident Pezeshkian hatten die Ölpreise gedrückt. Ein zentraler Streitpunkt bleibt jedoch die Kontrolle über die Straße von Hormus, eine der wichtigsten Routen für den internationalen Öl- und Gashandel. In einem anderen Konflikt konnte Trump dagegen eine Lösung präsentieren. Die USA haben bei der Vollversammlung ein Sicherheitsabkommen mit Dänemark und Grönland unterzeichnet. Es sieht einen Ausbau der US-Militärpräsenz auf der Insel vor, um sie besser verteidigen zu können, nachdem Trump in den vergangenen Monaten mehrfach damit gedroht hatte, Grönland zu übernehmen.
2: Der Einsatz von K.O.-Tropfen bei schweren Straftaten wie Vergewaltigung und Raub soll künftig härter bestraft werden. Der Bundestag beschäftigt sich heute erstmals mit den entsprechenden Gesetzentwürfen. Union und SPD planen, K.O.-Tropfen rechtlich auf eine Stufe mit Waffen und gefährlichen Werkzeugen zu stellen, wie Messern. Setzen Täter die Tropfen zum Beispiel in einem Nachtclub ein, um ihre Opfer wehrlos zu machen, soll die Mindeststrafe von bislang 3 auf 5 Jahre steigen. Daneben wird sich heute im Bundestag der neue Gesundheitsminister Linnemann von der CDU den Fragen der Abgeordneten stellen. Kanzleramtschefin Warken hat bekräftigt, dass die Bundesregierung die geplanten Sozialreformen bei Pflege, Krankenversicherung und Rente umsetzen will. Das sagte die CDU-Politikerin gestern Abend vor Wirtschaftsvertretern in Berlin. Dort versprach Warken Tempo. Außerdem müsse der Reformkurs den Menschen besser erklärt werden. Wünschen der SPD nach Änderungen an der Rentenreform erteilte die Kanzleramtschefin indirekt eine Absage. Die von der Rentenkommission vorgeschlagene Reform nannte Warken ein Gesamtkunstwerk. Das sehe sie genauso wie der Kanzler und Arbeitsministerin Baas von der SPD. Auch Union-Fraktionschef Frei sagte Bundeskanzler Merz in den ARD-Tagesthemen Unterstützung bei der Umsetzung der umstrittenen Reformen zu. In Hamburg treffen sich am Vormittag Forscher und Meteorologen zum Extremwetterkongress. Die Experten wollen über die Folgen des Klimawandels und den Umgang mit Hitzewellen, Starkregen und Überschwemmungen sprechen. Nach Schätzungen des Robert-Koch-Instituts stehen in diesem Sommer in Deutschland rund 16.000 Todesfälle in Zusammenhang mit der Hitze. Die IG Metall fordert für die Metall- und Elektroindustrie im Bezirk Mitte, zu dem auch das Saarland gehört, 5% mehr Geld. Betriebe mit einer guten wirtschaftlichen Lage sollen außerdem eine Gewinnbeteiligung zahlen. Lars Ohlinger, Fässer Info.
4: Jörg Köhlinger, Verhandlungsführer der Gewerkschaft, erwartet allerdings sehr harte Verhandlungen mit den Arbeitgebern, denn die aktuelle Situation in den Unternehmen wird sehr unterschiedlich gesehen. So hat laut IG Metall eine Umfrage bei Betriebsräten gezeigt, dass viele Unternehmen sich in einer guten Verfassung befinden. Der Verband der Metall- und Elektroindustrie Saar sieht viele Firmen dagegen in einer sehr schwierigen Lage. ME Saar-Hauptgeschäftsführer Martin Schlechter sagte dem SR, dass die Branche in einer tiefen Strukturkrise steckt und warnte vor zu hohen Erwartungen.
2: Beginnen sollen die Tarifverhandlungen am 9. Oktober. Das Schachtrohr in Sulzbach, aus dem am Sonntag ein 4-jähriger Junge befreit worden ist, war anscheinend beschädigt. Das hat der Regionalverband Saarbrücken nach einer Begehung mit der Polizei mitgeteilt. Normalerweise sei das Rohr am Theodor-Heuss-Gymnasium mit einem eingerasteten Deckel verschlossen, den man nur mit einem gewissen Kraftaufwand entfernen könne. Der Regionalverband geht davon aus, dass diese Sicherung durch Vandalismus beschädigt wurde. Laut einem Sprecher nimmt der Regionalverband den Vorfall zum Anlass, solche Deckel auf all seinen Schulgeländen künftig zu kontrollieren. Das waren die Nachrichten mit Magnus Neuschwander. 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
5: SR1 Wetter. Kühl starten wir in den Tag. Die Temperaturen erreichen heute bis 19 Grad in Krettnich oder Namborn. Maximal 23 werden es in Wustweiler oder Sitterswald. Es wird ein sonniger Tag, höchstens vielleicht mal locker bewölkt am Nachmittag.
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1: Guten Morgen um 6:04. Auf der A620 Saarlouis Richtung Saarbrücken in der Einfahrt Gersweiler ist eine ungesicherte Unfallstelle. Außerdem haben wir einen Wildunfall in der Ortsdurchfahrt von St. Wendel. Da kommt es zu Behinderungen. Es hat in den letzten Tagen mehrere Wildunfälle gegeben. Also da ist mächtig was los. Ich habe heute Morgen auch schon eine Rotte Wildschweine auf der Straße gesehen.
5: Dafür ist die Dauerbaustelle auf der A620 im Moment stillgelegt.
1: Das eine geht, das andere
5: Wahnsinn.
1: Kommt. Ja, krass, ne?
5: Unbeschreibliches
6: Gute
5: Gefühl.
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1: Da freuen sich doch viele von euch. Guten Morgen.
5: Einen wunderschönen guten Morgen an diesem Mittwoch.
1: Ja, und das ist der Tag, an dem ihr die maximale Dosis Aufstehhilfe braucht. Die bekommt ihr gratis von uns.
5: Also an diesem frühen Morgen Radio aufdrehen und ab in den Mittwoch mit diesem Hit von Bibi Rexha, New Religion.
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0: Schönen guten Morgen mit dem SR1 Verkehrsservice auf der A8 Richtung Saarlouis zwischen Elversberg und der Sulzbachtalbrücke. Da sind Fahrzeugteile auf dem Beschleunigungsstreifen.
1: 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Guten Morgen.
0: Wir haben gerade mal den Schlüsselbundcheck gemacht.
1: 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Da steckt ja manchmal so ein halbes Leben drin mit Ansteckern, Flaschenöffnern. Aber für einen Schlüssel würden wir ja sofort noch Platz machen.
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1: 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Wir ziehen einen Namen und ihr habt 2 Songs Zeit, euch bei uns zu melden.
0: Und vielleicht hängt dann schon ein Schlüssel mehr an eurem Bund.
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1: Robbie Williams mit All My Life. Jetzt für euren Start in den Mittwoch.
0: Guten Morgen.

0: Dr. Alban macht einfach Bock hier in der SR1 Morning Show. Einen wunderschönen guten Morgen um 6.20 Uhr.
1: Es wird einem direkt ein bisschen wärmer ums Herz. Temperaturen draußen sind nämlich ganz schön kühl. In St. Wendel sind es 10 Grad. Völklingen meldet uns 8. Das geht aber noch ordentlich hoch auf 19 bis 23 Grad. Dazu sonnig, höchstens locker bewölkt heute.
0: Ja, die Übergangslake liegt hoffentlich bereit. Der Pumpkin Matcha Latte kocht hoffentlich. Leute, krass, ne? Es ist Herbstanfang. Ob wir es wollen oder nicht? Und zum Herbst gehören natürlich auch Kastanien dazu. Ich wusste gar nicht, was man mit Kastanien alles Tolles machen kann, aber es gibt eine, die es weiß. Das ist nämlich wieder ein Fall für
1: Gadget-Kerstin! Ja, ey, Kastanien sind sinnvoller als jedes Schweizer Taschenmesser. Passt auf, sie helfen zum Beispiel gegen Spinnen. Ja, wenn du sie an den Türeingang legst oder auf die Fensterbank. Den Geruch, den Kastanien ausströmen, mögen Spinnen überhaupt nicht. Dann helfen sie auch gegen Fruchtfliegen, ne? Also einfach so als Deko so überall so verteilen, mögen die Fruchtfliegen nicht. Mhm. Und, was ich auch richtig cool finde, du kannst Kastanien als Fleckenentferner benutzen. Krass. Ja, also da musst du sie allerdings aufschneiden und den Fleck damit behandeln. Mhm. Oder gegen unangenehme Gerüche in Schuhe legen.
0: Man kann sie auch als Steinschleuder, glaube ich, ganz gut benutzen, oder?
1: Ja, das sind so Ideen, auf die würde mein Sohn auch kommen.
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0: Die Mittwochmorgenparty geht gleich weiter mit DJ Goja und Shabuzi.
1: A Bar Song gleich bei uns in der S1 Morning Show. Jetzt ist es 6:30.
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3: Guten Morgen. Gespräche zwischen USA und Iran. Laut US-Präsident Trump ist das Treffen am Rande der UN-Vollversammlung in New York sehr gut verlaufen. Ein zentraler Streitpunkt bleibt jedoch die Kontrolle über die Straße von Hormus. Trump stellte vor Reportern eine baldige Fortsetzung der Gespräche in Aussicht. Debatte im Bundestag. Dabei geht es heute um die Gesetzentwürfe zum Einsatz von K.O.-Tropfen. Union und SPD planen, die Tropfen rechtlich auf eine Stufe mit Waffen und gefährlichen Werkzeugen wie Messern zu stellen. Setzen die Täter K.O.-Tropfen etwa in einem Nachtclub ein, soll die Mindeststrafe von bislang 3 auf 5 Jahre steigen. IG Metall fordert 5% mehr Geld. Das gilt für rund 390.000 Beschäftigte der Metall- und Elektroindustrie, unter anderem

0: im Saarland. Zusätzlich verlangt die Gewerkschaft bei gut laufenden Betrieben eine Gewinnbeteiligung. Schachtrohr in Sulzbach war beschädigt. Ein 4-jähriger Junge musste am Sonntag daraus befreit werden. Der Regionalverband Saarbrücken geht davon aus, dass die Sicherung des Rohrs vorher durch Vandalismus beschädigt worden war. Und aktuelle Meldungen jederzeit auch bei uns im Netz.
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2: Da guckt mal raus, da kommt die Sonne so langsam am Horizont und das könnte ein richtig cooler Sonnenaufgang werden.
3: Mega.
2: Es wird ein sonniger Tag, höchstens locker bewölkt, bis 19 Grad in Michelbach oder Rappweiler, maximal 23 in Hülsweiler oder Webenheim.
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4: Guten Morgen, Vorsicht auf der A8, Pirmasens Richtung Saarlouis. In der Ausfahrt Heusweiler sind Gegenstände auf der Fahrbahn. Außerdem hat es einen Wildunfall gegeben auf der A8 Pirmasens Richtung Saarlouis zwischen Neunkirchen-Oberstadt und Neunkirchen-Spießen. 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
2: Guten Morgen.
4: Hallo ihr Mausis. Na, Joggingrunde schon hinter euch. Drachenfrucht-Smoothie mit Antioxidantien schon gemixt. Tagebuch geschrieben?
2: Nee. Wir auch nicht. Nee. Wir haben trotzdem Spaß zusammen, wenn auch noch ein bisschen müde vielleicht. Aber mit jeder Menge Musik zum Wachwerden. DJ Goja und wir starten mit Shabuse und seinem Bass-Song.
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0: Ja, bei diesem Song von DJ Goja, Michiku, denkt man ja immer so an so Strandbars und so, dass man da so wild rumtanzt. Aber dann stellst du fest, oh, heute ist ja Herbstanfang.
1: Ja, und auf all den Tafeln in den Cafés steht wieder sowas wie Pumpkin Spice Latte. Gestern auch nochmal bei Instagram so ein Reel angezeigt bekommen, wie man den am besten zubereitet. Und dann wissen wir Bescheid, die Herbstsaison, die ist dann hiermit offiziell eröffnet. Und für viele ist ja allein hier Pumpkin Spice Latte schon Highlight, ne?
0: Ja, Julius aus St. Ingbert, der freut sich auch auf was Leckeres. Bei ihm ist es allerdings ein anderes Getränk, es war auch mega herbstlich.
2: Heiße Schokolade, es wird kalt und es wärmt Herz und Seele und den Körper und ist süß.
1: Ja, also warme Getränke gehören zum Herbst ja irgendwie dazu. Pius Luttweiler freut sich dagegen auf etwas, das wir im Sommer wahrscheinlich alle schon mal verflucht haben.
3: Nicht mehr schwitzen, ich hasse Schwitzen. Das muss ich schon wieder wohl in seinen Kleidern fühlt, ohne dass was klebt und...
0: Oh ja, einfach mal irgendwo ankommen, wo man hingeht. Normal gehen, ohne komplett durchgeschwitzt zu sein. Ich glaube, das fühlen wir alle, wenn jetzt der Herbst richtig durchkommt, ne?
1: Ja. Und dann die gute Luft dazu, ne? Ja, schon auch sehr schöne Seiten.
0: Das

0: Alle Farben mit James Blunt und Walk Away und dazu dieser Sonnenaufgang, der sich gleich im Saarland anbahnt. Schönen guten Morgen mit SR1.
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2: Ja, wie schnell das gerade geht, oder? Ja. Die Sonne schiebt sich nach oben, wird Zeit. Wir wollen sehr gerne, dass es so langsam, aber sicher hell wird. Heute am Herbstanfang ist es aber erstmal kühl, Tim Steger vom SR1 Wetterteam.
3: Frühwerte in den Mulden um 5 Grad, in den höheren Lagen ist es mit 10 Grad ein bisschen milder geblieben und es geht aber schön nach oben mit viel Sonne, ein paar harmlosen Wölkchen bis zu 23 Grad in den Niederungen und auch im Hochwald um die 20. Morgen dann bis 21 Grad und dann Richtung Wochenende geht es sogar wieder nach oben mit der Temperatur. Das ist also Altweibersommer wie aus dem Bilderbuch.
2: Frühherbst wie gemalt.
0: Ja, so kann man es schön übersetzen.

0: gleich gibt's was zum Mitsingen. Rihanna, Don't Stop the Music und natürlich auch was zum Mitkuscheln im Auto oder im Bad.
1: Oh Joe, mit End of Beginning in eure SR1 Morning Show in den Mittwoch rein. Gleich hier bei uns.
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0: kommt gut durch am frühen Mittwochmorgen und Vorsicht auf der A8 Pirmasens Richtung Saarlouis in der Ausfahrt Heusweiler. Da sind Gegenstände auf der Fahrbahn.
1: Guten Morgen mit der S1 Morning Show. Please don't stop.

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2: Der Bundestag berät über härtere Strafen beim Einsatz von K.O.-Tropfen. Galerieeröffnung im Erlebnisort Reden. Das Wetter im Saarland, viel Sonne bis 23 Grad. 7 Uhr. Der Einsatz von K.O.-Tropfen bei schweren Straftaten wie Vergewaltigung und Raub soll künftig härter bestraft werden. Der Bundestag beschäftigt sich heute erstmals mit den entsprechenden Gesetzentwürfen. Union und SPD wollen K.O.-Tropfen künftig rechtlich auf eine Stufe mit Waffen und gefährlichen Werkzeugen wie Messern stellen. Aus Berlin, Chris Berdrow.
3: Setzen Straftäter sie zum Beispiel in einem Nachtclub ein, um ihre Opfer wehrlos zu machen und sie danach zu vergewaltigen, dann steigt die Mindeststrafe von bislang 3 auf 5 Jahre. Bei der Vorstellung ihres Entwurfs hatte Bundesjustizministerin Stefanie Hubig den Einsatz von K.O.-Tropfen bei Vergewaltigungen als besonders verwerflich bezeichnet. Betroffene hätten oft gar keine Chance, die Übergriffe zu bemerken und abzuwehren. Das sei besonders widerwärtig. Nach der ersten Debatte im Bundestag werden sich die Fachpolitiker des Parlaments intensiv mit den Entwürfen beschäftigen.
2: Die Gewerkschaft Verdi kritisiert die Pläne der Bundesregierung für Entlastungen bei den Spritpreisen. Nach Darstellung von Verdi-Chef Wernicke kommt zum Beispiel der Preisdeckel zu spät. Er soll bis spätestens Anfang kommenden Jahres eingeführt werden. Bis dahin, so Wernicke, verdienten die Mineralölkonzerne weiter viel Geld. Außerdem gehe niemand an die Übergewinne dieser Konzerne heran. Auch den bis Jahresende geplanten Tankrabatt sieht der Gewerkschaftsvorsitzende kritisch. Besser wären nach seinen Worten gezielte Unterstützungen für Menschen mit niedrigen und mittleren Einkommen. Die saarländische Landesregierung bewertet die Pläne dagegen positiv. Sie will den geplanten Tankrabatt übermorgen im Bundesrat mittragen. Vertreter der USA und des Iran haben erstmals seit Monaten wieder miteinander gesprochen. US-Präsident Trump sagte, der 3-stündige Austausch am Rande der UN-Generalversammlung in New York sei sehr gut gelaufen. Vermittelt wurde unter anderem von Pakistan und Katar. Ein zentraler Streitpunkt bleibt die weitgehend vom Iran blockierte Straße von Hormus, die vor allem für den internationalen Ölhandel wichtig ist. Iranische Staatsmedien berichten, Außenminister Araghchi habe Bedingungen für eine Öffnung der Meerenge gestellt. Die Aufhebung der US-Seeblockade, die Freigabe eingefrorener iranischer Vermögenswerte und ein Ende des Krieges an allen Fronten. Im Wassergarten am Erlebnisort Reden startet übermorgen die neue Steiger Gallery. Nach einem 3-tägigen Kulturwochenende und einer 1-monatigen Ausstellung zeitgenössischer Kunst soll über eine dauerhafte Nutzung der Anlage entschieden werden. SR-Reporter Jimmy Booth.
4: Fast 200 Künstlerinnen und Künstler aus verschiedenen europäischen Ländern, aber auch unter anderem aus Japan und Neuseeland, haben Konzepte für eine Weiternutzung des Geländes eingereicht. Einige davon sind ab Freitag zu sehen. Der alte Mosesgang, in dem das Grubenwasser rechts und links die Wände hinunterfloss, ist jetzt am Boden grün bewachsen und wird mit Klängen, etwa aus dem Bergbau und den Wassergärten, beschallt. Besucher können unter allen Ideen für ihre Favoriten abstimmen. Eine Fachjury entscheidet dann über die dauerhafte Nutzung.
2: Die Grubenwasserbecken liegen seit 4 Monaten trocken, weil der Bergbaukonzern RAG das Wasser unterirdisch ansteigen lässt und es nicht mehr in Reden an die Oberfläche kommt. Im Saarland hat es im laufenden Jahr bisher rund 6.900 Blitze gegeben. Das zeigen Zahlen des Blitzortungsunternehmens Nowcast. Die Blitzdichte liegt demnach um ein Viertel unter dem Mittelwert aus den Jahren 2016 bis 2025. Den Experten zufolge dürfte die Trockenheit zur geringen Gewitteraktivität beigetragen haben. Bundesweit wurden bisher rund 1 Million Blitze registriert. In die Zählung fließen alle Entladungen ein, egal ob sie auf dem Boden einschlagen oder nicht. Die deutsche Volleyball-Nationalmannschaft ist im Viertelfinale der Europameisterschaft ausgeschieden. Die deutsche Auswahl um den Lebacher Moritz Reichert verlor gegen den Titelverteidiger und Weltranglisten-Ersten Polen am Ende deutlich mit 0:3. Das waren die Nachrichten mit Magnus Neuschwander. 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
5: SR1 Wetter. Ein kühler Start, ein warmer Tag. Sonnig, höchstens locker bewölkt. Bis 19 Grad in Michelbach oder Rappweiler. Maximal 23 Grad in zum Beispiel Walpershofen oder Eschringen. Es bleibt auch morgen und die nächsten Tage sonnig, trocken. Morgens kühl, tagsüber warm.
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7: Guten Morgen um 7.04 Uhr. Auf der A8 Pirmasens Richtung Saarlouis in der Ausfahrt Heusweiler sind Gegenstände auf der Fahrbahn. Und ein totes Tier ist auf der A8 Pirmasens Richtung Saarlouis zwischen Neunkirchen-Oberstadt und Neunkirchen-Spiesen. Wenn ihr auch noch was gesehen habt, meldet uns gerne alle Staus, alle Blitzer und Verkehrsbehinderungen über die 0800 700 8000.
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7: Und der nächsten Chance für euch auf einen unserer begehrten Autoschlüssel.
8: Ist es der, der auch in unser schickes, stylisches E-Auto passt? Ihr habt euch beworben auf sr1.de oder in der ARD Sounds App und wir haben gelost und rufen auf Alexander May aus St. Ingbert. Deine Zeit läuft ab jetzt. Du hast zwei Songs Zeit, dich bei uns zu melden.
7: Schafft Alexander May aus St. Ingbert es, sich einen der Autoschlüssel zu schnappen? Wenn ihr ihn kennt, meldet euch bei ihm, klingelt ihn aus dem Bett oder sagt dem Chef, dass der sofort aus dem Meeting raus soll.
8: Ja, es gibt Wichtigeres um kurz nach 7. 0681 2131, das ist die Nummer, unter der wir erreichbar sind. Zwei Songs, Alexander. Zeit ab jetzt.

0: Schönen guten Morgen mit der SR1 Morning Show.
1: Ja, noch ein Song. Dann muss Alexander Mayer aus St. Ingbert in der Leitung sein. Dann gehört ihm einer unserer begehrten Autoschlüssel.
0: Und das ist vielleicht der Schlüssel, der kommenden Montag zu unserem E-Auto passt.

0: mit The Bowser. In diesen Mittwochmorgen, die spannendste Uhrzeit gerade, 7:12. Guten Morgen.
1: Guten Morgen. Was muss das für ein Gefühl sein, mit einem kleinen Elektroschlitten einfach mal den Porsche-Fahrer an der Ampel beim Anfahren abzuhängen?
0: Mit so einem kleinen Elektroauto geht das, ne? Die haben schon mega Antritt.
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0: Euer künftiges E-Auto kann aber noch eine Menge anderer Sachen. Aber erstmal wollen wir dahin kommen, indem ihr euch einen der 30 Autoschlüssel sichert. Einer von denen passt am Ende zum Wagen.
1: Die Chance gibt's jetzt in der SR1 Morning Show für Alexander May aus St. Ingbert. Hat er sich bei uns gemeldet? Oder machen wir die Leitung für alle auf und geben euch die Chance? Schönen guten Morgen. Wer spricht denn da?
4: Einen schönen guten Morgen. Hier ist Alexander May aus St. Ingbert.
1: Yeah,
0: klingt gut.
1: Und ein Autoschlüssel einmal für dich. Guten Morgen, Alexander.
4: Guten Morgen, hallo.
0: Ja, du hast dich relativ schnell gemeldet. Hast du selber gehört?
4: Ja.
0: Ah, hast du vorbildlich dir den Wecker gestellt?
4: Genau. Ja, ich bin sowieso wach, weil ich das Kind fertig mache zum Bus.
0: Ah, genau. Okay.
1: Voll der Tausendsasser. Multitasking. SR1, die Morningshow hören, Kind fertig machen für den Bus, schnell noch so einen Autoschlüssel mitgrabben. Da kann der Tag losgehen, oder Alex?
4: Ja, guter Start, würde ich sagen.
0: Mega. Ja, vielleicht klappt das dann am Montag und du crabst dir dann mal schön unser E-Auto, ja?
4: Ja, ich hoffe es.
0: Hab einen schönen Tag, mach's gut.
1: Ciao.
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0: Die nächste Chance, heute Nachmittag kurz nach 2. Ja, stellt euch am besten den Handywecker, ne, damit ihr euren Namen nicht verpasst, weil kurz nach 2, da ist man vielleicht am Arbeiten oder am Einkaufen. Und morgen früh natürlich wieder um 7:15 in der SR1 Morning Show.

0: 7.22 Uhr. Ihr hört die SR1 Morning Show. Guten Morgen am Herbstanfang. Der Sommer 2026 ist Geschichte.
1: Ja, auf dem Kalender, ne? Die Wetteraussichten sehen das ja ganz anders. Am Wochenende geht es mit den Temperaturen hoch auf locker 27, 28 Grad. Krass, allerdings natürlich nur am Tag. Morgens und abends ist dann Hoodie und lange Buchs angesagt. Dazwischen dann aber Sonnencreme und Schwitzen.
0: Ja, das ist so komisch. Gerade Kerstin und ich wechseln uns ja mit Vlies und Übergangsjacken morgens ab. Man weiß nicht so richtig, was man aus und wann man es wieder ausziehen soll. Und dann bei diesem warmen Wetter hast du ja zusätzlich noch den Druck, so nochmal Ausflüge zu machen, die sich nach Sommer anfühlen. Ne? Mhm. Nochmal irgendwie viel draußen sitzen, in den Cafés, vielleicht in den Parks oder so. Und einfach nochmal zu sagen, okay, wer weiß, wie lange ich das jetzt im Winter noch habe, einfach nochmal auch diese Sonnenstrahlen auf der Haut spüren. Ne?
1: Ja, das tun wir in den nächsten Tagen und schaffen somit auch Erinnerungen, ne, für die düstere Zeit, die wohl oder übel dann auch bald wieder kommt.
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0: Schönen guten Morgen mit der besten Musik fürs Saarland. Das sind die K-Pop Demon Hunters mit diesem Mega-Hit. Golden startet gut rein in den frühen Mittwoch.
1: Morgen.

0: Guten Morgen mit dem SR1-Verkehrsservice. Vorsicht bitte zwischen Bliesmengen-Bolchen und Habkirchen. In beiden Richtungen sind aktuell Tiere auf der Fahrbahn. Kommt gut durch.
1: Die beste Musik fürs Saarland in eurer SR1-Morningshow. Bruno Mars am Start. I just might. Gleich nach halb hier bei uns.
0: Jetzt ist es 7.29 Uhr.
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3: Guten Morgen. Härtere Strafen für Einsatz von K.O.-Tropfen. Der Bundestag beschäftigt sich heute erstmals mit den entsprechenden Gesetzentwürfen. Danach sollen K.O.-Tropfen rechtlich auf eine Stufe mit Waffen oder gefährlichen Werkzeugen gestellt werden. Im Falle einer Vergewaltigung soll die Mindeststrafe steigen, von aktuell 3 auf 5 Jahre Haft. Gewerkschaft kritisiert Tankmaßnahme. Verdi-Chef Wernicke sagte, der geplante Spritpreisdeckel komme zu spät. Er soll bis spätestens Anfang kommenden Jahres eingeführt werden. Laut Wernicke verdienen die Mineralölkonzerne bis dahin weiter viel Geld. Außerdem gehe niemand an die Übergewinne dieser Konzerne heran. Gespräche zwischen USA und Iran. Laut US-Präsident Trump ist das Treffen am Rande der UN-Generalversammlung in New York sehr gut gelaufen. Ein zentraler Streitpunkt bleibt jedoch die Kontrolle über die Straße von Hormuz. Trump stellte vor Reportern eine baldige Fortsetzung der Gespräche in Aussicht. Steiger Gallery wird bald eröffnet. Die Ausstellung startet übermorgen im Wassergarten am Erlebnisort Rheden. Fast 200 internationale Künstler haben Konzepte für eine Weiternutzung des Geländes eingereicht. Besucher können unter allen Ideen für ihre Favoriten abstimmen. 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
1: SR1 Wetter. Heute wird ein sonniger Tag, höchstens locker bewölkt. Bis 90 Grad im Nordsaarland, bis 23 Grad an Saar und Mosel. Und auch die nächsten Tage bleibt es sonnig und trocken. Morgens kühl, tagsüber warm.
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0: Ganz schön tierisch was los in den letzten Tagen auf den Straßen im Saarland. Jetzt zwischen Bliesmengen-Bolchen und Habkirchen in beiden Richtungen Tiere auf der Fahrbahn. Es hat diese Woche auch schon mehrere Wildunfälle gegeben. Mir sind auch schon ein paar Wildschweine begegnet heute Morgen. Einfach mitten über die Straße gelaufen. Gerade in den frühen Morgenstunden kann das immer mal wieder passieren. Wenn ihr sonst noch was gesehen habt, sagt es uns gerne kostenlos unter 0800 700 8000. 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
0: Guten Morgen.
1: Ja, geht euch bestimmt auch so, dass ihr um die Uhrzeit gerne mal was verstrudelt. Marc-André zum Beispiel hat eine Frage verstrudelt, die er eigentlich stellen wollte.
0: Ja, ich komme nur nicht drauf.
1: Wir helfen dir gerne auf die Sprünge.
5: Wann ist wieder Freitag?
1: Jetzt ist erstmal Mittwoch und in den starten wir jetzt zusammen. Guten Morgen.

0: Einen schönen guten Morgen mit der SR1 Morning Show. Ja, bei manchen beginnt jetzt wieder die Zeit für Kürbissuppe, Kuscheldecken auf dem Sofa. Unabhängig von den Temperaturen, die wir die Woche noch haben werden andere freuen sich auf Halloween oder einfach so auf gemütliche Abende daheim.
1: Was gehört denn für euch zum Herbst dazu, auf das ihr euch jedes Jahr wieder freut? Meldet euch gerne mal rein bei uns, ruft an 0681 2131 oder schreibt eine WhatsApp. Juliane aus Berlin, die freut sich vor allem auf ein paar Gerichte, die für sie im Sommer aber nicht dasselbe sind.
2: Zum Beispiel Kassler mit Sauerkraut, das kommt bei 40 Grad nicht so gut. Oder ein warmer Linseneintopf, solche Sachen. Kürbissuppe ist auch immer lecker. Das sind alles Sachen, die ich mir im Sommer nicht so vorstellen kann.
0: Also wenn sie jetzt so darüber erzählt, kriegt man doch schon so langsam richtig Lust darauf.
1: Ja,
0: ne?
1: Am besten alles zusammen. Kürbissuppe und danach Kassler mit Sauerkraut. Ah, Kai aus Saarbrücken, der hat noch einen persönlichen Grund, warum er sich auf den Herbst freut.
3: Ich werde 50 dieses Jahr und fahre mit meiner Family in Disneyland zum Herbst. Wenn man seinen 50. in Disneyland feiert, wird man nicht alt.
1: Ja, das stimmt. Du feierst so deinen 50. im Disneyland und dann hast du das irgendwie mit dem Älterwerden einfach, ja, ich glaube mal ausgetrickst.
0: Total. Also wie heißt es, Männer werden 9, danach wachsen sie nur noch.
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0: das Saarland macht Headbanging im Auto auf dem Weg zur Arbeit oder vielleicht seid ihr ja noch zu Hause. Schönen guten Morgen um 7:47.
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2: Der September zeigt sich von seiner allerbesten Seite. Tim Steger vom SR1 Wetterteam.
3: Viel Sonne, ein paar Wölkchen, bis zu 23 Grad in den Niederungen und auch im Hochwald um die 20 knapp. Den Morgen dann bis 21 Grad. Dann Richtung Wochenende geht es sogar wieder nach oben mit der Temperatur. Sonntag bis zu 27 Grad. Das ist dann schon wieder richtig sommerlich. Kalendarisch jetzt heute Herbstanfang. Die Meteorologen haben am 1. September den Herbst eingeläutet. Dann gibt es noch den phänologischen nach den Pflanzen. Und da ist seit dem 18. September Vollherbst im Saarland, weil da nämlich die Stieleiche Fruchtreife gezeigt hat.
0: Ich habe mich schon gewundert bei der Stieleiche letztens, als ich da durch den Wald gelaufen bin.
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0: gleich in der SR1 Morning Show.
1: Christus Randy, Good Old Days, gleich hier bei uns.
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0: Guten Morgen, ihr Hasis. Happy Herbstanfang.
1: Ja, komm gut in diesen Mittwoch. Erst eins Morning Shows hier. Guten Morgen.

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2: Kanzleramt verspricht Tempo bei Reformen. Gratis ÖPNV an Adventssamstagen im Saarland. Und das Wetter heute: viel Sonne bis 23 Grad. 8 Uhr. Kanzleramtschefin Waken hat bekräftigt, dass die Bundesregierung die geplanten Sozialreformen bei Pflege, Krankenversicherung und Rente umsetzen will. Das sagte die CDU-Politikerin gestern Abend vor Wirtschaftsvertretern in Berlin. Dort forderte Waken mehr Tempo und eine große Geschlossenheit der Koalition. Benjamin Großkopf für SR Info.
3: Vor allem über die Rentenreform gibt es aber noch Diskussionen innerhalb der schwarz-roten Bundesregierung. Die SPD pocht darauf, noch einmal zu prüfen, ob die Abschlagsfreiheit Rente nach 45 Beitragsjahren wirklich abgeschafft werden soll. Kanzleramtschefin Waken betonte gestern Abend erneut, alle zugrunde liegenden Vorschläge der Rentenkommission seien als Gesamtpaket zu sehen und als solches umzusetzen. Der Präsident der Deutschen Industrie- und Handelskammer, Peter Adrian, forderte wörtlich, den Reformkurs endlich in Gang zu setzen. Die Wirtschaft leidet seiner Einschätzung nach vor allem unter hohen Arbeitskosten, zu viel Bürokratie und hohen Energiekosten.
2: Wer andere Menschen mit K.O.-Tropfen außer Gefecht setzt, um sie zu vergewaltigen oder auszurauben, soll künftig härter bestraft werden können. Der Bundestag beschäftigt sich heute mit einem entsprechenden Gesetzentwurf der Bundesregierung. Danach sollen K.O.-Tropfen rechtlich auf einer Stufe mit Waffen oder gefährlichen Werkzeugen wie Messern stehen. Die Mindeststrafe soll von bisher 3 auf 5 Jahre steigen, wenn Straftäter das Betäubungsmittel zum Beispiel in einem Nachtclub einsetzen, um ihre Opfer wehrlos zu machen und sie zu vergewaltigen. Die USA haben dem sudanesischen Armeechef al-Burhan die Einreise verweigert. Er sollte heute vor der UN-Vollversammlung in New York sprechen. UN-Generalsekretär Guterres zeigte sich nach Angaben seines Sprechers zutiefst besorgt über die Visumsverweigerung. Aus Diplomatenkreisen heißt es, Washington habe das Visum davon abhängig gemacht, dass al-Burhan einer 3-monatigen Waffenruhe zustimmt. Die Regierung in Khartoum lehnt das aber ab. Im Sudan kämpfen al-Burhans Armee und die paramilitärische Miliz RSF seit 2023 gegeneinander. Dabei wurden Zehntausende Menschen getötet und über 11 Millionen vertrieben. Busse und Bahnen fahren in diesem Jahr an den Adventssamstagen im Saarland kostenlos. Das hat Verkehrsministerin Berg angekündigt. Außerdem soll es künftig eine neue Expressbuslinie geben. SR-Inforeporterin Denise Friemann.
4: Durch den kostenlosen ÖPNV an den Adventssamstagen erhofft sich die Landesregierung einen positiven Effekt auf den Einzelhandel. Deshalb werden die Kosten auch als wirtschaftsfördernde Maßnahme vom saarländischen Wirtschaftsministerium übernommen. Insgesamt kosten die 4 Samstage, an denen der ÖPNV im gesamten Saarland kostenlos sein wird, 240.000 Euro. Darüber hinaus wird es ab dem 13. Dezember eine neue Expressbuslinie geben, die unter der Woche 6-mal am Tag zwischen Wadern und Saarbrücken fährt. Die Linie war bereits im Verkehrsentwicklungsplan ÖPNV vorgesehen. Sie wird zunächst für eine 2-jährige Testphase eingesetzt.
2: Das Saarland will 5 Justizvollzugsbedienstete in die JVA Zweibrücken versetzen, um weibliche Insassen aus dem Saarland zu betreuen. Hintergrund ist, dass in Zweibrücken deutlich mehr Saarländerinnen untergebracht sind, als die dafür vorgesehenen 35 Plätze zulassen würden. Rheinland-Pfalz hatte deshalb zusätzliches Personal gefordert. Dem Saarland entstehen dadurch keine Mehrkosten. Die versetzten Beamten werden künftig von Rheinland-Pfalz bezahlt. Die frei werdenden Stellen sollen im Saarland nachbesetzt werden. Bei der deutschen Bewerbung um Olympische Sommerspiele ist München der Favorit. Das geht aus der Bewertung des Deutschen Olympischen Sportbundes hervor. Demnach liegt München knapp vor der Region Köln-Rhein-Ruhr. Berlin folgt mit deutlichem Abstand. Das Votum der Kommission gilt nur als Orientierung. Über die deutsche Bewerbung für die Sommerspiele 2036, 40 oder 44 wird am Samstag entschieden. Das waren die Nachrichten mit Magnus Neuschwander. 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
6: Ein strahlend blauer Himmel über dem gesamten noch kühlen Saarland. Es wird noch deutlich wärmer, bis 19 Grad in Barchem oder Niederlinksweiler. Maximal 23 werden es heute in Neuweiler oder in Altvorweiler. Es wird ein wirklich sonniger Tag und so bleibt es auch erstmal. Sonnig, trocken, morgens kühl und tagsüber warm.
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7: Moin Giorno. Auf der A620 Saarlouis Richtung Saarbrücken zwischen der Wilhelm-Heinrich-Brücke und der Bismarck-Brücke. Da ist ein defektes Fahrzeug. Was lassen du jetzt
6: zwischen
7: schon?
6: Zwischen der Wilhelm-Heinrich-Brücke. Einfach.
7: Was haben sie mir den Kaffee gemischt
6: war
7: heute
6: schön.
7: Morgen? Dann haben wir noch die A623, Friedrichsthal Richtung Saarbrücken in der Ausfahrt Dutzweiler. Da ist eine ungesicherte Unfallstelle. Und wir haben Stau nach einem Unfall auf der A1 Trier Richtung Saarbrücken. Zwischen Eppelborn und Illingen haben wir Stau. Etwa 15 Minuten mehr heißt das für euch.
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7: Ich weiß, woran du gedacht hast, Kerstin, als ich mich bei dem Wort so verschrullelt habe. An Dinner for One, oder? Miss Sophie.
6: Ja, genau. Genau daran habe ich gedacht, du hast mich erwischt. An nichts
0: die
6: anderes.
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7: Ja, kommt schneller, als man denkt. Heute ist schon der 23.
6: Schönen guten Morgen. Kommt gut in den Mittwoch.

0: Ganz viel gute Musik haben wir gleich noch im Angebot mit Daft Punk, One More Time, und genüsslich genießen wir Sabrina Carpenter mit ihrem Espresso.
1: Jetzt gehen die Mundwinkel erstmal ganz steil nach oben.
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3: Jetzt ist er wirklich so richtig da, der Herbst. Die ersten Laubbläser sind schon aus dem Süden zurückgekehrt. Laubbläser ist eben keine Jobbezeichnung.
4: Was machen Sie beruflich?
5: Ich bin Laubbläser.
3: Diese Teile machen natürlich vor allem Spaß. Man kann damit super frühmorgens an Wochenenden Nachbarn wecken. Und klar, Laubbläser helfen auch beim Laub zusammenpusten. Aber wenn der Laubhaufen dann fertig ist, stellen ja viele Männer fest, dass man das Laub dann aufheben muss, um es zu entsorgen. Und dann pusten sie es stattdessen irgendwie auf den Bürgersteig oder zum Nachbarn, so unter der Hecke durch. Ich arbeite gerade an einer ganz innovativen Erfindung, einen Laubentferner für Terrassen, der kein lautes Geräusch macht. Ich habe schon den Stiel und wahrscheinlich baue ich da unten so Borsten dran. Ich glaube, ich nenne es Besen.
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0: Guten Morgen mit der S1 Morning Show.
1: Und ich glaube, es geht schon wieder los.
2: Blätter sammeln mit meinem Sohn bei uns im Garten. In Bliesmengenbäulchen. Kastanienmännchen basteln.
1: Oh, bei Kastanien schmunzelt, Kerstin. Du hast ja auch wieder frische, ne?
0: Ja, die ersten wurden von den Kids mit heimgebracht. Man muss halt ein bisschen aufpassen, dass sie nicht den Staubsauger verstopfen, ne? Ansonsten sind Kastanien wirklich praktisch.
1: Gadget Kerstin. Und damit willkommen zu einer neuen Folge.
0: Ah, sie bringen nicht nur direkt so eine herbstliche Note direkt so in die Wohnung. Ne? Man kann aus ihnen auch zum Beispiel einen tollen Fleckenentferner machen. Kastanie aufschneiden, in ein Glas legen und dann heißes Wasser drüber. Der Sud daraus auf den Fleck tun und dann kann das den Fleck entfernen.
1: Boah, ehrlich gesagt.
3: Weiß ich nicht, Digga.
1: Bin mir nicht so sicher.
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0: Guten Morgen. Die SR1 Morning Show für euch selbstverständlich am Start.
1: Und ganz zarte Klänge für euren Start in diesem Mittwoch. Billie Eilish, Birth of the Feather, gleich hier bei uns.
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1: Ist doch cool, oder Papa?
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7: Gleich 9:30.
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9: Guten Morgen. Waken fordert mehr Tempo bei Sozialreformen. Vor allem die Pläne zur Rente sorgen noch für Diskussionen innerhalb der schwarz-roten Bundesregierung. Besonders das Ende der abschlagsfreien Rente nach 45 Beitragsjahren. Die Kanzleramtschefin betonte, alle Vorschläge der Rentenkommission müssten als Gesamtpaket umgesetzt werden. Keine Einreise in die USA. Dem sudanesischen Armeechef Al-Burhan ist die Einreise verweigert worden. Er sollte heute eigentlich vor der UN-Vollversammlung in New York sprechen. Aus Diplomatenkreisen heißt es, Washington habe das Visum davon abhängig gemacht, dass Al-Burhan einer dreimonatigen Waffenruhe zustimmt. Busse und Bahnen an Adventssamstagen kostenlos. Verkehrsministerin Berg erhofft sich davon einen positiven Effekt auf den Einzelhandel. Das Land übernimmt die Kosten von rund 240.000 Euro. Außerdem soll im Dezember eine neue Expressbuslinie zwischen Wadern und Saarbrücken starten. Saarland schickt Vollzugsbeamte nach Zweibrücken. 5 Bedienstete sollen dort künftig weibliche Gefangene aus dem Saarland betreuen. Grund ist die zu hohe Zahl saarländischer Insassinnen in der JVA. Die frei werdenden Stellen im Saarland sollen nachbesetzt werden. 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
7: Sonnig, ein paar lockere Wolken heute, bis 19 Grad im Nordsaarland, bis 23 Grad an Saar und Mosel. Und die weiteren Aussichten sind ganz genauso.
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11: Der Verkehr im Saarland rollt im Moment, aber es blitzt auf der A620 Saarlouis Richtung Saarbrücken Höhe Güdingen. 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
11: Guten Morgen.
7: Kommt gut durch diesen Mittwoch. Guten Morgen.
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0: Republic, If I Lose Myself, die SR1 Morning Show. Guten Morgen.
1: Es kommt der Moment im Jahr, wo man merkt, was man vermisst hat. Die Lieblingsjacke, das Herbstessen, die Abende auf der Couch oder vielleicht was anderes. Worauf freut ihr euch denn im Herbst? Ruft uns mal an oder schickt uns eine WhatsApp an 0681 2131, so wie Sina aus Spicheren, die hat das gerade gemacht.
2: Ich freue mich ganz besonders im Herbst immer auf die Kerzenzeit. Ich liebe Duftkerzen und mache dann abends alles ganz gemütlich mit Lichterketten und Lichtchen und Kerzchen und klar, eine schöne kuschelige Wolldecke. Mm. Ja, die Kuschelsocken liebe ich, geht gar nichts darüber, die ziehe ich jetzt schon alles an. Einen wunderschönen Tag, bis dann.
0: Also das mit den Lichtern, das mache ich ja auch, ne? Mein Mann die Tage zu mir, als ich ins Bett bin, muss ich jetzt irgendwas ausmachen später? Und ich so, nee, das geht ja von selbst. Und er, ach schön, geht dann auch wieder
1: ja,
0: los.
1: Ja, die Zeit geht wieder los. Also für Lara aus Frankreich ist Herbst auf jeden Fall die Zeit der Mode.
3: Ich liebe so Herbstfashion und so, also lange Mäntel, wieder ein bisschen Wärme anziehen.
1: Und das fühle ich ja auch total. Ich habe irgendwie das Gefühl, wenn du so geile Jacken oder schicke Hosen hast, also so längere sind, da kannst du dich einfach sexier anziehen.
0: Hm. Ja gut, man kann bestimmte Körperpartien halt ganz gut kaschieren.
1: Das ist sehr clever, stimmt.

0: 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Es ist ein super sonniger Tag im Saarland. Der Mittwochmorgen hier. Schön, dass ihr bei uns seid. Guten Morgen.
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3: Euer erster Schritt zum neuen e-Auto. Anmelden auf sr1.de oder im SR1-Bereich der ARD Sounds App. Alexander May aus St. Ingbert hat das getan. Er wurde heute Morgen um 7:15 gezogen und hat seinen Namen gehört.
0: Und ein Autoschlüssel einmal für dich. Guten Morgen, Alexander.
4: Guten Morgen, hallo.
3: Du hast dich relativ schnell gemeldet, hast du selber gehört?
4: Ja, ich bin sowieso wach, weil ich das Kind fertig mache zum Bus.
0: Voll der Tausendsasser, Multitasking, SR1, die Morningshow hören, Kind fertig machen für den Bus, schnell noch so einen Autoschlüssel mitgrabben, da kann der Tag losgehen, oder Alex?
4: Ja, guter Start.
0: Und jetzt wird es direkt wieder spannend, denn der nächste Schlüssel liegt schon bereit.
3: Kurz nach 2 ziehen wir den nächsten Namen aus unserem Lostopf. Wenn ihr euch auf sr1.de angemeldet habt, könnte das eurer sein.
0: Ja, absolut. Und dann nicht lange überlegen. Ihr habt immer 2 Songs Zeit, dass ihr euch dann wirklich bei euch meldet oder eure Freunde oder eure Familie euch Bescheid sagen.
3: Und das ist vielleicht genau dann der Schlüssel, der am Montag zum E-Auto passt.
0: Ja. Ab 14 Uhr, also nächste Chance.
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0: Guten Morgen.
3: Morgen.

0: ist Chille Mille Mucke von Chille Milky Chance. Guten Morgen.
1: Auf geht's in diesem Mittwoch. Tame Impala, Dracula, gleich hier in der S1 Morning Show.
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0: wunderschönen Mittwoch wünschen wir euch noch. Kerstin Mark und Marc-André Krupa sagen Tschüss für heute.
1: Morgen hören wir uns wieder. Gleich ab 9 ist Verena Sierra für euch da. Habt einen schönen Mittwoch. 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
2: Saarland will Tankrabatt im Bundesrat mittragen. Gericht verhandelt über DM-Versandapotheke. Das Wetter im Saarland, viel Sonne, 19 bis 23 Grad. 9 Uhr. Das Saarland wird den geplanten Tankrabatt von bis zu 17 Cent pro Liter im Bundesrat mittragen. Am Freitag soll er beschlossen werden, zunächst für 3 Monate. Wenn zuvor auch der Bundestag zustimmt, kann die erforderliche Senkung der Energiesteuer ab Oktober in Kraft treten. Auch ein Spritpreisdeckel soll spätestens im Januar kommen. Doch nicht alle saarländischen Parteien sind von den Plänen überzeugt. SR-Info-Reporter Johannes Schmidt.
3: Ministerpräsidentin Rehlinger von der SPD sieht sich in ihren Forderungen bestätigt. Rehlinger betonte die Notwendigkeit kurzfristiger Entlastungen, forderte aber darüber hinaus eine Übergewinnsteuer für Ölkonzerne. Auch die Saar-CDU steht hinter den Entlastungsplänen und zeigt sich offen für weitergehende Maßnahmen, falls die Preise hoch bleiben. Einen Preisdeckel will CDU-Fraktionschef Toscani aber nur, wenn der, so wörtlich, tatsächlich die Verbraucher entlastet, die Versorgungssicherheit gewährleistet bleibt und keine Fehlanreize entstehen. Die AfD an der Saar begrüßt den kurzfristigen Tankrabatt, lehnt einen Preisdeckel aber als planwirtschaftlich ab.
2: Die saarländischen Grünen bezweifelten derweil, dass der Tankrabatt vollständig bei den Autofahrern ankommen wird. Kanzleramtschefin Warken hat einflussreichen Wirtschaftsverbänden zugesagt, dass die geplanten Reformen zügig kommen, trotz Unruhe in der Koalition. Die CDU-Politikerin forderte eine engere Geschlossenheit. Die umstrittene Rentenreform etwa sei ein Gesamtpaket, das als solches umgesetzt werden müsse. Damit erteilte Warken Forderungen des Koalitionspartners SPD indirekt eine Absage. Die Sozialdemokraten bestehen darauf, noch einmal zu prüfen, ob die abschlagsfreie Rente nach 45 Beitragsjahren wirklich abgeschafft werden soll. Härtere Strafen für den Einsatz von K.O.-Tropfen sollen künftig für mehr Abschreckung sorgen. Der Bundestag berät heute
4: Prävention, alles was dazugehört. Aber ich glaube, als Gesetzgeber ist es wichtig zu sagen, bis hierhin und nicht weiter. Und wenn du diese Linie überschreitest, dann wird es richtig heftig.
2: Die Umweltschutzorganisation Greenpeace hat die luxemburgische Regierung aufgefordert, in Frankreich Auskunft über den Schutz vor Drohnenangriffen und Sabotageakten einzuholen. Hintergrund sind Überflüge nicht identifizierter Drohnen am Flughafen Findel in den vergangenen Tagen. Sie werfen nach Ansicht der Umweltschützer auch Fragen zur Sicherheit kritischer Infrastruktur auf, etwa am französischen Atomkraftwerk Cattenom. Ein Unfall dort hätte demnach schwere Folgen für die Großregion. Im Oktober erreicht Reaktor 1 in Cattenom seine ursprünglich geplante Laufzeit von 40 Jahren. Der Betreiber EDF will das AKW weiter nutzen. Unter anderem Greenpeace lehnt das ab. Das Landgericht Karlsruhe verhandelt heute über die Versandapotheke von DM. Die Wettbewerbszentrale will erreichen, dass DM Med apothekenpflichtige Medikamente nicht mehr an Verbraucher verkaufen darf. Zentral ist dabei die Frage, ob der Drogeriemarkt auf seiner Homepage die Angebote der Versandapotheke zu sehr mit den eigentlichen Drogerieangeboten vermischt. Ob das Gericht heute schon entscheidet,

0: ist offen. Das Verfahren könnte bis zum Bundesgerichtshof gehen. Im Le Carreau in Forbach wird heute das Programm des deutsch-französischen Kinder- und Jugendfestivals Lustique vorgestellt. Es wird vom 3. bis zum 9. November im Saarland und im französischen Departement Moselle stattfinden. Lustique richtet sich besonders an ein junges Publikum. Es findet bereits zum 14. Mal statt. Das waren die Nachrichten mit Markus Neuschwander. 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
2: Es ist vielleicht noch ein bisschen neblig, aber das ist schnell weg und dann kommt die Sonne raus. Temperaturen steigen auf 19 bis 23 Grad. Morgen haben wir dann auch Sonne und Wolken im Wechsel, 18 bis 21 Grad.
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2: Ein neuer Blitzer steht auf der A620 Saarlouis Richtung Saarbrücken in Höhe Güdingen. Ansonsten habt ihr freie Fahrt, kommt gut an.
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2: mit Verena Sierra und mit Musik von Tiffany Harris, Vertigo und die Rainbirds mit Blueprint. Mega cooler Song für einen Mittwoch. Kommt gut durch den Tag.
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Alle Autofahrer, Vorsicht auf der A8 Luxemburg Richtung Saarlouis. Zwischen Perlborg und dem Tunnel Pellinger Berg hat es einen Unfall gegeben, und zwar im Baustellenbereich. Und die Unfallstelle ist nicht gesichert, also bitte da ganz vorsichtig fahren. Donald Trump will mir wieder mal was umbenennen. Nachdem er ja schon den Golf von Mexiko zum Golf von Amerika gemacht hat, den Lake Ontario zum Lake America, will er jetzt künstliche Intelligenz in Superintelligenz umbenennen. Hat er bei den Vereinten Nationen in seiner Rede gesagt. Einfach so. Also statt KI soll es in Zukunft SI heißen. Superintelligence. Warum, weiß natürlich wieder kein Mensch. Wobei, ich habe da schon so einen Verdacht. Es sagen ja alle, KI wird irgendwann die Macht übernehmen. Und da ist Donald Trump natürlich mit dabei. Der denkt sich jetzt, wenn das tatsächlich mal passiert, dann kann ich sagen, ich fand dich schon immer super, ganz super, super, super, super, super Intelligenz. Ich denke, so in der Art wird das sein, was in seinem Kopf vorgeht. Aber genau weiß ich es natürlich nicht. Wer weiß das schon? Neue Musik jetzt von Somba hier auf SR1. 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

0: mit Luisa Maurer von der Katholischen Kirche.
1: Es war ein hektischer Tag. Viele To-Dos auf meinem Zettel, viele Termine in meinem Kalender. Mit dem Handy in der Hand und tausend Dingen im Kopf lief ich hier über den Saarbrücker Hallberg. Hallo Luisa, reißt mich jemand aus meinen Gedanken und von meinem Handy los. Es ist, nennen wir sie Alena. Mit Alena habe ich schon das ein oder andere Mal zusammenarbeiten dürfen. Sofort bleiben wir stehen und sind direkt im Gespräch. Eigentlich kenne ich sie kaum, aber es matcht einfach. Mit ihr mache ich nie Smalltalk. Sofort sind wir in den großen Fragen des Lebens drin. Wo will ich leben? Wie sollten Beziehungen aussehen? Und wie schmerzhaft ist manchmal Liebeskummer? Alena erinnert mich an diesem Tag daran, wie schön es ist, aufmerksam für meine Mitmenschen zu sein. Direkt nehme ich mir vor, das Handy und die To-Dos öfter mal zur Seite zu schieben und auch Zeit und Gelegenheiten für die großen und kleinen Sinnfragen mit den Menschen zu haben, die mir gerade gegenüberstehen. Übrigens treffe ich Alena in der besagten Woche noch zweimal zufällig. Zufall? Ich verbuche es lieber direkt mal als Erfolg meines Vorhabens, aufmerksamer zu sein. Frei nach einem klugen Kopf, der mal sagte, die wichtigste Stunde ist immer die Gegenwart. Der bedeutendste Mensch ist immer der, der dir gerade gegenübersteht. Das notwendigste Werk ist immer die Liebe.
0: Das war der Zwischenruf der Katholischen Kirche.

Autofahrer A8 Saloy Richtung Pirmasens Höhe Schwarzenholz liegen Fahrzeugteile auf der Fahrbahn. Und auf der A8 Luxemburg Richtung Saarlouis haben wir zwischen Perlborg und dem Tunnel Pellinger Berg immer noch den Unfall im Baustellenbereich. Fahrt vorsichtig. Und jetzt lehne ich mich mal ganz weit aus dem Fenster. Der Song, der jetzt kommt, der wird euch gute Laune machen. Versprochen.

0: Michael Schulte und Aus des Half of My Heart. Gehst du mit? Und das sind die Sportfreunde Stiller. Ohne dich gehe ich kaputt. Gibt's gleich für euch auf SR1 und noch ein bisschen Rita Ora mit Anywhere. Gleich ist 9:30.
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0: Mit Magnus Neuschwander.
2: Guten Morgen. Geplante Neuauflage des Tankrabatts. Das Saarland wird den Plänen im Bundesrat zustimmen. Dort soll der neue Tankrabatt von bis zu 17 Cent pro Liter übermorgen beschlossen werden. Die saarländische Ministerpräsidentin Rehlinger und die CDU im Saarland befürworten die geplanten Entlastungen. AfD und Grüne sind skeptischer. Härtere Strafen bei K.O.-Tropfen. Der Bundestag berät heute erstmals über einen entsprechenden Gesetzentwurf von Bundesjustizministerin Hubig. Die SPD-Politikerin sprach im ARD-Morgenmagazin von einem starken Signal und einem starken Stoppschild. Nötig sei zusätzlich mehr Prävention, zum Beispiel Aufklärungskampagnen in Bars. Prozess um DM-Versandapotheke. Das Drogerieunternehmen verkauft seit Ende vergangenen Jahres rezeptfreie, aber apothekenpflichtige Medikamente online über eine Tochtergesellschaft. Die Wettbewerbszentrale bemängelt, dass beide Geschäfte zu eng miteinander verbunden seien. Programm des Festivals Lustig. Es wird heute Mittag im Le Carreau in Forbach vorgestellt. Das deutsch-französische Kinder- und Jugendfestival wird vom 3. bis 9. November im Saarland und im französischen Departement Moselle veranstaltet. 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
0: Da ändert sich nicht viel. Es ist weiterhin ruhiges Spätsommerwetter. Ne? Temperaturen heute 19 bis 23 Grad. Dazu viel Sonnenschein und genauso sieht es auch morgen aus. Bisschen kühler nochmal. 18 bis 21 Grad morgen.
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0: Vorsicht auf der A8 Saarlouis Richtung Pirmasens. Zwischen in Höhe Schwalbach-Schwarzenholz liegen Fahrzeugteile auf der Fahrbahn. Auf der A8 Luxemburg Richtung Saarlouis zwischen Perlborg und dem Tunnel Pellinger Berg hat es einen Unfall gegeben im Baustellenbereich. Und ihr meldet Blitzer in der Ortsdurchfahrt von Schnappach zwischen Schaffhausen und Werbeln und auf der A620 Saarlouis Richtung Saarbrücken in Höhe Güdingen. Kommt gut an.
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0: Mit Verena Sierra und mit einer Möglichkeit, Geld zu verdienen, durch Lesen. Bei uns leider nicht. Ihr müsstet dazu nach Singapur ziehen. Aber dann wird's gehen. In zwei Songs erzähle ich mehr.
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0: Rita Ora, Anywhere, hier bei SR1. Lesen bildet, hat ja die Oma immer schon gesagt und sie hatte recht. Lesen bildet, aber bringt jetzt auch Geld in Singapur. Dort zahlt der Staat seinen Bürgerinnen und Bürgern nämlich Kohle, wenn sie mindestens 15 Minuten am Tag lesen. Florian Barth ist für uns in Singapur. Wie läuft das denn ab?
1: Ja, man muss sich erstmal für das Programm registrieren. Wenn man ein Buch liest, 15 Minuten am Tag reichen schon, dann kann man das auf einer Regierungswebseite eintragen. Dafür gibt es dann Punkte, die sammelt man und kann sie irgendwann einlösen. Reich wird man davon aber nicht. Für 50 Tage Lesen gibt es gerade mal einen Singapur-Dollar.
0: Aber immerhin, es gibt was. Also wenn ich beruflich lesen könnte, ich würde es sofort machen. Wie ist denn das bei euch? Jetzt ist ja bald wieder Herbst, ne? Und damit die prädestinierte Lesezeit. Was lest ihr denn jetzt gerade? Worum geht's? Wie ist es? Schickt mir doch gerne mal eine Sprachnachricht an die 2131 in Saarbrücken. 0681 2131. Wir machen heute mal den SR1 Buchclub. Was lest ihr gerade? Und wie findet ihr es? Und ja, was ist denn so der Plot? Gerne eine Sprachnachricht an die 0681 2131. Ich freue mich.

0: Tampa City, Self-Aware, schöne, entspannte Nummer. Nochmal für die Autofahrer, die A8, Saarlouis Richtung Pirmasens Höhe, Schwalbach-Schwarzenholz, liegen Fahrzeugteile auf der Fahrbahn. Das ist Luis Capaldi, den gibt's gleich. Vorher wollte ich noch sagen, auf der A8 Luxemburg Richtung Saarlouis haben wir zwischen Pellborg und dem Tunnel Pellingerberg immer noch den Unfall im Baustellenbereich. Und gleich Luis Capaldi mit Almost, außerdem Pink, Never Gonna Not Dance Again, auch eine super gute Laune Nummer und noch ganz entspannt Wiz the MC mit Show Me Love, alles hier auf SR1.
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Wie schön, Louis Capaldi mit Almost hier auf SR1. Ich wollte ja wissen, was liest denn ihr gerade so? Und Bernadette aus Biesten hat gewhatsappt an die 2131 in Saarbrücken. Sie liest gerade was von Elizabeth George. Nie sollst du vergessen. Wie immer geht's um Mord, den Inspektor Lindley zusammen mit Barbara Havers lösen muss und wie immer spannend bis zur letzten Seite. Bernadette, ich bin sowas von bei dir. Elizabeth George, eine meiner liebsten Autorinnen ever, ever. Und Nie sollst du vergessen, habe ich auch schon gelesen. Verratet dir jetzt aber nicht, wie es ausgeht. Dirk hat uns auch geschrieben. Allerdings, er hat gewhatsappt, das Einzige, was ich lese, ist der Tagesplan auf der Arbeit. Da sind immer lustige Vorstellungen drin. Autor, mein Chef. Naja, immerhin, er liest.

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1: Mit Magnus Neuschwander.
2: Experten beraten über Extremwetterereignisse. Gratis Busse und Bahnen an den Adventssamstagen im Saarland. Und das Wetter heute: viel Sonne, 19 bis 23 Grad. 10 Uhr. In Deutschland sind in diesem Sommer mehr als 16.000 Menschen an den Folgen der Hitze gestorben. Das geht aus Schätzungen des Robert-Koch-Instituts hervor. Gleichzeitig haben Waldbrände und Dürre große Schäden verursacht. Beim Extremwetterkongress in Hamburg beraten Fachleute seit heute Morgen darüber, wie Deutschland besser mit solchen Wetterextremen umgehen kann. Für SR Info Jenny Witt.
3: Kommende Sommer könnten noch heißer werden, warnt Tobias Fuchs vom Deutschen Wetterdienst zum Kongressauftakt in Hamburg. Möglicherweise werde man in 30 Jahren diesen Sommer sogar als einen der kühleren einordnen. An steigende Temperaturen und Starkregen müssten sich Städte und Kommunen dringend besser anpassen, so die Fachleute beim Kongress. Mit temperaturstabilen Gebäuden fürs Wohnen und Arbeiten und mehr Grünflächen, um bebaute Orte zu kühlen. Oder auch mit Schwammstädten, deren poröser Untergrund viel Wasser aufnehmen kann. Bei der Klimaanpassung sei keine Zeit mehr zu verlieren, warnt das Deutsche Institut für Wirtschaftsforschung. Denn allein dieser Sommer habe in Deutschland Klimaschäden im Wert von rund 40 Milliarden Euro verursacht.
2: Das Saarland wird den geplanten Tankrabatt im Bundesrat mittragen. Er soll übermorgen beschlossen werden und ab Oktober für 3 Monate gelten, sofern zuvor auch der Bundestag zustimmt. Auch ein Spritpreisdeckel soll kommen, spätestens im Januar. Die Saar-CDU steht hinter den Entlastungsplänen. Einen Preisdeckel will Fraktionschef Toscani aber nur, wenn er unter anderem die Versorgungssicherheit nicht gefährdet. Die AfD im saarländischen Landtag begrüßt den Tankrabatt, lehnt einen Preisdeckel aber als so wörtlich planwirtschaftlich ab. Die saarländischen Grünen bezweifelten, dass der Tankrabatt vollständig bei den Autofahrern ankommt. Die Bundesregierung will härter gegen den Missbrauch von Sozialleistungen vorgehen. Das Kabinett berät heute über einen entsprechenden Gesetzentwurf. Geplant sind unter anderem mehr Befugnisse für Kommunen und Jobcenter, ein besserer Datenaustausch und wer per Haftbefehl gesucht wird, soll künftig keine Grundsicherung mehr bekommen. Außerdem sollen Arbeitgeber stärker in Haftung genommen werden, wenn sie auf Schwarzarbeit setzen. Nach ihrem Wahlsieg in Berlin wächst der Druck auf die Linkspartei, sich konsequenter als bisher gegen Antisemitismus zu positionieren. Kritik kommt jetzt auch von der SPD-Führung. Die Vorsitzenden Klingbeil und Baas schrieben in einem Beitrag in den sozialen Medien, antisemitische Parolen hätten weder in der Gesellschaft noch in der Politik der SPD einen Platz. Bundesbildungsministerin Prien von der CDU warnte Sozialdemokraten und Grüne vor einem Bündnis mit der Linkspartei in Berlin. Das könnte Folgen für die Sicherheit jüdischer Bürger haben, so Prien. Besonders der Kreisverband Berlin-Neukölln der Linken steht in der Kritik für seine Nähe zu israelfeindlichen Aktivisten und zum Clan-Milieu. Busse und Bahnen fahren in diesem Jahr an den Adventssamstagen im Saarland kostenlos. Das hat Verkehrsministerin Berg angekündigt. Außerdem soll es künftig eine neue Expressbuslinie geben. SR-Info-Reporterin Denise Friemann.
4: Durch den kostenlosen ÖPNV an den Adventssamstagen erhofft sich die Landesregierung einen positiven Effekt auf den Einzelhandel. Deshalb werden die Kosten auch als wirtschaftsfördernde Maßnahme vom saarländischen Wirtschaftsministerium übernommen. Insgesamt kosten die 4 Samstage, an denen der ÖPNV im gesamten Saarland kostenlos sein wird, 240.000 Euro. Darüber hinaus wird es ab dem 13. Dezember eine neue Expressbuslinie geben, die unter der Woche 6-mal am Tag zwischen Wadern und Saarbrücken fährt. Die Linie war bereits im Verkehrsentwicklungsplan ÖPNV vorgesehen. Sie wird zunächst für eine 2-jährige Testphase eingesetzt.
2: Fußballprofi Manuel Feil spielt künftig für den FC Homburg in der Regionalliga. Laut Verein hat der 31-jährige Mittelfeldspieler einen Vertrag bis Juni kommenden Jahres unterschrieben. Feil lief davor 8 Jahre lang für die SV Elversberg auf und begleitete den Verein von der Regionalliga bis in die Bundesliga. Das waren die Nachrichten mit Magnus Neuschwander. 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
1: 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Die Sonne scheint heute, ist jetzt keine Überraschung. Ne? Temperaturen 19 bis 23 Grad, natürlich trocken, auch morgen ein trockener Wechsel aus Sonne und Quellwolken, 18 bis 21 Grad.
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1: Wir haben Blitzer in der Ortsdurchfahrt von Schnappach zwischen Schaffhausen und Werbeln. Und auf der A620 Saarlouis Richtung Saarbrücken in Höhe Güdingen. Kommt überall gut und sicher an.
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1: Mit Verena Sierra einen schönen Mittwoch wünsche ich euch. Wir haben gleich Coldplay, We Pray, The Calling, Wherever You Will Go. Das ist ein Megasong, den haben wir schon lange nicht mehr gehört. Und los geht's hier mit Katy Perry und ihrer aktuellen Single, Watch It Burn.

0: Calling wherever you will go. Schöner romantischer Song. Und apropos, Clock Clock sind ja auch immer so ein bisschen an der verträumt romantischen Seite. Der neue Song von Clock Clock, der heißt Skeletons. Also Skelette. Und sogar wenn es um Skelette geht, kriegt Sänger Boogie das mit der Romantik doch irgendwie hin.
1: In unserer neuen Single Skeletons geht es darum, dass man einer Person verspricht, sie für immer zu lieben. Und wenn man sagt für immer, dann meint man nicht nur, solange man lebt, sondern auch darüber hinaus. Also nicht nur zu Lebzeiten, sondern ins Jenseits und weit, weit darüber hinaus.
0: Wow, also für immer heißt hier ewig. Clock Clock mit Skeletons. Neu auf SR1.

Beyoncé mit Halo hier bei SR1. Und jetzt gehen wir mal ein bisschen nach vorne hier. Wir brauchen ein bisschen Schwung. So, fast 10:30, Mittwoch, Vormittag. Die Ärzte mit Westerland.

0: 1. Gleich gibt's auf SR 1 Olivia Rodrigo, ihre aktuelle Single Drop Dead. Und Fever Dream von Alex Warren. Bisschen was Dramatisches für euren Mittwoch.
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0: Es ist 10:30.
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0: Mit Peter Lieberts, guten Morgen.
3: Guten Morgen. Extremwetterkongress in Hamburg. Forscher und Meteorologen wollen unter anderem über Hitzewellen und Wetterentwicklungen im Zuge des Klimawandels diskutieren. Nach Angaben des Deutschen Wetterdienstes könnten die Sommermonate noch heißer werden. Maßnahmen gegen Sozialleistungsmissbrauch. Das Kabinett berät heute über einen entsprechenden Gesetzesentwurf. Die Bundesregierung plant unter anderem mehr Befugnisse für Kommunen und Jobcenter. Außerdem sollen Menschen, die per Haftbefehl gesucht werden, künftig keine Grundsicherung mehr bekommen. Busse und Bahnen an Adventssamstagen kostenlos. Verkehrsministerin Berge hofft sich davon einen positiven Effekt auf den Einzelhandel. Das Saarland übernimmt die Kosten von etwa 240.000 Euro. Außerdem startet im Dezember eine neue Expressbuslinie zwischen Badern und Saarbrücken. Wechsel von Manuel Feil. Der Fußballprofi spielt künftig für den FC Homburg in der Regionalliga. Wie der Verein mitteilte, hat der 31-jährige Mittelfeldspieler einen Vertrag bis Juni kommenden Jahres unterschrieben. Feil stand zuvor 8 Jahre lang für die SV Elversberg auf dem Platz. 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
0: Sonnig und trocken heute, Temperaturen bis 23 Grad. Auch morgen ein trockener Wechsel aus Sonne und Wolken bis 21 Grad dann.
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0: Im Moment haben wir Blitzer in der Ortsdurchfahrt von Schnappach zwischen Taffhausen und Werbeln und auf der A620 Saarlouis Richtung Saarbrücken in Höhe Güdingen. Kommt überall gut an.
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0: Mit Verena Sierra und gleich mit einer Runde. Wo bin ich? Wir haben unseren SR1-Reporter Nicola Ecker irgendwo im Saarland versteckt. In einem Ort, den ihr natürlich erkennen könnt anhand der Beschreibungen von Nicola. Gleich gibt's den ersten Hinweis. Unsere erste Runde. Wo bin ich? In 2 Songs.
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0: Eine Runde, wo bin ich, spielen wir. Unser Reporter heute ist Nikola Ecker und der ist irgendwo im Saarland unterwegs. Wenn ihr erratet, wo er ist, dann könnt ihr einen 100-Euro-Gutschein von der Bank 1 gewinnen. Hier kommt unser erster Hinweis.
2: Ja, ich glaube, heute können wir das ganz einfach abkürzen. Ich werde euch den Ortsnamen ganz einfach sagen, denn auf Saarländisch klingt dieser Ort total anders als der Name, der auf dem Ortsschild steht. Das hat mir gerade die Malise verraten. Ja, ich bin nämlich hier so eine von zwei großen Straßen mal abgelaufen. Die beiden großen Straßen in dem Ort verlaufen parallel zueinander. Und hier stehen ganz viele Einfamilienhäuser. Malise hat im Garten gearbeitet. Malise, habe ich dich jetzt von der Gartenarbeit abgehalten?
3: Ja. Ich habe Sträucher geschnitten. Und der Ort, der wird auch Plantage genannt.
2: Ja, vielleicht kann damit ja schon jemand von euch was anfangen. Also wie gesagt, auf Saarländisch ein ganz anderer Name als der Name, der auf dem Ortsschild steht. Es ist hier total idyllisch, um mich herum ist super viel Natur, nur ganz entfernt hört man eine Autobahn und deswegen kommen hier auch einige Leute zum Sportmachen hin. Das schauen wir uns gleich mal an, aber vielleicht weiß ja jetzt schon jemand, in welchem Ort ich heute bin.
0: Ja, falls ihr es wisst, könnt ihr jetzt anrufen 0681 2131 oder auch gerne eine WhatsApp schicken an die 0681 2131. Wo ist Nikola wohl abgeblieben?
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0: SR1 ist hier gleich mit den No Angels, Daylight in Your Eyes. Die aktuelle von Kamrad, Love Sober und Love Me Not von Revan Lenay.
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Love Sober von Kamrad. Wo ist Nicola? Unser SR1-Reporter ist irgendwo im Saarland. Wir haben eben unseren ersten Hinweis bei Wo bin ich gegeben. Und ich kann schon mal sagen, er ist nicht in Fuhrpach. Nein, er ist auch nicht in Herrensohr. Und er ist auch nicht in Neunkirchen. Gleich gibt's den nächsten Hinweis. 10 nach 11.

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1: Mit Stefan Eising.
2: Bundestag berät über härtere Strafen gegen K.O.-Tropfen. Kartellwächter fordern Ölkonzerne auf, Tankrabatt weiterzugeben. Und das Wetter: fast überall blauer Himmel, bis 23 Grad. Es ist 11 Uhr. Der Bundestag berät heute über härtere Strafen für den Einsatz von K.O.-Tropfen. Bundesjustizministerin Hubig hat den entsprechenden Entwurf ins Parlament eingebracht. Wer K.O.-Tropfen bei einer Vergewaltigung oder einem Raub einsetzt, soll demnach mit mindestens 5 Jahren Haft bestraft werden. Bisher sind es mindestens 3 Jahre. Im ARD-Morgenmagazin sagte Hubig, die Verschärfung solle auch mögliche Täter abschrecken.
3: Das ist schon ein starkes Signal und ein starkes Stoppschild. Wenn man weiß, wenn man so etwas tut, dann ist man mit mindestens 5 Jahren Freiheitsstrafe dabei. Das ist ganz wichtig, aber Abschreckung alleine hilft nie. Wir brauchen Aufklärung, wir brauchen eine bessere Prävention, alles, was dazugehört. Aber ich glaube, als Gesetzgeber ist es wichtig zu sagen, bis hierhin und nicht weiter. Und wenn du diese Linie überschreitest, dann wird es richtig heftig. Mhm.
2: Das Bundeskabinett beschäftigt sich heute mit Maßnahmen gegen den Missbrauch von Sozialleistungen. Unter anderem will die Bundesregierung Kommunen und Jobcentern mehr Möglichkeiten geben, dagegen vorzugehen. Außerdem sollen Menschen, die per Haftbefehl gesucht werden, künftig keine Grundsicherung mehr bekommen. Stürme werden weltweit zwar nicht häufiger, dafür aber immer intensiver. Das ist ein Ergebnis des neuen Weltrisikoberichts, den das Bündnis Entwicklung hilft und die Ruhr-Universität Bochum heute auf dem Extremwetterkongress in Hamburg vorgestellt haben. Das höchste Risiko durch Stürme gibt es laut der Studie in den Philippinen, in Mexiko und Madagaskar. Deutschland liegt auf Rang 167. Die Forschenden betonen, dass nicht nur die geografische Lage eine Rolle beim Katastrophenrisiko spielt, sondern auch die Bedingungen vor Ort. Sie schreiben, ein Hurrikan, der in der Dominikanischen Republik vergleichsweise glimpflich ausgehe, könne im benachbarten, deutlich ärmeren Haiti schon katastrophale Folgen haben. Gut eine Woche vor dem geplanten Inkrafttreten des neuen Tankrabatts appelliert das Bundeskartellamt an die Mineralölkonzerne. Kartellamtspräsident Mund sagte der Rheinischen Post, die Unternehmen müssten die Steuersenkung vollständig und möglichst schnell an die Kunden weiterreichen. Er räumte allerdings ein, dass das Kartellamt die Konzerne nicht dazu verpflichten könne. Die Behörde werde die erneute Senkung der Energiesteuer aber eng begleiten. Das Saarland will dem geplanten Tankrabatt von bis zu 17 Cent im Bundesrat zustimmen. Die Regelung soll am Freitag für 3 Monate beschlossen werden. Stimmt zuvor auch der Bundestag zu, könnte die Energiesteuer ab Oktober sinken. Ein Spritpreisdeckel ist spätestens für Januar geplant. SR-Reporter Johannes Schmidt.
4: Ministerpräsidentin Rehlinger von der SPD sieht sich in ihren Forderungen bestätigt. Rehlinger betonte die Notwendigkeit kurzfristiger Entlastungen, forderte aber darüber hinaus eine Übergewinnsteuer für Ölkonzerne. Auch die Saar-CDU steht hinter den Entlastungsplänen und zeigt sich offen für weitergehende Maßnahmen, falls die Preise hoch bleiben. Einen Preisdeckel will CDU-Fraktionschef Toscani aber nur, wenn der, so wörtlich, tatsächlich die Verbraucher entlastet, die Versorgungssicherheit gewährleistet bleibt und keine Fehlanreize entstehen. Die AfD an der Saar begrüßt den kurzfristigen Tankrabatt, lehnt einen Preisdeckel aber als planwirtschaftlich ab.
2: Die saarländischen Grünen bezweifeln, dass der Tankrabatt vollständig bei den Autofahrern ankommt. Im Saarland sollen in den nächsten 6 Monaten insgesamt 15 neue Stellen für Richter und Staatsanwälte entstehen. Das hat das Justizministerium mitgeteilt. 5 Stellen sollen demnach sofort geschaffen werden, 5 zum Jahreswechsel und weitere 5 im ersten Quartal des kommenden Jahres. Damit setzt das Saarland eine Vereinbarung von Bund und Ländern zur personellen Stärkung der Justiz um. Die zuständige Ministerin Berg betonte, ein starker Rechtsstaat brauche eine starke und handlungsfähige Justiz. Der Saarländische Richterbund erklärte, mit den neuen Stellen werde der saarländische Justizdienst spürbar entlastet. Und das waren die Nachrichten mit Stefan Eising. 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
5: Die Sonne scheint heute auch mal wieder. Temperaturen bis 23 Grad, trocken ist auch morgen. Sonne und Wolken im Wechsel bei 18 bis 21 Grad.
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5: Wir haben was aus dem Regionalverband Saarbrücken. Da ist ein Feuerwehreinsatz in der Bahnhofstraße zwischen Luisenthal und der Saaruferstraße und deshalb ist die im Moment gesperrt. Dann wird geblitzt auf der A8 Saarlouis Richtung Pirmasens in der Ausfahrt Limbach. Auf der B268 zwischen Ludwigskreisel und Saarbrücken-Westspange. Und auf der A620 Saarlouis Richtung Saarbrücken Saarbrücken in Höhe-Königin. Kommt überall gut an.
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5: Mit Verena Sierra und mit einer Runde Wo bin ich? Unser Reporter Nikola Ecker ist im Saarland unterwegs. Einen ersten Hinweis gab's schon. Und ihr habt doch schon fleißig angerufen und Lösungen durchgegeben. Allerdings muss ich sagen, er ist nicht in Landsweiler und er ist auch nicht in Uttweiler. Wo er ist, der Sache kommen wir ein bisschen näher in zwei Songs. Da gibt's nämlich den nächsten Hinweis.
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0: Wir spielen Wo bin ich hier auf SR1 und wir wissen, dass Nicola in einem Ort ist, der auf Saarländisch Plantage genannt wird. Und hier kommt der nächste Hinweis.
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2: Der Ort hier liegt auch direkt am Wald. Marietta ist Vorsitzende eines Laufclubs hier aus diesem Ort. Marietta, was ist denn an diesem Ort so besonders, dass man hier so gut laufen gehen kann?
3: Man ist vom Parkplatz direkt im Wald. Man hat keine langen Anfahrten. Und im Wald gibt es so viele verschiedene Möglichkeiten. Lauf- und Wanderstrecken, auch wo eben sind, Berge. Also man hat eigentlich alles.
2: Und die Wege sind hier auch super gepflegt. Also ich habe gesehen, hier sind ja auch Schilder von einem Naturverein, der auch hier aus diesem Ort kommt.
3: Ja, die haben auch einen ganz tollen Vogellehrpfad. Der ist super interessant.
2: Also ein super idyllisches Umfeld hier, wo man ganz toll laufen gehen kann. Aber man kann in diesem Ort auch noch mehr machen. Da gibt es auch noch eine große Attraktion. Da hören wir uns gleich. Aber vielleicht wisst ihr ja schon, in welchem Ort ich heute bin.
0: Und wenn ihr es wisst, dann könnt ihr jetzt anrufen unter 0681 2131 oder auch gerne eine WhatsApp schicken an die 0681 2131. In welchem Ort ist Nicola? Zu gewinnen gibt es 100 € von der Bank 1 Saar.
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0: Oho, wir kommen der Sache näher.
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0: Unser Reporter Nicola ist im Saarland unterwegs in einem Ort, der auf saarländisch Plantage genannt wird, wo man super gut laufen kann, wo man direkt nah an der Natur ist. Und ihr habt schon fleißig Tipps abgegeben. Es ist nicht Wellesweiler, es ist auch nicht Ottenhausen. Hier kommt jetzt unser dritter und letzter Hinweis.
2: Ihr hört es vielleicht schon hinter mir. Mittlerweile bin ich wieder wo ganz anders. Und zwar bin ich am Ortsrand, denn da ist ein Indoor-Spielplatz. Ich sehe hier Hüpfburgen, ich sehe hier Spielautomaten, da kann man so Autorennen spielen. Und eine ganz besondere Attraktion, die möchte ich jetzt auch mal ausprobieren. Ich schnapp mir jetzt mal hier so einen kleinen Ring, so einen Wasserreifen. Und mit denen gehe ich jetzt hier mal die Stufen hoch. Denn es gibt eine Rutsche hier, die Teufelsrutsche. Die soll ganz besonders steil sein. Und die probieren wir jetzt mal zusammen aus. So, hoffentlich passe ich da überhaupt rein. Ah, ich habe schon ein bisschen Respekt. Das ist nämlich, tatsächlich schon ganz schön schnell. So, jetzt bin ich aber auch schon unten angekommen. Ja, vielleicht wisst ihr ja schon, welchen Ort ich suche. Am Ortsrand gibt es hier auf jeden Fall einen Indoor-Spielplatz.
0: Eure Tipps könnt ihr jetzt abgeben unter 0681 2131, gerne auch per WhatsApp 0681 2131. Wo ist Nicola?
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0: Die Spin Doctors mit Two Princes auf SR1. Und gleich Lola Young, ganz entspannte Klänge, Messy. Und wir haben noch Teddy Swims, Mr. Know-It-All.
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1: mit Peter Lieberts.
2: Maßnahmen gegen Sozialleistungsmissbrauch, die hat das Bundeskabinett beschlossen. Damit erhalten Kommunen und Jobcenter mehr Möglichkeiten, dagegen vorzugehen. Außerdem sollen Menschen, die per Haftbefehl gesucht werden, keine Grundsicherung mehr erhalten. Härtere Strafen bei K.O.-Tropfen. Bundesjustizministerin Hubich sagte, die Verschärfung solle mögliche Täter abschrecken. Sie hat einen entsprechenden Gesetzentwurf eingebracht, der heute im Bundestag beraten wird. Künftig soll eine Verurteilung mindestens 5 statt wie bisher 3 Jahre Haft vorsehen. Neue Stellen für saarländische Justiz. In den kommenden 6 Monaten sollen im Saarland 15 neue Posten für Richter und Staatsanwälte entstehen. Der Saarländische Richterbund erklärte, mit den neuen Stellen werde der Justizdienst spürbar entlastet. Ursache für Kampfjet-Absturz in Spangdahlem weiter unklar. Wie das US-Militär mitteilte, wird noch ermittelt. Der Militärflieger war gestern am frühen Nachmittag in der Eifel von einem Trainingsflug zurückgekehrt. Beim Landeanflug stürzte die Maschine dann ab. Der Pilot konnte sich mit dem Schleudersitz retten. 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
1: SR1 Wetter. Heute ist es sonnig, am Nachmittag paar lockere Wölkchen, trocken bis 23 Grad. Morgen Sonne und Wolken, trocken und bis 21 Grad.
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1: Im Regionalverband Saarbrücken ist die Bahnhofstraße zwischen Luisenthal und der Saaruferstraße im Moment gesperrt, da läuft ein Feuerwehreinsatz. Und ihr meldet Blitze auf der A8 Saarlouis Richtung Pirmasens in der Ausfahrt Limbach, auf der B268 zwischen Ludwigskreisel und Westspange, auf der A620 Saarlouis Richtung Saarbrücken in Höhe Güdingen. Und noch mehr Blitzer findet ihr bei SR1 in der ARD Sounds App. Kommt gut an.
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1: Mit Verena Sierra und mit einer Runde Wo bin ich? Unser Reporter Nicola ist in einem Ort im Saarland, der auf saarländisch Plantage genannt wird, wo es viel Natur gibt und an dessen Ortsrand ein Indoor-Spielplatz liegt. Eure Tipps sammeln wir noch fleißig unter 0681 21 31. Zu gewinnen gibt's 100 Euro von der Bank 1 Saar. Und in 2 Songs lösen wir dann auf.
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0: Besserwisser. Teddy Swims, Mr. Know-It-All. Ob der weiß, wo unser SR1-Reporter Nicola ist?
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0: Verschiedene Tipps gab es ja. Der Ort, in dem er ist, der heißt auf Saarländisch Plantage. Es gibt ziemlich viel Natur. Es gibt einen Laufverein und auch einen Naturschutzverein. Und am Ortsrand liegt ein Indoor-Spielplatz. Und am Telefon ist jetzt die Tanja Sielemann aus Neunkirchen. Hi Tanja.
2: Hallo, guten Morgen.
0: Bist draußen mit deinem Hund spazieren, ne?
2: Genau.
0: Großer Hund, kleiner Hund?
2: Ja, etwas größer.
0: Etwas größer. Also er braucht schon Auslauf.
2: So ist es.
0: Warst du denn schon mal in der Natur da, in diesem Ort, den wir heute suchen?
2: Ja.
0: Aha, dann sag mal, was denkst du denn, wo ist denn der Nicola?
2: In Ludwigsthal.
0: Jawohl, da hast du natürlich recht. Prima, ein 100-Euro-Gutschein von der Bank 1 geht an dich. Also du warst da mit dem Hund schon im Wald spazieren?
2: Ja, wir sind noch unterwegs.
0: Ach, seid ihr jetzt dort?
2: Ja, wir sind immer noch unterwegs.
0: So. Okay, ja dann, Tanja, dann wünsche ich dir noch einen schönen Tag oder eine schöne Stunde noch im Wald und viel Spaß mit deinem Gutschein, ne?
2: Ja, vielen Dank.
0: Bis dann, ciao.
2: Tschüss.
0: Ja, so schnell kann's gehen.
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0: Hallo Autofahrer, A8 Luxemburg Richtung Saarlouis. Zwischen Perlborg und dem Tunnel Pellinger Berg hat es jetzt schon wieder einen Unfall gegeben. Fahrt da vorsichtig. Und kommt gut an. Gleich Rivers von Ray Gavi und Imran. Super schöner Song. That Romance, bisschen Lady Gaga, kann man immer gut gebrauchen. Und Harry Styles mit American Girls.
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2: Bundeskabinett beschließt Aktionsplan gegen Sozialleistungsmissbrauch. Deutschland muss mit mehr Hitzesommern rechnen. Und das Wetter im Saarland, fast überall blauer Himmel, bis 23 Grad. Es ist 12 Uhr. Das Bundeskabinett hat einen Aktionsplan gegen den Missbrauch von Sozialleistungen gebilligt. Vorgesehen sind auch Maßnahmen gegen die Ausbeutung von EU-Bürgern in Deutschland, etwa in Verbindung mit sogenannten Schrottimmobilien. Aus Berlin, Philipp Eckstein.
3: Konkret geht es dabei um kriminelle Banden, die Menschen aus anderen EU-Staaten nach Deutschland locken, sie in solchen Immobilien unterbringen und dann Sozialleistungen und Miete kassieren. Hier sollen die Kommunen mehr Kontrollmöglichkeiten erhalten und neue Möglichkeiten, diese Schrottimmobilien zu kaufen oder im Extremfall auch zu enteignen. Der Plan von Bundesarbeitsministerin Baas und Bundesinnenminister Dobrindt sieht zudem vor, dass Behörden mehr Daten austauschen dürfen. So sollen sie Sozialleistungsmissbrauch schneller erkennen. Außerdem will die Bundesregierung sich in der Europäischen Union dafür einsetzen, dass die Möglichkeit für EU-Bürger, sich frei in Europa niederzulassen, nicht für den Missbrauch von Sozialleistungen genutzt wird.
2: Nach der Billigung des Kabinetts müssen jetzt die zuständigen Ministerien die Gesetzentwürfe erarbeiten. Wer andere Menschen mit K.O.-Tropfen außer Gefecht setzt, um sie zu vergewaltigen oder auszurauben, soll künftig härter bestraft werden können. Der Bundestag beschäftigt sich heute mit einem entsprechenden Gesetzentwurf von Justizministerin Hubig. Demnach sollen K.O.-Tropfen rechtlich auf eine Stufe mit Waffen gestellt werden. Die Mindeststrafe soll von bisher 3 auf 5 Jahre steigen. Der Gesetzentwurf ist nach Angaben des Justizministeriums Teil einer Gesamtstrategie zum besseren Schutz von Frauen vor Gewalt. Der vergangene Hitzesommer dürfte sich in Zukunft deutlich öfter wiederholen. Das ist die Botschaft des Deutschen Wetterdienstes, der auf dem Extremwetterkongress in Hamburg neue Daten vorgestellt hat. Fast überall in Deutschland verzeichnete der DWD neue Temperaturrekorde. Eine zentrale Frage auf dem Kongress ist, wie sich Städte und Kommunen darauf einstellen können. Aus Hamburg, Jenny Witt.
4: An mehr als 95% der Messstationen des Deutschen Wetterdienstes kletterten die Temperaturen diesen Sommer höher, als je zuvor gemessen wurde. So Klimavorstand Tobias Fuchs. Auch Österreich, Frankreich, Spanien, Italien und die Schweiz hätten die heißesten Sommer seit Beginn der Messungen erlebt. Gewaltige Waldbrände und Rekordniedrigwasser waren die Folgen. Bis nächstes Jahr will die Bundesregierung einen nationalen Hitzeaktionsplan fertigstellen. Das bestätigte Umweltminister Carsten Schneider heute Vormittag per Videobotschaft an den Kongress. Und er wolle sich dafür einsetzen, dass die Klimaanpassung im Grundgesetz verankert wird. An heißen Tagen sinke auch die deutsche Wirtschaftsleistung, sagte er, um rund 400 Millionen Euro täglich.
2: Das Saarland fördert Unternehmensgründungen aus Hochschulen mit rund 3,2 Millionen Euro. Wie das Wirtschaftsministerium mitteilte, wird mit dem Geld das Projekt Impuls 2.0 der Universität des Saarlandes und der HTW finanziert. Studierende und Wissenschaftler sollen dabei von der ersten Geschäftsidee bis zum Markteintritt begleitet werden. Ziel sei es, mehr wissenschaftliche Ideen in neue Unternehmen zu überführen. Die Förderung wird zu 60% aus Landesmitteln und zu 40% durch die EU finanziert. An der Grundschule St. Bonifatius in Überherrn entsteht derzeit ein neues Gebäude für die freiwillige Ganztagsschule. Nach Angaben der Staatskanzlei werden dort künftig bis zu 260 Kinder betreut. Der Neubau und das bestehende Schulgebäude sollen auf allen Ebenen miteinander verbunden werden. Das Bauprojekt kostet rund 9,7 Millionen Euro. Nach dem Absturz eines Kampfjets auf dem US-Luftwaffenstützpunkt Spangdahlem ist die Ursache weiter unklar. Wie das US-Militär mitteilte, dauern die Ermittlungen an. Die F-16 war gestern am frühen Nachmittag von einem routinemäßigen Trainingsflug zurückgekehrt. Beim Landeanflug auf den Militärflugplatz in der Eifel stürzte die Maschine ab. Der Pilot konnte sich mit dem Schleudersitz retten und wurde medizinisch versorgt. Und das waren die Nachrichten mit Stefan Eising. 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
6: Es scheint die Sonne heute. Der Himmel ist blau, Temperaturen bis 23 Grad und morgen haben wir Sonne und Wolken, 18 bis 21 Grad.
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6: A8, Saarlouis Richtung Pirmasens. In der Ausfahrt Limbach wird geblitzt. Außerdem stehen Blitze am Ortsausgang von Ballern in Richtung Schwemlingen und in Saarbrücken in der Breslauer Straße. Kommt überall gut an.
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6: Mit Verena Sierra und mit Musik von Bebe Rexha, New Religion. Wir kennen das natürlich, wir, die wir quasi in den 2000ern schon Party gemacht haben, von Insomnia. Es ist ein Remake. Michael Schulte, All I Need, der macht den Anfang. Und dann gibt es noch was ganz Romantisches. Sixpence, None the Richer mit Kiss Me.
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0: Giant Rooks sind ja eine Band, die aus einer Freundschaft entstanden ist und zum Welterfolg geworden ist. Sie sind Freunde und zwei der Mitglieder sind sogar Cousins, also eine richtig enge Gemeinschaft. Ist das hilfreich oder ist das eher vielleicht auch ein Nachteil im Bandalltag? Das sagt uns Sänger Fred.
1: Ich glaube, es ist ein Vorteil und das Schöne ist auch, also wir kennen uns jetzt seit 10 Jahren, Finn kennt nämlich schon seit immer. Und es ist, was uns so auffällt, dass wir uns eigentlich immer besser verstehen und es eigentlich immer schöner wird. Und insofern, ja, kann gern so weitergehen.
0: Ja, von uns aus kann es auch so weitergehen. Die Giant Rooks mit ihrem aktuellen Song Slow Dance for a Minute, jetzt hier auf SR1.

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1: Unser SR1-Wetterexperte diese Woche ist Tim Steger. Es ist schon fast ein bisschen langweilig, Tim, das Wetter.
2: Ja, in der Tat, Hochzander sorgt für ruhiges Herbstwetter. In den Frühstunden ist es zwar in den Mulden recht frisch, aber in der kommenden Nacht kommen ein paar Wolken rein. Die bringen zwar keinen Regen, aber sorgen dafür, dass es vielleicht ein bisschen milder losgeht morgen. Heute so bis zu 21 Grad, 22 Grad vielleicht, mit viel Sonne, ein paar Schleierwolken. Und morgen auch mal starten wir mit ein paar mehr Wolken, dann auch schon wieder freundlich trocken. Und das setzt sich auch übers Wochenende fort. Und das Beste, es wird sogar noch wärmer. Obwohl wir heute offiziell im Herbst sind, auch kalendarisch, das Wetter will nicht mitspielen. Das heißt, Richtung Wochenende werden wir nochmal Sommertage erleben mit Temperaturen über 25 Grad, 27 Grad am Samstag und am Sonntag auch ähnlich nach Nebel. Viel Sonne, also man kann nochmal richtig abfeiern, wer noch nicht genug hatte von dem Sommer. Jetzt ist nochmal die Gelegenheit.
1: Okay, danke Tim.
2: Gerne doch.
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0: Mega geiler Song von Bon Jovi, Runaway hier bei SA1. Wir haben was für die Autofahrer A1 Trier Richtung Saarbrücken. Zwischen Primsal und Hasborn sind Gegenstände auf der Fahrbahn. Und gleich wird es hier deutlich entspannter. Mit DJ Goja und Michiko. Und erinnert ihr euch noch an Kogong von Mark Forster? Den Banger, den hören wir uns auch gleich nochmal an.
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0: 12.29 Uhr ist es.
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0: mit Peter Lieberts.
12: Maßnahmen gegen Sozialleistungsmissbrauch, die hatte das Bundeskabinett gebilligt. Damit soll auch die Ausbeutung von Bürgern mit Hilfe sogenannter Schrottimmobilien bekämpft werden. Dabei locken Kriminelle Menschen aus anderen EU-Staaten nach Deutschland, um Sozialleistungen und Mieteinnahmen zu kassieren. Temperaturrekorde fast überall in Deutschland, das zeigen Daten des Deutschen Wetterdienstes. Diese wurden beim Extremwetterkongress vorgestellt. Auch Österreich, Frankreich, Spanien, Italien und die Schweiz hatten den heißesten Sommer seit Beginn der Messungen erlebt. Saarland fördert Unternehmensgründungen aus Hochschulen. Wie das Wirtschaftsministerium mitteilte, wird ein Projekt der Universität des Saarlandes und der HTW mit etwa 3,2 Millionen Euro finanziert. Dabei sollen Studierende und Wissenschaftler von der Geschäftsidee bis zum Markteintritt begleitet werden. Neues Gebäude für Ganztagsbetreuung in Überherrn. Es entsteht derzeit an der Grundschule St. Bonifatius. Laut Staatskanzlei werden dort künftig bis zu 260 Kinder betreut. Das Bauprojekt kostet etwa 9,7 Millionen Euro. 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
1: Mark Forster, Gong hier bei S1. Hayden Panettiere haben wir ja gekannt aus Serien wie Heroes oder Nashville und auch als Mutter einer Tochter, die sie ja mit dem ukrainischen Boxweltmeister Wladimir Klitschko hat. Sie hatte gerade ihre Memoiren rausgebracht, das war vor etwa einem Monat, und da wurde sie tot in einem Apartment gefunden. Seitdem wurde immer wieder darüber spekuliert, woran Hayden Panettiere gestorben ist. Für uns in den USA ist Gabi Biesinger. Gabi, was wurde denn jetzt über die Todesursache bekannt?
2: Ja, die Gerichtsmedizin spricht von einer versehentlichen Überdosis mehrerer Substanzen. Und im Körper der Schauspielerin, da wurde eine Kombination gefunden aus unter anderem dem starken Schmerzmittel Fentanyl, dem angstlösenden Medikament Alprazolam und Psychopharmaka. Als Hayden Panettiere im August nach einem Notruf bewusstlos in ihrer Wohnung gefunden wurde, da hatten Sanitäter ja noch 40 Minuten lang versucht, sie wiederzubeleben, was leider nicht gelungen ist. Schon damals hatte die Polizei mit Blick auf die Todesursache erklärt, es habe keine Hinweise auf äußere Gewalteinwirkung gegeben. Das heißt jetzt aber nicht, dass die Untersuchungen abgeschlossen sind. Die Polizei ermittelt weiter und dabei dürfte es jetzt darum gehen, wo Panettiere diese Medikamente her hatte, wer sie ihr verschrieben hat, ob sie aus dubiosen Quellen stammten und wie es zu dieser Überdosis gekommen ist.
1: Hayden Panettiere ist also an einem Cocktail aus Schmerzmitteln, Psychopharmaka und Angstlösern gestorben. Die Ermittlungen dazu, woher sie diese Medikamente hatte, die laufen noch.
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0: 1 ist hier am Mittwoch gleich mit John Mayer. Your Body is a Wonderland. Und was schönem Schnellen von Cat's Eye Animal.
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2: Härtere Strafen bei Einsatz von K.O.-Tropfen, mehr Schutz vor Extremwetter, Hangsicherungsarbeiten bei Ballerfangen dauern länger und das Wetter, der Herbst erinnert an den Sommer in Sau und Mosel, bis 23 Grad. Sie wirken schnell und sind nahezu geschmacklos. K.O.-Tropfen.
3: Von jetzt auf gleich komplett die Erinnerung weg. Ne? Also ich kann mich genau bis eine Sache noch erinnern und das werde ich wahrscheinlich auch mein Leben nicht vergessen, dass eine damalige Freundin halt gesagt hat, so ja, bestell noch einen Apfelringe-Schnaps.
2: Die K.O.-Tropfen, sie landen meist im Glas, machen Opfer, wie gerade gehört, wehrlos und damit steigt auch das Risiko, zum Beispiel für sexuellen Missbrauch. Künftig soll der Einsatz von K.O.-Tropfen härter bestraft werden.
4: Als Gesetzgeber ist es wichtig zu sagen, bis hierhin und nicht weiter. Und wenn du diese Linie überschreitest, dann wird es richtig heftig.
2: Über den entsprechenden Gesetzentwurf von Bundesjustizministerin Stefanie Hubig spricht am frühen Abend der Bundestag. Feline Elster für uns in Berlin. Was plant denn die Regierung?
5: Der Einsatz von K.O.-Tropfen soll wie der Einsatz einer Waffe gewertet werden. Künftig soll es mindestens 5 Jahre Haft bedeuten, wenn Täter bei einem Raub- oder Sexualdelikt K.O.-Tropfen einsetzen. Dafür sollen 2 Paragraphen im Strafgesetzbuch geändert werden, damit betäubende Stoffe ähnlich behandelt werden wie Waffen. Konkret soll das Wort Mittel in den entsprechenden Strafbestand aufgenommen und ergänzt werden.
2: In einer Dunkelfeldstudie der Bundesregierung gab jede 15. Frau an, schon einmal mit K.O.-Tropfen betäubt worden zu sein. Ist sensibles Wissen vom CISPA-Helmholtz-Zentrum in Saarbrücken für Informationssicherheit nach China abgeflossen? Das sollte ein Sonderprüfer in den vergangenen Monaten herausfinden. In seinem Bericht steht jetzt, es gab Sicherheitsmängel. Bundesforschungsministerin Beer sagte im Forschungsausschuss, ein Abfluss sicherheitsrelevanter Erkenntnisse könnte jederzeit möglich gewesen sein. Ob es dazu gekommen ist, ist allerdings noch unklar. Erste Konsequenz aus diesen Erkenntnissen, der CISPA-Aufsichtsratsvorsitzende Hutmacher wurde abgesetzt. Wie es für Gründungsdirektor Backes weitergeht, ist derzeit noch unklar. Seit dem Pfingsthochwasser 2024 ist die L170 zwischen Ballerfang und Rehlingen gesperrt, weil dort ein Hang abzurutschen drohte. Seitdem wird dort gearbeitet, um das Gelände abzusichern. Eigentlich sollte die Straße Ende September wieder freigegeben werden, zumindest teilweise. Warum daraus nichts wird, erklärt uns Reporter René Henken.
6: Auf einen genauen Termin wollte sich Ralf Geiser, der Referatsleiter der obersten Straßenverkehrsbehörde hier im Saarland, aber nicht festlegen. Aktuell gibt es in dem Bereich ja mehrere Baustellen. Einmal muss der Zaun gebaut werden, der die Straße eben vor dem ganzen Geröll schützt. Gleichzeitig legt Kreos aktuell eine Wasserstoffleitung unter die Straße. Genau das passiert aktuell. Die sind eben bei ihren Bauarbeiten zum Beispiel auf einen alten Bunker gestoßen oder Teile davon. Das hat dann auch dafür gesorgt, dass sich das Ganze ein bisschen verzögert hat. Und wenn Kreos die Leitung dann gelegt hat, dann macht der LFS noch einmal die Straße neu und sobald die dann fertig sind, kann der erste Abschnitt dann geöffnet werden.
2: Die Firma Kreos verlegt derzeit Leitungen von der französischen Grenze über den Saargau bis zur Dillinger Hütte. Es war heiß in diesem Sommer. Bundesweit sind mehr als 16.000 Menschen an den Folgen der Hitze gestorben. Das geht aus Schätzungen des Robert-Koch-Instituts hervor. Gleichzeitig haben Waldbrände und Dürre große Schäden verursacht. Beim Extremwetterkongress in Hamburg hat der Deutsche Wetterdienst weitere neue Daten vorgelegt. Jenny Witt in Hamburg. 2 Aussagen fallen dabei besonders auf.
7: Erstens, dass man diesen Sommer zukünftig sogar als einen der kühleren einordnen werde. Und zweitens, dass Deutschland dieses Jahr erstmalig mit dem Mittelmeerraum zu vergleichen war, selbst wenn man sich nur die mittleren Temperaturen anschaute, also nicht die Temperaturrekorde. Eine extreme gesundheitliche Belastung, vor allem wenn auch die Nächte nicht abkühlen. Dann fehlte auch noch nachweislich der Regen von März bis August, sagte der DWD. Da gab es deutschlandweit 30% weniger Niederschlag als üblich, im Süden sogar nur die Hälfte.
2: An hohe Temperaturen und Starkregen müssten sich Städte und Kommunen besser anpassen, dazu raten die Fachleute. Das Schachtrohr in Sulzbach, aus dem am Sonntag ein 4-jähriger Junge befreit wurde, war offenbar beschädigt. Das hat der Regionalverband Saarbrücken nach einer Begehung mit der Polizei mitgeteilt. Normalerweise sei das Rohr am Theodor-Heuss-Gymnasium mit einem Deckel verschlossen. Der Regionalverband geht davon aus, dass diese Sicherung durch Vandalismus beschädigt wurde. Jetzt sollen alle derartigen Deckel auf den Schulgeländen im Regionalverband kontrolliert werden. Und das war das Info-Update mit Peter Lieberts. 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
8: Was ist so spätsommerlich und das zum Herbstanfang heute ganz offiziell. Es sind wirklich nur ganz dünne Schleierwölkchen unterwegs. Viel Sonnenschein und bis zu 23 Grad. Morgen am Donnerstag sind noch mal ein paar mehr Wolken unterwegs. 22 Grad dazu.
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8: Die Straßen im Saarland sind frei. Ihr habt Blitzer entdeckt, über 0800 700 8000 uns die gemeldet. Auf der A8 Saarlouis Richtung Pirmasens in der Ausfahrt Limbach steht einer. Dann am Ortsausgang von Ballern in Fahrtrichtung Schwemling. Und in Saarbrücken in der Breslauer Straße. 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
8: Mit Maren Dinkeler, hallo zusammen. Wir alle haben doch schon mal was verloren. Das ist nicht schön. Einer Schulklasse der Grundschule Diefeln ist jetzt ihr Maskottchen verloren gegangen. Wie wir alle bei der Suche helfen können und wo genau das passiert ist, wir sprechen mit Mama Ramona, die sich heute an uns gewendet hat, in 10 Minuten.
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0: Hallo Saarland. Das hier ist eine Bitte an euch. Wir brauchen euch nämlich alle heute Nachmittag hier auf SR1. Im Saarland, da kennt man ja immer jemanden, der einen kennt, der vielleicht jeden Tag durch Saarlouis durchläuft. Und wir helfen uns doch immer gerne gegenseitig. Ramona, die kommt aus Dillingen, die hat sich an uns gewendet über die 0681 2131. Und da meldet ihr euch auch gerne jederzeit bei uns, wenn ihr was seht. Ramona, willkommen bei SR1.
1: Hallo.
0: So, es ist was verloren gegangen. Otter Ole, was ist passiert?
1: Also die Grundschulklasse meiner Tochter aus Diefeln von der Grundschule Primsschule, die waren am Montag in Saarlouis unterwegs mit einer Stadtbegehung, um die Geschichte von Saarlouis kennenzulernen. Und die nehmen immer auf ihren Ausflügen das Klassenmaskottchen mit. Und dieses, der Otter Ole, ist leider verschwunden.
0: Mist, okay. Und ihr habt schon versucht, den irgendwie nochmal zu finden.
1: Das ist richtig. Über Facebook, es gab viele, wo gesagt haben, wir teilen, wir helfen. Aber bis jetzt war leider noch keiner dabei, der ihn gefunden hat.
0: Wie sind die denn nach Saarlouis gekommen? Sind die mit dem Zug gefahren, mit dem Bus oder?
1: Wir sind mit dem Bus gefahren. Ich habe auch meine Tochter gefragt, ab wann er wohl ungefähr verloren gegangen war. Und sie sagte mir, kurz bevor sie in die Kirche gegangen wären, wäre er schon verschwunden gewesen. Also er muss sich irgendwo dann da verloren haben in der Nähe der Bänke, wo die Kinder gesessen haben. Mhm. Also die haben natürlich sämtliche Sehenswürdigkeiten sich angeguckt. Die waren bei den Kanonen, die waren bei den Kasematten, am Brunnen. Also alles, was so für die Stadt Saarlouis typisch ist, was Lehrer den Kindern beibringen möchten. Da waren die Kinder unterwegs, am Ende noch ein Eis essen und dann sind sie wieder zurückgefahren.
0: Wie der Otter Ole aussieht, das seht ihr alle jetzt auf SR1.de. Also haltet mal die Augen auf jeden Fall offen. Liebe Ramona, wir würden gerne euch oder der Schulklasse SR1 Salutris schenken. Das ist natürlich kein Ersatz für Otter Ole, aber vielleicht macht es jetzt so die ganze Suche ein bisschen erträglicher.
1: Ach, das würde die Kinder bestimmt freuen. Das wäre super.
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0: und Friends. Außerdem neue Musik von Michael Patrick Kelly und Gentleman mit Wildfire bei uns auf SR1.
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11: Es ist 2:30.
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12: CISPA-Prüfbericht offenbart Sicherheitsmängel. Bundesforschungsministerin Beer sagte, die Erkenntnisse zeigten, dass ein Abfluss sicherheitsrelevanter Erkenntnisse aus dem Forschungszentrum für Informationssicherheit in Saarbrücken möglich gewesen sein könnte. Ob es dazu kam, konnte

0: zwischen Wallerfangen und Rehlingen wieder geöffnet werden kann. Sie rechnen nicht vor November mit einer Teilöffnung. 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
2: Ja, wenn man rausschaut oder sogar draußen unterwegs ist, dann fühlt sich das alles ganz anders an wie Herbst. Ist tatsächlich ein sehr schöner Herbstanfang heute, ne? Die Sonne knallt so richtig bis 23 Grad. Das genießen wir morgen am Donnerstag nochmal genauso mit 22 Grad und dann wird es jeden Tag wärmer. Sehr sommerlich nochmal am Wochenende, Samstag und Sonntag bei bis zu 27 Grad.
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2: Keine Meldung von den Straßen im Saarland, aber Blitzer. Auf der A8 Saarlouis Richtung Pirmasens in der Ausfahrt Limbach, am Ortsausgang von Ballern in Fahrtrichtung Schwemlingen und in Saarbrücken in der Breslauer Straße. 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
2: Mit Maren Dinkler einen schönen Mittwoch euch zusammen. Betrügermails, ne? Die kennen wir ja mittlerweile schon ganz gut. Landet alles im besten Fall natürlich im Spam-Ordner und dann rutscht es rein in Richtung Papierkorb. Jetzt gibt's aber eine neue Masche. Betrüger, die unsere Anschriften verwenden. Wie das genau aussieht, was wir dagegen tun können und wie echt das alles auch ausschaut. In 6 Minuten hier bei uns.

0: Gentleman mit Michael Patrick Kelly und Wildfire auf SR1. Spam kennt doch jeder von uns, ne? Doch so Abzock-E-Mails, in denen dann auch noch die eigene Adresse auftaucht? Das lässt einen dann doch so ein bisschen stutzig werden. Aktuell bekommen viele Saarländerinnen und Saarländer Rechnungen und Mahnungen per Mail mit privaten Daten. Und das von einer Firma, bei der sie nie was bestellt haben. SR1 Wirtschaftsreporter Sven Bezelles, was sind das denn für Mails?
1: Also das sind erstmal Nachrichten mit seriös aussehenden Rechnungen und dann auch gleich Mahnungen von Firmen, die zum großen Teil das Wort Nova im Titel tragen, also etwa Nova Vitalia oder Astronova. Und diese Nachrichten tragen eben private Daten der Empfänger, wie eben die Anschrift im Briefkopf. Also sehen super seriös aus, obwohl sie es eben nicht sind.
0: Und damit bauen die natürlich dann direkt mal schön Druck auf wahrscheinlich, ne?
1: Klar, natürlich mit Mahnungen und vor allem auch Drohschreiben, wobei die E-Mails alle auf eine Firma namens Margot Brands Limited irgendwo in einem Wohn- und Einkaufsviertel in Hongkong verweisen. Und das ist eben der gemeinsame Nenner, den auch die Verbraucherzentrale und die Polizei hier im Saarland untersucht. Denn allein im Saarland haben wir laut Polizei eine große Zahl von Betroffenen. Es sieht also nach einer größeren Masche aus.
0: Woher haben die eigentlich die Daten?
1: Ja, das konnte mir weder Polizei als auch Verbraucherzentrale im Saarland nicht so sicher beantworten. Wobei beide, ehrlich gesagt, wenig überrascht waren. Denn ein Punkt ist sicherlich, wir sind mit unseren privaten Daten überall im Internet unterwegs und die können geklaut oder abgerufen werden.
2: Glücklicherweise sind auch bei den überwiegenden Fällen, die wir beanzeigt bekommen haben, es beim Versuch geblieben, weil die Leute halt vorher erkennen und sagen, ich habe doch gar keinen so einen Vertrag abgeschlossen.
1: Sagt Kriminalhauptkommissar Phil Kranz, der ist der Dezernatsleiter unter anderem für Cybercrime.
0: Was mache ich denn jetzt, wenn ich so eine E-Mail bekommen habe?
1: Nichts, am besten. Vor allem nicht zahlen und auch gar nicht auf E-Mails antworten. Wichtig ist aber vor allem Anzeige erstellen, wenn man so eine Rechnung bekommen hat, sagt die Polizei. Das hilft den Ermittlerinnen und Ermittlern, Überblick zu behalten, wie groß die Masche ist. Es macht eben natürlich einen großen Unterschied, ob jetzt nur ein Mensch im Saarland betroffen ist oder Hunderte, auch wenn natürlich jeder Betroffene einer zu viel ist, sagt die Polizei.
0: Es gibt gerade wieder vermehrt Spam-Mails mit persönlichen Informationen. Das ist eine neue Masche, bei der Betrüger versuchen, seriös zu wirken, um Geld abzuzocken.
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0: Hallo Saarland, einen schönen Mittwochnachmittag. Wir freuen uns gleich, den Mann zu haben hier bei uns mit der richtig, der mit dem richtig coolen Namen. Chris the Sarandi, aber er hat auch eine richtig coole Stimme. Good Old Days ist sein Hit, gibt's gleich.
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2: Digitaler Kassenbon soll 2028 kommen. Tourismus wird als Wirtschaftsfaktor im Saarland immer wichtiger. Und das Wetter, fast überall blauer Himmel, bis 23 Grad. Es ist 14 Uhr. Der digitale Kassenbon in Deutschland soll kommen, und zwar 2028. Das Bundeskabinett hat heute einen entsprechenden Gesetzentwurf von Finanzminister Klingbeil gebilligt. Kassenbons sollen dann nicht mehr auf Papier, sondern elektronisch via E-Mail oder QR-Code bereitgestellt werden. Das Ziel: weniger Bürokratie und mehr Steuergerechtigkeit. Aus Berlin, Jakob Mayer.
3: Die Abschaffung der Bonpflicht entlaste sowohl Bürgerinnen und Bürger als auch Unternehmen, erklärt Bundesfinanzminister Lars Klingbeil. Außerdem müssen Unternehmen mit einem Jahresumsatz von über 100.000 Euro ab 2028 auf elektronische Kassen umstellen. Mit digitalen Kassen würden alle Umsätze erfasst, so Klingbeil. Damit verhindere die Bundesregierung Steuerhinterziehung und schaffe faire Wettbewerbsbedingungen. In Deutschland gibt es noch über 100.000 sogenannte offene Ladenkassen ohne elektronische Aufzeichnungssysteme. Dabei müssen die Steuerpflichtigen ihre Aufzeichnungen eigenständig dokumentieren, was aufwendig und missbrauchsanfällig ist.
2: Das Bundeskabinett hat heute außerdem einen Aktionsplan gegen den Missbrauch von Sozialleistungen gebilligt. Unter anderem will die Bundesregierung Kommunen und Jobcentern mehr Möglichkeiten geben, dagegen vorzugehen. Außerdem sollen Menschen, die per Haftbefehl gesucht werden, künftig keine Grundsicherung mehr bekommen. Der Internationale Strafgerichtshof in Den Haag hat einen ehemaligen Rebellenkommandanten aus der Zentralafrikanischen Republik verurteilt, wegen Verbrechen gegen die Menschlichkeit. Das Gericht sah es als erwiesen an, dass Mohammed Said Abdelkani für Verfolgung und Folter während seiner Zeit als Gefängnisdirektor in der Hauptstadt Bangui verantwortlich war. In dem Gefängnis wurden aus Sicht der Anklage im Jahr 2013 Anhänger des gestürzten Präsidenten Bozizé gefoltert, vergewaltigt und ermordet. Das Strafmaß gegen Kani steht noch nicht fest. Es könnte bis zu einer lebenslangen Haftstrafe gehen. Der Prüfbericht für das CISPA-Helmholtz-Zentrum für Informationssicherheit in Saarbrücken hat offenbar Sicherheitsmängel festgestellt. Bundesforschungsministerin Bär sagte im zuständigen Bundestagsausschuss, die Erkenntnisse über die Zugangsmöglichkeiten zum Forschungsnetzwerk des CISPA zeigten, dass ein Abfluss sicherheitsrelevanter Erkenntnisse jederzeit möglich gewesen sein könnte. Ob es dazu gekommen ist, konnte weder bestätigt noch ausgeschlossen werden. Bär kritisierte die Organisation des Zentrums und seine technischen und organisatorischen Maßnahmen genügten in keiner Weise, um den Schutz von Geschäftsgeheimnissen angemessen Rechnung zu tragen. Die Geschäftsführung des CISPA sei ihren Leitungsaufgaben bei Exportkontrolle, Geheimnisschutz und Forschungssicherheit nicht hinreichend nachgekommen. Der CISPA-Aufsichtsratsvorsitzende Hutmacher wurde abberufen. Was der Prüfbericht für die Zukunft von Gründungsdirektor Backes bedeutet, ist aktuell noch unklar. Im Saarland wird der Tourismus als Wirtschaftsfaktor immer wichtiger. Das geht aus dem Tourismusbarometer des Sparkassenverbandes hervor. SR-Reporter Lars Ohlinger.
4: Im vergangenen Jahr ist nach Angaben des Sparkassenverbandes der Umsatz mit Tourismus im Saarland recht stark um 12% auf fast 1,7 Milliarden Euro angestiegen. Dabei profitiere der Einzelhandel sogar mehr als das Gastgewerbe. Laut dem Tourismusbarometer wächst das Saarland im Bundesländervergleich am stärksten. Mit insgesamt 3,3 Millionen Übernachtungen im Jahr 2025 ist es demnach das erfolgreichste Tourismusjahr in der Geschichte des Saarlandes. Alle Landkreise profitierten laut der Untersuchung davon, besonders stark der Kreis Saarlouis.
2: Bei einem Unfall in Saarbrücken ist am Morgen eine 91-jährige Fußgängerin schwer verletzt worden. Wie die Polizei mitteilte, wollte die Frau die Kreuzung Eisenbahnstraße-Stengelstraße überqueren, als sie von einem PKW erfasst wurde, der dort verbotenerweise nach links abbog. Der Fahrer fuhr anschließend davon, ohne sich um die Verletzte zu kümmern. Die Frau wurde zur Behandlung in ein Krankenhaus gebracht. Die Polizei fahndet nach dem flüchtigen Fahrer. Und das waren die Nachrichten mit Stefan Eising. 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
1: 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Das sieht perfekt aus. Es sind nur so ein paar Schleierwölkchen unterwegs. Heute die Sonne knallt so richtig bei bis zu 23 Grad. Morgen am Donnerstag nochmal 22 Grad, auch ein paar dickere Wolken unterwegs. Aber es bleibt den ganzen Tag über trocken und es wird jetzt auch jeden Tag wärmer. Sehr sommerlich am Wochenende, Samstag und Sonntag bei bis zu 27 Grad.
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1: Es ist nichts los auf den Straßen im Saarland. Ihr habt freie Fahrt. Allerdings wird geblitzt auf der A8 Saarlouis Richtung Pirmasens in der Ausfahrt Limbach. Am Ortsausgang von Ballern in Fahrtrichtung Schwemlingen und in Saarbrücken in der Breslauer Straße. 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
1: Der nächste Schlüssel liegt bereit. Maren Dinkler ist hier für euch. Wir haben kurz nach zwei und dementsprechend wisst ihr, was jetzt passiert. Wir ziehen natürlich wieder einen Namen aus unserem großen Lostopf, in den ihr reingesprungen seid, auf sr1.de. Die nächste Schlüsselchance für unser E-Auto hat jetzt Manuela Uhl aus Freisen. Zwei Songs hast du Zeit, dich bei uns zu melden. Ruf an 0681 2131. Und wenn ihr Manuela Uhl aus Freisen kennt, dann sagt ihr bitte jetzt Bescheid, dass sie sich jetzt bei uns melden soll.
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kurzes Zwischenupdate. Manuela Uhl aus Freisen. Die soll sich jetzt melden. 0681 2131. Hat sie bis jetzt noch nicht gemacht. 3 Minuten 46 laufen ab jetzt.

0: Oh, es ist wirklich amüsant. Also ihr seid alle komplett auf Schlüsseljagd.
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0: Man muss ja wirklich sagen, diese Woche ist es um diese Uhrzeit immer besonders spannend. Sowohl am Montag als auch am Dienstag haben diejenigen, deren Namen wir gezogen hatten, nicht S1 gehört oder einfach zu spät angerufen und alle im Saarland hatten die Chance, einen Schlüssel zu gewinnen. Aber wie sieht's eigentlich jetzt aus? Zwei Songs sind jetzt offiziell rum. Ist Manuela Uhl aus Freisen bei uns dran an der 0681 2131? Nein, ist sie nicht. Das gibt es doch nicht. Leute, ihr wisst wieder, was das heute für euch heißt. Es ist euer Glück. Jetzt bitte ganz schnell anrufen bei uns. 0681 2131. Alle Leitungen sind frei für euch. Und in zwei Songs wissen wir jetzt, an wen Schlüsselnummer 26 geht. Ihr macht mich alle noch fix und fertig.

0: Also es fühlt sich gerade so ein bisschen an, als gäbe es Freibier. Aber nee, es ist viel, viel besser.
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0: Es gibt nämlich einen freien Schlüssel. Nummer 26, besser gesagt. Und ihr macht's echt spannend. Jetzt hatte jeder wirklich die Chance, mit reinzukommen in unser Finale und damit auch dem Fiat 500 e-Icon ein Stückchen näher zu kommen. Die Leitungen waren frei. 0681 2131. Der nächste Schlüssel geht an. Ramona Schulz aus Wallerfangen. Hallo!
3: Hallo!
0: Und herzlichen Glückwunsch. Willkommen im Finale.
3: Dankeschön. Ich freue mich sehr.
0: Wo bist du denn gerade? Was machst du so?
3: Ich bin gerade mit einer meiner besten Freundinnen und Trauzeugin in St. Louis in der Stadt. Und wir essen Sushi.
0: Ey, mega! Dann erstmal guten Appetit.
3: Dankeschön.
0: Und damit auch wieder nochmal herzlichen Glückwunsch. Trauzeugin, heiratest du jetzt bald oder hast du schon geheiratet?
3: Ich habe glücklicherweise schon vor 2 Jahren geheiratet.
0: Ah, okay. Das ist doch sehr schön. Und jetzt kannst du dir dein Sushi richtig schön schmecken lassen. Weil du weißt,
3: ja,
0: du bist jetzt Besitzerin eines Schlüssels und somit auch mit dabei im Finale. Da geht es dann um den Fiat 500 e-Icon. Vielleicht trifft es ja dich.
3: Ich hoffe sehr drauf. Mein Auto hat zur Reparatur nämlich sehr hohe Kosten. Es würde mir sehr gut stehen, ein neues Auto zu haben.
0: Oh wow, okay. Ja klar, Auto bringt man einmal in die Werkstatt, ne? Und dann kommen die ganzen Rechnungen und dann denkt man sich, oh nein, oh nein, oh nein. War das jetzt eigentlich gerade eine ganz spontane Sache oder hast du dich auch eingetragen auf sr1.de?
3: Ich habe mich gestern tatsächlich erst eingetragen und habe heute Morgen schon darauf gewartet, dass ich gezogen werde. Der Kollege heute Morgen hat sich allerdings tatsächlich gemeldet und wir haben es jetzt ganz spontan, habe ich sie unterbrochen, habe gesagt, ich muss ganz dringend jetzt SR1 nochmal anschalten, auch beim Essen. Und muss jetzt anrufen, falls die Manuela, glaube ich, hieß sie, nicht ans Telefon geht.
0: Und sie ist nicht ans Telefon gegangen und damit ist es absolut dein Glück. Also nochmal herzlichen Glückwunsch, Ramona, und viel Spaß beim Sushi-Essen, ja?
3: Vielen lieben Dank.
0: So, ihr wisst jetzt, wie es geht. Ihr werft euren Namen in den großen Lostopf auf sr1.de. Habt gesehen, was das für eine spontane Sache werden kann. Oder ihr macht es in der ARD Sounds App, da im sr1-Bereich. Zweimal am Tag verlosen wir die Schlüssel, immer um 7:15 und um 14:45. Also morgen früh in der sr1 Morning Show gibt es die nächste Schlüsselchance.
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Clock Clock mit Sorry. Für euren Start in Richtung Feierabend mit SR1 in Hallo Saarland. Wir haben gleich einen richtig coolen neuen Song.

0: Mercy gibt's gleich bei uns. Jetzt ist 2:30.
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0: Mit Peter Lieberts.
2: CISPA-Prüfbericht offenbart Sicherheitsmängel. Bundesforschungsministerin Beer sagte, der Bericht zeige, dass ein Abfluss sicherheitsrelevanter Erkenntnisse aus dem Forschungszentrum für Informationssicherheit in Saarbrücken möglich gewesen sein könnte. Ob es dazu kam, konnte weder bestätigt noch ausgeschlossen werden. Maßnahmen gegen Sozialleistungsmissbrauch, die hat das Bundeskabinett gebilligt. Damit soll auch die Ausbeutung von Bürgern mithilfe sogenannter Schrottimmobilien bekämpft werden. Kriminelle locken dabei Menschen aus anderen EU-Staaten nach Deutschland, um Sozialleistungen und Mieteinnahmen zu kassieren. Temperaturrekorde fast überall in Deutschland. Das zeigen Daten des Deutschen Wetterdienstes, die beim Extremwetterkongress in Hamburg vorgestellt wurden. Auch viele andere europäische Länder hätten den heißesten Sommer seit Beginn der Messungen erlebt. Verzögerungen bei Hangsicherungsarbeiten an L170. Die oberste Straßenverkehrsbehörde wollte sich nicht auf einen Zeitplan festlegen lassen, wann die seit dem Pfingsthochwasser 2024 gesperrte Landstraße zwischen Wallerfangen und Rehlingen wieder geöffnet werden kann. Sie rechnet nicht vor November mit einer Teilöffnung. 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
0: Es ist traumhaft schön, schon fast wieder sommerlich und dabei ist doch heute Herbstanfang. Ganz offiziell 23 Grad genießen wir, morgen am Donnerstag 22 Grad und dann geht's richtig hoch mit der Temperatur. Da wird es doch wirklich nochmal sehr sommerlich bei uns. Am Samstag und am Sonntag bei bis zu 27 Grad.
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0: Vorsicht auf der A620 Saarlouis Richtung Saarbrücken. Hat es in der Einfahrt Saarbrücken-Gersweiler einen Unfall gegeben. Aktuell ist dort alles ungesichert. Passt da bitte auf. 0800 700 8000. Ihr habt Blitzer gemeldet auf der A8 Saarlouis Richtung Pirmasens in der Ausfahrt Limbach. Am Ortsausgang von Ballern in Fahrtrichtung Schwemlingen und in Saarbrücken in der Breslauer Straße. 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

0: Ende von Clean Bandit und Rockabye hier auf SR1. Und wir leben ja gerade in so zwei verschiedenen Welten, ja? Also auf der einen Seite scheint die Sonne, wir genießen 23 Grad. Und auf der anderen Seite, da gehen wir einkaufen und die Kürbisse, die rollen schon quasi über uns drüber. Es ist heute übrigens kalendarischer Herbstanfang. Also ab heute ist es so richtig, richtig offiziell. Und Laura aus Buß, die kann es kaum erwarten, in den Hügge-Modus zu schalten.
1: Auf Kürbissuppe, Harry Potter-Marathon und ganz gemütlich zu Hause sein, ja. Ich liebe Harry Potter und ich liebe Kürbissuppe, passt also.
0: Julius aus St. Imelt, der wärmt seine Hände schon bald wieder hier dran.
2: Heiße Schokolade, es wird kalt und das wärmt Herz und Seele und den Körper und ist süß.
0: Und bei Lisa raschelt es auch schon bald wieder unter ihren Füßen.
3: Blätter sammeln mit meinem Sohn, bei uns im Garten, in Bliesmengen Bäulchen, Kastanien, Männchen basteln.
0: Naja, das wird alles voll schön, aber ganz ehrlich, warten darf's gerne noch. Ich meine, wir fangen jetzt erstmal jeden einzelnen Sonnenstrahl noch ein, den wir finden. Das Graue kommt schnell.

0: einen schönen Nachmittag mit SR1. Wherever you are. Mit Razorlight, Wire to Wire. Kommt gut in Richtung Feierabend mit der besten Musik für Saarland. Wir lassen uns sehr, sehr gerne von Linkin Park anschreien. Let you cut me open, just to watch me burn. Aber auch möglich nur von denen. Emptiness Machine gleich bei uns.
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2: Untersuchungsbericht legt Mängel beim CISPA in Saarbrücken offen. IG Metall fordert 5% mehr Lohn. Und das Wetter im Saarland, fast überall blauer Himmel bis 23 Grad. Es ist 15 Uhr. Der Prüfbericht für das CISPA-Helmholtz-Zentrum für Informationssicherheit in Saarbrücken hat strukturelle Defizite festgestellt. Das hat Bundesforschungsministerin Beer im zuständigen Ausschuss des Bundestages mitgeteilt. Ein Abfluss sicherheitsrelevanter Erkenntnisse, auch nach China, sei jederzeit möglich gewesen. Das hätten die Zugangsmöglichkeiten zum Forschungsnetzwerk des CISPA gezeigt. SR-Reporter Peter Sauer.
3: Tür und Tor hätten beim CISPA weit offen gestanden, sagte Beer. Ob tatsächlich wichtige Daten abgeflossen sind, das konnte der Prüfbericht allerdings weder bestätigen noch ausschließen, weil die dafür benötigten Daten beim CISPA nicht erfasst worden seien. Auch welche Mängel konkret festgestellt wurden, ist unklar. Denn der Prüfbericht soll nach jetzigem Stand aus Sicherheitsgründen unter Verschluss gehalten werden. Im Ausschuss kritisierte Beer die Organisation des CISPA-Zentrums und seine technischen und organisatorischen Maßnahmen genügten in keiner Weise, um den Schutz von Geschäftsgeheimnissen angemessen Rechnung zu tragen. Die Geschäftsführung des CISPA sei ihren Leitungsaufgaben bei Exportkontrolle, Geheimnisschutz und Forschungssicherheit nicht hinreichend nachgekommen. Nach SR-Informationen hatten die Aufsichtsgremien die CISPA-Geschäftsleitung mehrmals auf die Missstände hingewiesen.
2: Was der Prüfbericht für die Zukunft von CISPA-Gründungsdirektor Backes bedeutet, ist aktuell noch unklar. Der digitale Kassenbon in Deutschland soll kommen, und zwar 2028. Das Bundeskabinett hat heute einen Gesetzentwurf von Finanzminister Klingbeil gebilligt. Kassenbons sollen dann nicht mehr auf Papier, sondern elektronisch via E-Mail oder QR-Code herausgegeben werden. Das Ziel: weniger Bürokratie und mehr Steuergerechtigkeit. Unternehmen mit einem Jahresumsatz von mehr als 100.000 Euro müssen ab 2028 außerdem auf digitale Kassen umstellen. Klingbeil sagte, das verhindere Steuer Hinterziehung und schaffe faire Wettbewerbsbedingungen. Eine Ausnahme gibt es: wer im Jahr weniger als 12.000 Euro Barumsatz macht, soll keine elektronische Kasse nutzen müssen. Die Gewerkschaft IG Metall fordert in der im Oktober anstehenden Tarifrunde für die Metall- und Elektroindustrie 5% mehr Geld. Davon profitieren würden 3,7 Millionen Beschäftigte. Aus Frankfurt Lars Hofmann.
4: Außerdem soll es in Unternehmen, denen es wirtschaftlich gut geht, eine Gewinnbeteiligung geben, beispielsweise in der boomenden Rüstungsindustrie, der Luft- und Raumfahrt oder in der Medizintechnik. Die IG Metall-Vorsitzende Christiane Benner sagte, vielen Betrieben gehe es aktuell wieder besser. Drohungen mit längeren Arbeitszeiten ohne Lohnausgleich oder Werksschließungen von Seiten der Unternehmen seien nicht akzeptabel. Die Arbeitgeber haben bereits deutlich gemacht, die Forderungen seien zu hoch. Gesamtmetallpräsident Dingelreiter sagte, mit der Forderung ignoriere die Gewerkschaft die Dimension und Tiefe der Krise in der Metall- und Elektroindustrie. Das gefährde weitere Arbeitsplätze.
2: Im Saarland wird der Tourismus als Wirtschaftsfaktor immer wichtiger. Das geht aus dem neuen Tourismusbarometer des Sparkassenverbandes hervor. Demnach wurden im vergangenen Jahr rund 3,3 Millionen Übernachtungen im Saarland gezählt, so viele wie noch nie. Gleichzeitig stieg der durch den Tourismus erzielte Umsatz um 12% auf 1,7 Milliarden Euro. Besonders der Einzelhandel habe von der positiven Entwicklung profitiert. Der australische Hardrock-Sänger und Schauspieler Gary Anderson ist tot. Nach Angaben seiner Familie starb der Frontmann der Band Rose Tattoo im Alter von 79 Jahren. Die Todesursache wurde nicht mitgeteilt. Die Band hatte vor wenigen Wochen noch Konzerte in Deutschland gegeben, musste die Tour aber abbrechen, nachdem Anderson einen Kreislaufstillstand erlitten hatte. Zu den größten Hits der Band gehören Bad Boy for Love oder Rock'n'Roll Outlaw. Als Schauspieler war Gary Anderson unter anderem in dem Film Mad Max Jenseits der Donnerkuppel zu sehen. Und das waren die Nachrichten mit Stefan Eising. 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
1: 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Es ist traumhaft schön, so ein paar lockere Schleierwölkchen. Ansonsten viel Sonnenschein, viel Blau, 23 Grad. Und das kriegen wir so in den nächsten Tagen auch weiterhin. Es wird noch sommerlicher zum Wochenende hin. Samstag und Sonntag, Stand jetzt, könnte es bis zu 27 Grad geben.
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1: A620 Saarbrücken Richtung Saarlouis zwischen Klarental und Völklingen-Ost ist nach einem Unfall die Richtungsfahrbahn gesperrt und es staut sich. Geblitzt wird aktuell auf der A8 Saarlouis Richtung Pirmasens in der Ausfahrt Limbach, am Ortsausgang von Ballern in Fahrtrichtung Schwemling. Und in Saarbrücken habt ihr noch einen Blitzer entdeckt in der Breslauer Straße. 0800 700 8000, falls ihr zum Beispiel noch einen Blitzer entdeckt. Ansonsten lest und hört ihr alles zum Verkehr auch jederzeit nochmal nach bei SR1 in der ARD Sounds App.
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1: Mit Maren Dinkeler. Mensch, das Saarland ist der beste Beweis dafür, dass man zusammenhält. Eine Schulklasse aus Diefeln, die hat ihr Maskottchen verloren. Und zwar in Saarlouis. Und wir suchen es gemeinsam den ganzen Nachmittag. Und wir von SR1, wir gehen noch einen Schritt weiter. In 8 Minuten.
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0: Das ganze Saarland sucht in Hallo Saarland Otter Ole. Otter Ole ist in Saarlouis bei einem Ausflug einer Schulklasse aus Diefeln verloren gegangen. Und Mama Ramona, die kommt aus Dillingen, die hat sich heute bei SR1 gemeldet und gefragt, könnt ihr uns bitte helfen? Die Kids, die hängen so an diesem Otter. Ramona hat uns erzählt, wo die Kids unterwegs waren in Saarlouis.
1: Also die haben natürlich sämtliche Sehenswürdigkeiten sich angeguckt. Die waren bei den Kanonen, die waren bei den Kasematten, am Brunnen. Also alles, was so für die Stadt Saarlouis typisch ist, was Lehrer den Kindern beibringen möchten. Da waren die Kinder unterwegs. Ich habe auch meine Tochter gefragt, ab wann er wohl ungefähr verloren gegangen war. Und sie sagte mir, kurz bevor sie in die Kirche gegangen wären, wäre er schon verschwunden gewesen.
0: So, jetzt haben wir wirklich heute Nachmittag alles versucht und auch gehofft, dass vielleicht dieser Otter nochmal auftaucht. War leider nicht so und deswegen sind wir noch einen Schritt weiter gegangen und haben die Stadt Saarlouis darüber informiert. Die zieht mit und der Oberbürgermeister Marc Speicher hat sich mit eingeschaltet. Ich grüße Sie.
2: Ja, hallo.
0: Habt ihr den Otter Ole gefunden?
2: Also wir sind in heller Aufregung. Es ist eine Hiobsbotschaft, die wir eben vernommen haben. Wir haben SR1 gehört, eben was den Kindern passiert ist. Und ich meine, jetzt kommen die aus Dillingen und sehen mal eine schöne Stadt, sehen Saarlouis und dann passiert sowas. Also wir werden alle Hebel in Bewegung setzen, um das Tier wieder zu finden. Und Ole liegt uns am Herzen. Ich habe die Stadtpolizei werde ich jetzt anweisen, einen Suchtrupp loszuschicken. Wir bräuchten allerdings noch ein Phantombild von Ole, damit wir eben auch die Fahndung entsprechend mit der Stadtpolizei einleiten können.
0: Das ist voll cool von euch. Ein Bild haben wir auf SR1.de, könnt ihr euch einfach angucken, aber wir schicken es euch auch gerne nochmal zu.
2: Super, super. Die Polizei wird rausgeschickt und wir hoffen, dass wir den Kindern helfen können. Und für den Fall, dass wir es nicht finden sollten, laden wir die Klasse ein hier ins Rathaus. Wir besorgen einen neuen Plüschotter, einen neuen Ole. Und insofern, wenn wir ihn nicht finden sollten, dann treffen wir uns nächste Woche im Rathaus und dann gibt es von uns persönlich einen neuen Plüschotter.
0: Och, geh, ich kann nicht mehr. Ihr seid ja so süß, wirklich. Also wir connecten Ramona mit euch am besten.
2: Sehr gut.
0: Damit
2: ihr
0: alles in die Wege leitet. Und vielen, vielen Dank.
2: Vielleicht
0: dafür.
2: Finden wir ihn ja noch.
0: Ja, das wäre echt schön.
2: Wir geben alles.
3: Ganz nah am

150 Euro. Also die lernen sich ja nicht von allein. Ne? Wir brauchen da schon eure Hilfe. Macht mit bei Gib 8. Wir spielen um 20 vor 4 wieder und ihr meldet euch jetzt gerne dafür an. 0681 2131 einfach eine WhatsApp schicken oder anrufen und mitspielen mit SR1 um 150 Euro zum Tanken. 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

0: Kann dieser Nachmittag noch besser werden? Ja, kann er mit SR1 und mit der besten Musik fürs Saarland. Sophie and the Giants Loser gibt es gleich. Vorher schauen wir noch ganz kurz auf die Straßen. Vorsicht auf der A620 Saarbrücken Richtung Saarlouis. In Höhe Völklingenwerden steht ein defekter LKW.
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0: Es ist gleich 3:30.
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0: Mit Peter Lieberts.
16: Sicherheitsmängel beim CISPA, das geht aus einem Prüfbericht hervor. Bundesforschungsministerin Beer kritisierte die Geschäftsführung des CISPA-Helmholtz-Zentrums für Informationssicherheit in Saarbrücken. Sie sei ihren Aufgaben beim Geheimnisschutz nicht nachgekommen. Mehr Steuergerechtigkeit durch digitale Kassen. Dafür soll ein Gesetzentwurf von Finanzminister Klingbeil sorgen, den das Bundeskabinett heute gebilligt hat. Demnach müssten Unternehmen mit einem Jahresumsatz von mehr als 100.000 Euro ab 2028 auf elektronische Kassen umrüsten. IG Metall fordert 5% mehr Geld. Davon würden 3,7 Millionen Beschäftigte in der Metall- und Elektroindustrie profitieren. Die Gewerkschaft fordert außerdem eine Gewinnbeteiligung in Unternehmen, in denen es wirtschaftlich gut läuft. Von Arbeitgeberseite hieß es dazu, bei zu hohen Forderungen drohe ein weiterer Stellenabbau. So viele Übernachtungen im Saarland wie nie zuvor. Das geht aus dem neuen Tourismusbarometer des Sparkassenverbandes hervor. Demnach wurden im vergangenen Jahr etwa 3,3 Millionen Übernachtungen im Saarland gezählt. 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
0: Das sieht so gar nicht nach Herbst aus, ne? Eigentlich kennt man ja so den Herbst, grau, neblig, irgendwie auch ein bisschen frischer. Obwohl morgens braucht man schon eine Jacke und die kann man dann jetzt am Nachmittag auf jeden Fall ausziehen. Ist schön angenehm. 23 Grad heute. Morgen am Donnerstag 22 Grad, noch mehr Sonnenschein. Und dann zum Wochenende hin wird es tatsächlich nochmal sehr sommerlich bei uns im Saarland. Samstag und Sonntag bei bis zu 27 Grad.
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0: Vorsicht auf der A620 Saarbrücken Richtung St. Louis in Höhe Werden. Dort steht ein kaputter LKW. Die A620 gegen Richtung St. Louis Richtung Saarbrücken. Zwischen Klarental und Gersweiler ist nach einem Unfall die Richtungsfahrbahn gesperrt. Wir haben 2 Kilometer Stau und es dauert ungefähr 15 bis 20 Minuten länger. Blitzer habt ihr uns gemeldet über die 0800 700 8000 auf der B268 zwischen dem Ludwigskreisel und der Westspangenbrücke steht einer. Dann am Ortsausgang von Ballern in Fahrtrichtung Schwemlingen und in Saarbrücken in der Breslauer Straße. 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
0: Euch einen schönen Start in Richtung Feierabend mit einer Runde Gib Acht. Wir spielen mit euch um 150 Euro zum Tanken. Ihr ruft an oder schickt eine WhatsApp 0681 2131. Maren Dinkeler ist hier für euch. Schönen Mittwoch.
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0: Das ist voll was zum Runterkommen. Tampa City mit Self-Aware. Jetzt brauchen wir aber noch mal ein bisschen Anspannung hier.
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0: Ich glaube, Anspannung ist ganz gut, denn wir haben eine Spielpartnerin, Moni,

0: Ruppert aus Luttweiler. Hallo Moni.
1: Hallo Maren.
0: Hi. Du, die Anspannung brauchen wir, weil das ist für dich das allererste Mal, dass du Gib Acht mitspielst, quasi hier live im Radio jetzt.
1: Ganz genau.
0: Bist du arg aufgeregt?
1: Ja, total.
0: Ach Quatsch.
1: Naja, aber wie gesagt, ich kann ja nur gewinnen, verlieren kann man ja eigentlich nichts.
0: Ist so.
1: Sondern nochmal mitspielen.
0: Jawohl. Und ich nehme dich auch so ein bisschen an die Hand, also ich führe dich da durch, aber die Antworten musst du selber sagen.
1: Ja, klar. Okay. Ja, gut.
0: Also pass auf, wir spielen um 150 Euro, das ist ein Tankgutschein, den könntest du gewinnen. Ich werde dir 8 Fragen stellen, die erste Antwort ist immer SA1, danach bitte auf die Frage davor antworten. Wichtig ist, und damit es halt auch einfach fair allen anderen gegenüber bleibt, dass deine erste Antwort zählt.
1: Klar, das ist klar.
0: Okay, dann atmen wir jetzt einmal durch und legen direkt los mit der ersten Frage. Es ist jetzt offiziell Herbst. Was darf denn für dich im Herbst auf keinen Fall fehlen?
1: SR1.
0: Mhm. 150 Euro sind auf dem Tankgutschein. Was ist denn ein Drittel von 150?
1: Also es darf nichts fehlen und zwar Spaziergänge, schöne Spaziergänge.
0: Okay, dritte Frage. Wie viele Wecker stellst du dir, bevor du tatsächlich aufstehst?
1: 50 Euro.
0: 50, genau richtig. Heute ist Tag der Kastanie. Welche Kastanie kann man essen? Die Rosskastanie oder die Edelkastanie?
1: Einen Wecker.
0: Mhm. In der aktuellen Folge Wer wird Millionär? Ging es mal wieder über Saarland, über die Völklinger Hütte. Wer moderiert die Sendung?
1: Die Edelkastanie?
0: Richtig. Die Universität des Saarlandes erhält Ende des Jahres ein neues Forschungszentrum für Naturwissenschaft oder künstliche Intelligenz?
1: Günther Jauch.
0: Mhm. Eine Schulklasse der Grundschule aus Diefeln hat sein Maskottchen verloren. Ole heißt er. Was für ein Tier ist dieses Maskottchen?
1: Günther Jauch.
0: Das hast du doch eben schon gesagt, Günther Jauch.
1: Ach Gott, scheiße. Das war der Otter.
0: Mann, das war der Otter und das wäre jetzt die künstliche Intelligenz gewesen.
1: Ja, die künstliche Intelligenz. Oh Gott.
0: Und du hättest es gewusst?
1: Ja.
0: Und du hättest es gewusst und du hättest sogar den Otter gewusst?
1: Ja, das habe ich eben gehört. Das war so lustig.
0: Moni, ich leide innerlich gerade mit dir, weil du das so gut gemacht hast fürs erste Mal. Ey, wirklich, ich ziehe den Hut. Super stark.
1: Ja.
0: Mutig sein lohnt sich auf jeden Fall. Hoffentlich traust du dich auch nochmal. Ne? Und ich habe dich jetzt nicht erschreckt oder so.
1: Nein, alles klar. Schön, hat Spaß gemacht.
0: Fand ich auch, war sehr, sehr schön. Dann hab bitte einen schönen Feierabend. Ja, mach's gut.
1: Ja, dir auch alles Gute. Danke,
0: bitte schön, ciao. Und wir legen nochmal 50 Euro drauf. War echt eine knappe Kiste. Und dann spielen wir morgen um 200 Euro hier bei Gib Acht auf SR1.

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0: Wer gerade draußen unterwegs ist, die Sonne genießt. Es fühlt sich an, wirklich wie Feels Like Heaven hier auf SR1. 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Musik tut immer gut. Musik bringen wir ganz viel mit. Unter anderem Sommerhits von Alok and Jesclyn, Summer's Back und Tiffany Harris mit Find Me. 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

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Euch eine schöne Zeit mit SR1. Und liebe Freunde, es geht rein in Richtung Feierabend mit Tom Petty. Into the Great Wide Open.

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1: mit Stefan Eising.
2: Weltkulturerbe Völklinger Hütte geht gegen AfD-Jugend vor. EU will erste eingefrorene Milliarden für Ungarn freigeben. Und das Wetter, fast überall blauer Himmel, bis 23 Grad. Es ist 16 Uhr. Das Weltkulturerbe Völklinger Hütte will rechtlich gegen die Generation Deutschland Saar vorgehen. Zur Begründung hieß es, die Jugendorganisation der AfD habe illegal auf dem Gelände der Hütte ein Werbevideo gedreht. Es sei unter anderem auf Instagram veröffentlicht worden. Die Generation Deutschland teilte mit, das Kassenpersonal der Hütte habe die Aufnahmen erlaubt. SR-Reporter Aaron Klein.
3: Wenn die Generation Deutschland an der Kasse nach einer Drehgenehmigung gefragt habe, dann habe sie falsch gefragt. Das hat der Generaldirektor der Hütte Beil im SR-Interview gesagt. Private Aufnahmen seien auf dem Gelände der Hütte ausdrücklich erlaubt. Ein reiner Werbedreh für eine politische Partei hätte aber explizit angefragt werden müssen. Beil sieht eine parteipolitische Instrumentalisierung und will eine Unterlassungserklärung erreichen. Der Vorsitzende der Generation Deutschland Saar Jung entgegnet auf SR-Anfrage, was genau an der Kasse gefragt worden sei, wisse er nicht. Aber auch andere Parteien seien schon in der Hütte zu Gast gewesen, so Jung. Laut Weltkulturerbe ist das aber im Rahmen von Vermietungen von Veranstaltungsräumen passiert. Einen Werbedreh für eine Partei würde man in jedem Fall ablehnen.
2: Der Prüfbericht für das CISPA-Helmholtz-Zentrum für Informationssicherheit in Saarbrücken hat offenbar Sicherheitsmängel festgestellt. Bundesforschungsministerin Beer sagte im zuständigen Bundestagsausschuss, die Erkenntnisse über die Zugangsmöglichkeiten zum Forschungsnetzwerk des CISPA zeigten, dass ein Abfluss sicherheitsrelevanter Erkenntnisse jederzeit möglich gewesen sein könnte. Ob tatsächlich Daten abgeflossen sind, konnte aber weder bestätigt noch ausgeschlossen werden. Beer kritisierte die Organisation des Zentrums und seine technischen und organisatorischen Maßnahmen genügten in keiner Weise, um dem Schutz von Geschäftsgeheimnissen angemessen Rechnung zu tragen. Die Geschäftsführung des CISPA sei ihren Leitungsaufgaben bei Exportkontrolle, Geheimnisschutz und Forschungssicherheit nicht hinreichend nachgekommen. Was der Prüfbericht für die Zukunft von Gründungsdirektor Backes bedeutet, ist aktuell noch unklar. Die Arbeitskammer des Saarlandes fordert die Einführung einer Bürgerversicherung in Deutschland. Sie kritisiert unter anderem, dass gesetzlich Versicherte länger auf Facharzttermine warten müssen als Privatversicherte. Außerdem trage die gesetzliche Krankenversicherung den größeren Teil der finanziellen Lasten des Gesundheitssystems. Nach Ansicht der Kammer reichen einzelne Korrekturen am System nicht aus. Stattdessen sollten die gesetzliche und die private Krankenversicherung langfristig in einer Bürgerversicherung zusammengeführt werden. Das Landgericht Karlsruhe verhandelt seit heute über die Versandapotheke der Drogeriemarktkette DM. Die Wettbewerbszentrale will erreichen, dass DM Med apothekenpflichtige Medikamente nicht mehr an Verbraucher verkaufen darf. Aus Karlsruhe berichtet Heiner Kunold.
4: Wie nah darf eine Drogeriemarktkette einer Online-Versandapotheke sein? So formulierte der Vorsitzende Richter der ersten Handelskammer beim Landgericht Karlsruhe die Kernfrage des Prozesses. In der Verhandlung stand dann weniger der Schutz des Kunden im Vordergrund, etwa die Frage, ob beim Online-Kauf von Medikamenten bei DM Med ausreichend über Risiken oder Nebenwirkungen des Medikaments informiert werde. Am Ende ging es heute bei Gericht vor allem um die Frage, trennt DM sein Angebot von Drogeriemarktartikeln und apothekenpflichtigen Produkten ausreichend und nutzt der Konzern hier möglicherweise seine Marktmacht unzulässig aus.
2: Eine Entscheidung wird Anfang Dezember erwartet. Das Gericht geht nach eigenen Angaben aber davon aus, dass der Fall auch noch höhere Instanzen beschäftigen wird. Die EU-Kommission hat vorgeschlagen, einen ersten eingefrorenen Milliardenbetrag für Ungarn freizugeben. Das Geld wurde bisher wegen Verstößen gegen rechtsstaatliche Prinzipien und EU-Grundwerte unter dem ehemaligen Ministerpräsidenten Orbán zurückgehalten. Nach dem Amtsantritt des proeuropäischen Ministerpräsidenten Modior sieht die EU nach eigenen Angaben Verbesserungen. So habe Ungarn unter anderem Reformen zur Korruptionsbekämpfung umgesetzt. Die EU-Staaten müssten noch zustimmen, bevor die geplanten 4,2 Milliarden Euro ausgezahlt werden können. Und das waren die Nachrichten mit Stefan Eising. 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
1: 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Oh, ist das so toll. Wir genießen das. Blauer Himmel, Sonnenstrahlen, alles noch mitnehmen, was noch so geht. Und ab heute ist ja offiziell quasi Herbstanfang. Und dann wird es bald grau und bald nass und bald kommt der Nebel. Und deswegen freuen wir uns, solange es noch nicht so ist. 23 Grad heute Morgen, am Donnerstag viel Sonnenschein, 22 Grad, ein paar mehr Wolken und es bleibt weiterhin trocken, auch bis zum Wochenende. Da kriegen wir sogar nochmal einen kleinen Sommerstempel ab. Samstag und Sonntag bei bis zu 27 Grad, sehr sommerlich.
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1: Es staut sich ein bisschen auf der A620 Saarlouis Richtung Saarbrücken. Zwischen Klarental und Gersweiler ist nach einem Unfall nur die linke Spur frei. 2 Kilometer Stau und ungefähr 15 bis 20 Minuten dauert es hier länger. 0800 708000, ihr habt Blitzer entdeckt auf der B268 zwischen dem Ludwigskreisel in Saarbrücken und der Westspangenbrücke. Dann am Ortsausgang von Ballern in Fahrtrichtung Schwemling und in Saarbrücken in der Breslauer Straße. Alles zum Verkehr lest und hört ihr auch nochmal nach bei SR1 in der ARD Sounds App.
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1: Mit Maren Dinkler, wir kommen jetzt gemeinsam dem Feierabend näher mit Dasher und Austin.
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0: Schönen Feierabend euch zusammen mit SR1. Wer hätte denn gedacht, dass das O in Mittwoch für Ole steht? Für Otter Ole. Otter Ole ist das Maskottchen einer Schulklasse in Diefeln. Und das ist bei einem Ausflug, als sie in Saarlouis unterwegs waren, verloren gegangen. Und jetzt suchen wir schon den ganzen Nachmittag hier in Hallo Saarland auf SR1 mit euch, den Otter.
1: Hallo, hier ist die Sina. Meine Mama Ramona hat mir erzählt, dass ihr alle mithilft, unseren Ole zu finden. Vielen Dank von mir und meiner Klasse für eure Hilfe. Tschüss.
0: Ist das goldig, wirklich. Das war eben Sina. Sina ist in der Klasse, wo der Otter verloren gegangen ist. Und sie ist auch die Tochter von Ramona aus Dillingen. Ramona hat sich heute an uns gewendet, weil ihre private Suche auch nichts gebracht hat. Und wir haben dann gemeinsam gesucht. Wir haben uns dann an die Stadt Saarlouis gewendet. Und der Oberbürgermeister Marc Speicher, der hat dann gesagt, dass die Stadtpolizei sogar nach dem Maskottchen suchen wird und die Kids sogar ins Rathaus vorbeikommen dürfen. Sollte Otter Ole nicht gefunden werden, gibt es sogar von der Stadt einen neuen Otter. Trotzdem geben wir natürlich nicht ganz so auf und wir haben auch in der Buchhandlung direkt neben dem Rathaus bei Lea Fessler Bescheid gegeben, weil da in dem Umkreis ist die Klasse nämlich auch umgelaufen.
2: Wir haben an den Kassen nachgeschaut, geschaut, ob ein Kunde was abgegeben hat, draußen vor den Schaufenstern geschaut. Leider wurde bisher nichts abgegeben, aber wir halten weiter Ausschau.
0: Ach, das Saarland ohne Witz. Ich lieb's einfach. Wir alle, das ganze Saarland, ist Otter Ole.
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0: sind die Beats, die wir brauchen. Purple Disco Machine mit Beat of Your Heart.
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0: Blauer Himmel, Sonnenschein, 23 Grad und das ja jetzt, wo doch ab heute offiziell der Herbststempel drauf ist. Martin Daumer aus dem SR1-Wetterteam. Das ist doch bei uns im Saarland fast wie auf den Kanaren gerade, oder?
2: Im Grunde genommen genauso mit 23 Grad heute. Und wenn ich das alles richtig sehe oder vorhersehe, dann toppen wir das in den nächsten Tagen, denn es wird wärmer bei uns als auf den Kanaren, ehrlich gesagt.
0: Geil.
2: Also am Samstag 27, Sonntag 27 und am Montag ebenfalls 27 Grad. Das hat nichts von Herbst. Das Einzige, was aktuell so ein bisschen an den Herbst erinnert, das sind die herbstlichen Nächte. Beispielsweise Nacht auf Freitag 8 bis 2 Grad nur.
0: Was? Muss man dann jetzt eigentlich schon wieder was mit dem Olivenbaum machen, also den irgendwie abdecken oder so? Ich frag mal hier ganz frech für einen Freund. Für euch die beste Musik fürs Saarland, neue Musik von Katy Perry, Watch It Burn. So.

0: auf SR1. Komm, Clock, Clock mit Adoya und neue Musik von Olivia Rodrigo. Drop Dead, alles gleich bei uns.
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0: Es ist kurz nach 4:30.
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0: mit Peter Lieberts.
13: Völklinger Hütte will AfD-Jugendorganisation verklagen. Sie wirft der Generation Deutschland Saar vor, illegal auf ihrem Gelände ein Werbevideo gedreht und veröffentlicht zu haben. Die AfD-Jugend teilte mit, das Kassenpersonal habe die Aufnahmen erlaubt. Laut Völklinger Hütte muss aber ein Werbedreh offiziell angefragt werden. Saarländische Arbeitskammer fordert Bürgerversicherung. Ihrer Ansicht nach sollten die gesetzliche und die private Krankenversicherung in Deutschland zusammengeführt werden. Sie kritisiert, dass gesetzlich Versicherte bisher länger auf Facharzttermine warten müssen. Freigabe von Milliardenbetrag für Ungarn. Die EU-Kommission hat vorgeschlagen, 4,2 Milliarden Euro auszuzahlen. Das Geld war bislang wegen Verstößen gegen EU-Grundwerte unter dem ehemaligen Ministerpräsidenten Orbán zurückgehalten worden. Nach dem Amtsantritt von Macsár sieht die EU aber Verbesserungen, etwa bei der Korruptionsbekämpfung. Berlin will Olympia-Bewerbung zurückziehen. Die Chancen für die Hauptstadt hätten sich zuletzt verschlechtert, heißt es. Eine Kommission des Deutsch-Olympischen Sportbundes hatte Berlin hinter den Mitbewerbern Köln, Rhein-Ruhr und München bewertet. Am Samstag soll dann abgestimmt werden, welche Region sich bewerben soll. 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
0: Das ist traumhaft schön und das genießen wir heute Herbstanfang, aber davon ist irgendwie so gar nichts zu sehen. Ne? 23 Grad heute Morgen, am Donnerstag 22 Grad und dann geht es wirklich ab morgen steil bergauf mit der Temperatur. Bis zu 27 Grad kriegen wir jetzt am Wochenende an, Samstag und auch am Sonntag.
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0: A620 Saarlouis Richtung Saarbrücken zwischen Klarental und Gersweiler ist nach einem Unfall noch immer die linke Spur gesperrt. Wir haben 2 Kilometer Stau und es dauert auch ungefähr 15 bis 20 Minuten länger. Blitzer stehen auf der B268 zwischen dem Ludwigskreisel und der Westspange am Ortsausgang von Ballern in Fahrtrichtung Schwemlingen und in Saarbrücken in der Breslauer Straße. 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
2: Gute Fahrt wünscht Ihnen.

0: Es ist offiziell der Herbst und wir freuen uns auf Kürbissuppe essen, auf Pilze sammeln und natürlich auch auf die ganzen Geräusche.
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2: Jetzt ist er wirklich so richtig da, der Herbst. Die ersten Laubbläser sind schon aus dem Süden zurückgekehrt. Laubbläser ist eben keine Jobbezeichnung.
3: Was machen Sie beruflich?
4: Ich bin Laubbläser.
2: Diese Teile machen natürlich vor allem Spaß. Man kann damit super frühmorgens an Wochenenden Nachbarn wecken. Und klar, Laubbläser helfen auch beim Laub zusammenpusten. Aber wenn der Laubhaufen dann fertig ist, stellen ja viele Männer fest, dass man das Laub dann aufheben muss, um es zu entsorgen. Und dann pusten sie es stattdessen irgendwie auf den Bürgersteig oder zum Nachbarn, so unter der Hecke durch. Ich arbeite gerade an einer ganz innovativen Erfindung, einen Laubentferner für Terrassen, der kein lautes Geräusch macht. Ich habe schon den Stiel und wahrscheinlich baue ich da unten so Borsten dran. Ich glaube, ich nenne es Besen.
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0: Abend auf SR1. Gleich geht's weiter. Gehst du mit den Sportfreunden Stiller? Ohne dich gehe ich kaputt, ganz neu gleich hier bei uns.
1: Ohne dich gehe ich zugrunde und im Grunde vor die Hunde.
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bitte nicht kaputt gehen, damit wir uns morgen nämlich noch alle zusammen hören können. Hier in Hallo Saarland auf SR1. Maren Dinkel ist hier für euch. 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Radio auf jeden Fall einschalten und SR1 hören. Und bleibt auch jetzt gerne dran. Linda Grothold macht gleich für euch weiter mit dem SR1.

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2: Berlin zieht Olympia-Bewerbung zurück. Bundeskabinett will Papierbonpflicht abschaffen. Und das Wetter im Saarland, fast überall blauer Himmel, bis 23 Grad, auch in der Nacht trocken. Es ist 17 Uhr. Berlin will seine Olympia-Bewerbung zurückziehen. Das berichten verschiedene Medien übereinstimmend. Berlin wollte zusammen mit Brandenburg, Sachsen und Mecklenburg-Vorpommern die Olympischen und Paralympischen Spiele 2036, 40 oder 2044 ausrichten. Kirsten Buchmann.
3: In Deutschland sind nun noch München sowie die Region Köln-Rhein-Ruhr im Rennen. Der Deutsche Olympische Sportbund, DOSB, will am Samstag in Baden-Baden über den nationalen Bewerber für die Spiele entscheiden. In Berlin lehnt die Siegerin der Abgeordnetenhauswahl, die Linke, Olympische Spiele ab. In einem Evaluierungsbericht einer DOSB-Expertenkommission erreichten München sowie Köln-Rhein-Ruhr bessere Ergebnisse als Berlin. Anders als in den beiden anderen Regionen gab es in der Hauptstadt keine Abstimmung der Bevölkerung. Allerdings hatte das Abgeordnetenhaus einer Bewerbung zugestimmt. Die internationale Entscheidung über den künftigen Austragungsort soll voraussichtlich 2029 fallen.
2: Der digitale Kassenbon in Deutschland soll kommen, und zwar 2028. Das Bundeskabinett hat heute einen Gesetzentwurf von Finanzminister Klingbeil gebilligt. Kassenbons sollen dann nicht mehr auf Papier, sondern elektronisch via E-Mail oder QR-Code herausgegeben werden. Das Ziel ist weniger Bürokratie und mehr Steuergerechtigkeit. Unternehmen mit einem Jahresumsatz von mehr als 100.000 Euro müssen ab 2028 außerdem auf digitale Kassen umstellen. Klingbeil sagte, das verhindere Steuerhinterziehung und schaffe faire Wettbewerbsbedingungen. Eine Ausnahme gibt es: Wer im Jahr weniger als 12.000 Euro Barumsatz macht, soll keine elektronische Kasse nutzen müssen. Wer andere Menschen mit K.O.-Tropfen außer Gefecht setzt, um sie zu vergewaltigen oder auszurauben, soll künftig härter bestraft werden können. Der Bundestag beschäftigt sich nachher das erste Mal mit dem entsprechenden Gesetzentwurf von Justizministerin Hubig. Demnach sollen K.O.-Tropfen rechtlich auf eine Stufe mit Waffen gestellt werden. Die Mindeststrafe soll von bisher 3 auf 5 Jahre steigen. Der Gesetzentwurf ist nach Angaben des Justizministeriums Teil einer Gesamtstrategie zum besseren Schutz von Frauen vor Gewalt. Das Weltkulturerbe Völklinger Hütte will rechtlich gegen die Generation Deutschland Saar vorgehen. Anlass ist ein Werbevideo, das die AfD-Jugendorganisation auf dem Gelände der Hütte aufgenommen und in sozialen Netzwerken veröffentlicht hat. Der Generaldirektor des Weltkulturerbes, Beil, spricht von einer parteipolitischen Instrumentalisierung und will eine Unterlassungserklärung erreichen. Nach Angaben der Völklinger Hütte sind nur private Aufnahmen auf dem Hüttengelände ohne Genehmigung gestattet. Die Generation Deutschland erklärte dagegen, das Kassenpersonal der Hütte habe die Aufnahmen erlaubt. Im Saarland wird der Tourismus als Wirtschaftsfaktor immer wichtiger. Das geht aus dem Tourismusbarometer des Sparkassenverbandes hervor. SR-Reporter Lars Ohlinger.
4: Im vergangenen Jahr ist nach Angaben des Sparkassenverbandes der Umsatz mit Tourismus im Saarland recht stark um 12% auf fast 1,7 Milliarden Euro angestiegen. Dabei profitiere der Einzelhandel sogar mehr als das Gastgewerbe. Laut dem Tourismusbarometer wächst das Saarland im Bundesländervergleich am stärksten. Mit insgesamt 3,3 Millionen Übernachtungen im Jahr 2025 ist es demnach das erfolgreichste Tourismusjahr in der Geschichte des Saarlandes. Alle Landkreise profitierten laut der Untersuchung davon, besonders stark der Kreis Saarlouis.
2: Der Bund beteiligt sich mit insgesamt gut 4,9 Millionen Euro an der Sanierung von 3 Freibädern im Saarland. Wie die saarländischen Bundestagsabgeordneten Hoffmann, Limbacher und Ortlieb mitteilten, hat dies der Haushaltsausschuss des Bundestages beschlossen. Der größte Betrag geht demnach mit 3,6 Millionen Euro an das Solarfreibad in Kirkel-Limbach. Für das Naturfreibad in Nonnweiler-Primstal stellt der Bund knapp 900.000 Euro zur Verfügung, für das Freibad Wallerfangen 450.000 Euro. Und das waren die Nachrichten mit Stefan Eising. 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
1: 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Ein sonniger Tag mit nur wenigen Wolken geht langsam zu Ende. Heute Nacht bleibt es dann trocken und relativ mild bei 11 bis 7 Grad. Morgen bekommen wir dann wieder einen Sonne-Wolken-Mix. Im Tagesverlauf werden die Wolken auch weniger bei maximal 22 Grad.
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1: Auf der A620 Saloy Richtung Saarbrücken zwischen Saarbrücken-Klarental und Saarbrücken-Gersweiler. Das ist die rechte Spur nach einem Unfall gesperrt. 2 Kilometer Stau, ihr braucht ungefähr 15 Minuten länger. Und unsere neuesten Blitzer, die stehen auf der B268 zwischen Ludwigskreisel und Saarbrücken-Westspange, am Ortsausgang von Ballern in Richtung Schwemlingen und in Saarbrücken in der Breslauer Straße. 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
1: Mit Linda Grothold. Monatelang hatten Sonderprüfer untersucht, ob sensibles Wissen vom Saarbrücker CISPA-Helmholtz-Zentrum für Informationssicherheit nach China abgeflossen ist. Jetzt steht fest, es gab definitiv Sicherheitsmängel. Mehr dazu hört ihr gleich bei uns.
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0: Autofahrer auf der A620 Saarbrücken Richtung Saarlouis in der Auffahrt Völklingen-Werden. Da gibt's Gefahr durch einen defekten LKW. Fahrt da bitte besonders vorsichtig. Ihr hört das SR-Info-Update und hier geht's jetzt um das CISPA-Helmholtz-Zentrum in Saarbrücken. Das forscht ja zur Informationssicherheit, aber ausgerechnet da gibt's anscheinend echt Probleme. Das steht in einem Prüfbericht, der heute vorgestellt wurde. Bundesforschungsministerin Bär.
1: Bildlich gesprochen standen beim Forschungszentrum für Informationssicherheit Tür und Tor sperrangelweit offen.
0: Heißt, beim CISPA hätte sicherheitsrelevantes Wissen jederzeit abfließen können, auch nach China. SR-Info-Reporter Peter Sauer, was bedeutet das konkret?
2: Naja, also ob tatsächlich sicherheitsrelevante Daten abgeflossen sind, kann der Bericht weder bestätigen noch ausschließen. Interessant, weil dafür die benötigten Daten beim CISPA gar nicht erfasst worden seien. Und das ist auch einer der Hauptkritikpunkte, dass eine Bundesforschungseinrichtung, die schwerpunktmäßig im Bereich sichere Verschlüsselung, Kryptographie forscht, keine Sicherheitsmechanismen vorgesehen hat. Also hier gibt es also strukturelle Probleme. Welche Mängel konkret festgestellt wurden, ist auch unklar, denn der 400-seitige Prüfbericht soll laut Bär aus Sicherheitsgründen unter Verschluss gehalten werden. Das ist interessant, denn bisher war von Seiten der Gesellschafter, also Bund und Land, Transparenz zugesagt worden, sobald die Ergebnisse vorliegen würden.
0: Also so wirklich Klarheit, was da beim CISPA gelaufen ist, gibt's irgendwie immer noch nicht. Was bedeutet das alles denn jetzt für das CISPA selbst und für den Gründungsdirektor Backes? Der ist ja gerade freigestellt.
2: Ja, das stimmt. Also fürs CISPA selbst, das hat Bär auch nochmal betont, die Zukunft ist natürlich unabhängig davon gesichert, auch wenn das natürlich jetzt mit Sicherheit einen gewissen Reputationsschaden nach sich ziehen wird. Und Backes, den hat Bär ziemlich stark kritisiert.
1: Zu guter Letzt möchte ich noch anmerken, dass sich der wissenschaftliche Geschäftsführer des CISPA, anders als von der Gesellschafterversammlung gefordert, von Anfang an einer uneingeschränkten Kooperation mit dem Sonderprüfer verweigert hat.
2: Ein schwerer Vorwurf. Wir haben daraufhin auch die Anwälte von Backes angefragt. Die wollten sich heute nicht äußern. In der Vergangenheit hatten sie aber immer betont, Backes hätte sehr wohl alle Fragen beantwortet. Welche Konsequenzen es jetzt für Backes haben wird, ist im Moment noch unklar. Da gibt es nichts Offizielles. Allerdings ist es schwer vorstellbar, dass es in dieser personellen Konstellation am CISPA weitergehen wird.
0: Sicherheitsmängel beim Saarbrücker CISPA-Helmholtz-Zentrum für Informationssicherheit. Wichtige Daten hätten jederzeit beispielsweise nach China gelangen können.

0: Sie gilt als Weltmeisterschaft der Diplomatie, die Vollversammlung der Vereinten Nationen in New York. Fast 130 Staats- und Regierungschefs aus der ganzen Welt sind dabei, unter anderem US-Präsident Trump und der ukrainische Präsident Zelensky. Gestern haben die beiden über den russischen Angriffskrieg gesprochen. SR-Info-Korrespondent Florian Kellermann.
1: Zelensky hat gesagt, es sei um diese mögliche Teilwaffenruhe gegangen, nämlich im Energiesektor. Der Gedanke, Russland greift die ukrainischen Kraftwerke nicht mehr an und die Ukraine ihrerseits unterlässt die Angriffe auf die russischen Raffinerien. Trump werde das Russland noch einmal vortragen, hat Zelensky gesagt, aber im Grunde hat der Kreml das ja bereits abgelehnt. Ich gehe davon aus, weil man in Russland glaubt, die Ukraine mit diesen Angriffen auf den Energiesektor noch in die Knie zwingen zu können, vor allem im Winter, der jetzt bevorsteht.
0: Heute Abend unserer Zeit hält Zelensky dann noch eine Rede vor der UN-Vollversammlung. Florian Kellermann, was erwartest du da?
1: Ich denke, Zelensky wird noch einmal klar herausarbeiten, die Ukraine ist bereit zu einer Waffenruhe und anschließenden Verhandlungen und Russland eben nicht. Denn der Krieg betrifft ja direkt und indirekt viele Länder, vor allem durch die Blockade des Schwarzen Meeres. Die Ukraine kann ihr Getreide dort nicht verschiffen, Russland auch nicht. Und dadurch steigen die Preise weltweit. Außerdem wird Zelensky wohl noch einmal, so denke ich, um Raketen für das US-Luftverteidigungssystem Patriot bitten. Dieses System ist ja das einzige, das bisher in der Ukraine dazu sich in der Lage gezeigt hat, russische ballistische Raketen abzuwehren.
0: Krisendiplomatie also bei der UN-Vollversammlung. Einen Durchbruch in den Friedensbemühungen im Ukraine-Krieg gab es bisher allerdings noch nicht.
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7: In einer Minute ist es 5:30.
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9: Berlin will Olympia-Bewerbung zurückziehen. Grund ist die Zwischenbewertung des Deutschen Olympischen Sportbundes. Der hatte Berlin hinter den Mitbewerbern Köln-Rhein-Ruhr und München gesehen. Am kommenden Samstag wird entschieden, welche Region Deutschland bei der Bewerbung vertreten wird. Geld vom Bund für Sanierung saarländischer Freibäder. Wie die saarländischen Bundestagsabgeordneten Hoffmann, Limbacher und Ortleb mitteilten, beteiligt sich der Bund mit etwa 4,9 Millionen Euro. Gefördert werden das Solarfreibad in Kirkel-Limbach, das Naturfreibad in Nonnenweiler-Primstal und das Freibad Wallerfangen. Völklinger Hütte will AfD-Jugendorganisation verklagen. Sie wirft die Generation Deutschland Saar vor, illegal auf ihrem Gelände ein Werbevideo gedreht und veröffentlicht zu haben. Die AfD-Jugend teilte mit, das Kassenpersonal habe die Aufnahmen erlaubt. Laut Völklinger Hütte muss ein Werbedreh aber offiziell angefragt werden. Tourismus im Saarland boomt. Das Tourismusbarometer des Sparkassenverbandes zeigt, dass die Reisebranche im Saarland im Ländervergleich am stärksten wächst. Demnach stieg der Umsatz hierzulande um 12%. 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
7: Morgen wird's ähnlich schön wie heute. Ein trockener Mix aus Sonne und ein paar Quellwolken, die sich im Tagesverlauf auch immer mehr verziehen. Und dazu maximal 22 Grad.
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7: Die A620 Saloy Richtung Saarbrücken in Höhe Saarbrücken-Klarental steht ein defektes Auto auf der rechten Spur. Die A620 Saarbrücken Richtung Saloy nochmal zwischen Wilhelm-Heinrich-Brücke und Saarbrücken-Gersweiler. Da gibt es 4 Kilometer Stau an der Dauerbaustelle. Ihr braucht ungefähr 15 Minuten länger. Und die neuesten Blitzer, die ihr uns gemeldet habt, auf der B268 zwischen Ludwigskreisel und Saarbrücken-Westspange, am Ortsausgang von Ballern in Richtung Schwemlingen und in Saarbrücken in der Breslauer Straße. Habt ihr noch mehr gesehen? Sagt gerne Bescheid. Das geht kostenlos unter der 0800 700 8000.
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7: Das Saarland ist beliebt bei Touristen. Immer mehr Menschen buchen eine Reise an die Saar. Das geht aus dem neuesten Tourismusbarometer hervor, das wir euch gleich vorstellen. Linda Grothold hier, hi zusammen.
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0: glaube, das trägt jetzt Früchte. Die Qualität im Saarland ist immer besser geworden und das spricht sich rum. Und deshalb kommen die Gäste hier einmal her und mehrfach her. Und deshalb glaube ich, dass es ein stetig wachsender Prozess ist, der mehr Umsatz auch immer mit den Jahren bringt.
1: Die Gäste, die zu uns kommen, fühlen sich wohl, sind zufrieden. Das Saarland liegt hier im Tourismusbarometer bundesweit auf Platz 1. Die Landesregierung will aber noch mehr. Wirtschaftsminister Jürgen Barke peilt bei den Übernachtungen in den kommenden 10 Jahren die 4-Millionen-Marke an.
2: Also im Kern geht es darum, dass wir organisch wachsen und dass die Qualität und die Nachhaltigkeit im Tourismusgewerbe mit der zunehmenden Anzahl von Gästen auch mitwächst.
1: Für knapp 1,7 Milliarden Euro Umsatz in den saarländischen Betrieben haben Touristen im vergangenen Jahr gesorgt. Und das landet nicht nur in Hotels, sondern auch im Einzelhandel und bei Freizeit- und Kultureinrichtungen.
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0: Wer zu Unrecht Sozialleistungen kassiert, der muss damit rechnen, dass ihm die Behörden künftig schneller auf die Schliche kommen. Dafür hat die Bundesregierung einen Aktionsplan beschlossen. Dabei geht es vor allem um Sozialbetrug im Zusammenhang mit Menschen aus der EU, die nach Deutschland kommen. Wie Banden das ausnutzen, erklärt uns Claudia Kornmeier.
1: Es geht da um kriminelle Gruppen, die EU-Bürger meistens aus Rumänien und Bulgarien hier nach Deutschland holen, hier in Scheinarbeitsverhältnisse mit geringem Lohn bringen, damit sie dann wiederum Anspruch auf Aufstockung haben, dass dann Geld ist, das meist dann nicht bei den Menschen landet, sondern eben bei diesen Gruppen. Und häufig werden diese Menschen dann auch noch in sogenannten Schrottimmobilien untergebracht, die dann auch noch überbelegt werden und für die dann eine völlig überteuerte Miete verlangt wird. Und da es um Sozialleistungsempfänger geht, übernimmt das Jobcenter dann diese Miete.
0: Im Kampf gegen Sozialbetrug sollen Behörden mehr Befugnisse bekommen, der Datenaustausch soll besser laufen und außerdem setzt die Bundesregierung auch auf mehr und schärfere Kontrollen. Arbeitgeber müssen künftig wohl stärker haften, wenn sie auf Schwarzarbeit setzen, berichtet Dagmar Pepping.
2: Die müssen zu viel gezahlte Sozialleistungen an die Jobcenter zurückzahlen, wenn sie falsche Angaben gemacht haben. Zum Beispiel, wenn sie jemanden nur zum Schein beschäftigt haben und die Person dann unrechtmäßig Sozialleistungen kassiert hat. Da geht es übrigens auch darum, Schwarzarbeit zu bekämpfen. Und bei den Schrottimmobilien, da sollen die Kommunen mehr Möglichkeiten haben, um dagegen vorzugehen. Zum Beispiel können sie die Eigentümer anweisen, das Gebäude instand zu setzen. Und wenn das nicht passiert, dann können die Kommunen diese runtergekommene Immobilie kaufen oder im schlimmsten Fall sogar den Besitzer enteignen.
0: Und auch das ist geplant. Wer mit Haftbefehl gesucht wird, der soll keine Sozialleistungen mehr bekommen.

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Das war das SR Info Update mit Linda Grothold. Hier kommt jetzt Naina Singh mit Afterwork. Macht ihr euch noch einen wunderschönen Abend.

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2: Bundesregierung plant härteres Vorgehen gegen Sozialbetrug. Weltkulturerbe geht gegen AfD-Jugendgeneration vor. Das Wetter im Saarland in der Nacht trocken, Tiefstwerte bis 7 Grad. 18 Uhr. Die Bundesregierung plant härtere Maßnahmen gegen Betrug bei Sozialleistungen. Das Kabinett hat über entsprechende Pläne von Innenminister Dobrindt und Arbeitsministerin Baas beraten. Eva Huber für SR Info.
3: Kriminelle Strukturen versuchten, sich den Sozialstaat zur Beute zu machen, sagt Dobrindt. Die Minister wollen das bekämpfen, unter anderem indem sie den Austausch von Daten zwischen verschiedenen Behörden deutlich verbessern. Zum Beispiel zwischen den Sozialämtern und den Finanz-, Bau- und Ausländerbehörden. Auch gegen baufällige Häuser, sogenannte Schrottimmobilien, will die Bundesregierung vorgehen. Die werden teils von kriminellen Banden genutzt. Sie quartieren EU-Ausländer dort ein, zu teuren Mieten und damit diese dann Sozialleistungen beantragen. Städte und Gemeinden sollen leichter Zutritt bekommen, Sanierungen anordnen und notfalls enteignen können.
2: Berlin will seine Olympia-Bewerbung zurückziehen. Hintergrund ist die Zwischenbewertung des Deutschen Olympischen Sportbundes. Der hatte Berlin hinter den Mitbewerbern Köln, Rhein-Ruhr und München gesehen. Am Samstag wird entschieden, welche Region Deutschlands bei der Bewerbung vertritt. Der schwarz-rote Senat hat sich bisher nicht dazu geäußert, lud aber morgen zu einer Pressekonferenz ein. Er hatte die Olympiapläne vorangetrieben, verlor aber vergangenen Sonntag bei der Abgeordnetenhauswahl. Die Wahlsiegerin Elif Eralp von den Linken, die neue regierende Bürgermeisterin werden könnte, hatte die Bewerbung Berlins samt Kosten kritisiert. Der ADAC fordert die Abschaffung der 12-Uhr-Regel an den Tankstellen. Der Automobilclub erklärte, dass die Zahl der täglichen Preisänderungen durch die Regel zwar erheblich reduziert worden sei, allerdings habe die Maßnahme die Preise keinesfalls gesenkt. Der ADAC kritisiert vor allem, dass sich die Preisdifferenz innerhalb eines Tages durch die 12-Uhr-Regel deutlich ausgeweitet habe. Wer mittags nach 12 Uhr tanken müsse, habe erhebliche Zusatzkosten, die sich in keiner Weise rechtfertigen ließen. Das Weltkulturerbe Völklinger Hütte will rechtlich gegen die Generation Deutschland Saar vorgehen. Zur Begründung hieß es, die Jugendorganisation der AfD habe illegal auf dem Gelände der Hütte ein Werbevideo gedreht. Es sei unter anderem auf Instagram veröffentlicht worden. Die Generation Deutschland teilte mit, das Kassenpersonal der Hütte habe die Aufnahmen erlaubt. SR-Info-Reporter Aaron Klein.
4: Wenn die Generation Deutschland an der Kasse nach einer Drehgenehmigung gefragt habe, dann habe sie falsch gefragt. Das hat der Generaldirektor der Hütte Beil im SR-Interview gesagt. Private Aufnahmen seien auf dem Gelände der Hütte ausdrücklich erlaubt. Ein reiner Werbedreh für eine politische Partei hätte aber explizit angefragt werden müssen. Beil sieht eine parteipolitische Instrumentalisierung und will eine Unterlassungserklärung erreichen. Der Vorsitzende der Generation Deutschland Saar Jung entgegnet auf SR-Anfrage, was genau an der Kasse gefragt worden sei, wisse er nicht. Aber auch andere Parteien seien schon in der Hütte zu Gast gewesen, so Jung. Laut Weltkulturerbe ist das aber im Rahmen von Vermietungen von Veranstaltungsräumen passiert. Einen Werbedreh für eine Partei würde man in jedem Fall ablehnen.
2: Der Prüfbericht für das CISPA-Helmholtz-Zentrum für Informationssicherheit in Saarbrücken hat offenbar Sicherheitsmängel festgestellt. Forschungsministerin Bär sagte im zuständigen Bundestagsausschuss, die Erkenntnisse über die Zugangsmöglichkeiten zum Forschungsnetzwerk des CISPA zeigten, dass ein Abfluss sicherheitsrelevanter Erkenntnisse jederzeit möglich gewesen sein könnte. Ob tatsächlich Daten geflossen sind, konnte aber weder bestätigt noch ausgeschlossen werden. Und das waren die Nachrichten mit Wiede Witzekind. 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
1: In Püttlingen 22 Grad, in Saarbrücken auch 22. Kaum Wolken ziehen durch heute Abend. Wir nehmen noch so einen schönen goldenen Sommerabend mit. Das ändert sich im Laufe der Nacht aber so ein bisschen. Da kommen mehr Wolken, vor allen Dingen in der zweiten Nachthälfte. Weiter trocken dazu. Bei 7 Grad wird es milder als in den letzten Nächten. Und morgen geht's rauf auf satte 23 Grad. Auch wieder viel Sonne, harmlose Dekowolken und Regen ist weiterhin keiner in Sicht.
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1: A620 Saarlouis Richtung Saarbrücken in Höhe Saarbrücken-Klarental. Hier ein defektes Auto auf der rechten Spur. Geblitzt werdet ihr heute Abend auf der A620 Saarlouis Richtung Saarbrücken in Höhe Saarbrücken-Güdingen. In Neunkirchen in der Lindenallee und am Ortsausgang von Ballern in Richtung Schwimmbad. Memlingen. 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
1: Heute offizieller Herbstanfang. So ein bisschen spätsommerlich ist es auch heute Abend noch. Wir feiern das gleich mit der neuen Single von Loi. In gut 9 Minuten. Naina singt es hier für euch im Studio. Kommt gut durch den Mittwochabend.
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0: Wir rocken durch den Feierabend mit Alice Cooper. Und gleich wird's entspannter mit Loy und David Puentes. Haben wir gleich mit Golden Summer hier in Afterwork. Und heute ist ja eigentlich offizieller Herbstanfang. Ist schön sonnig und sommerlich noch. Das bringt die Herbstfarben auch richtig gut zur Geltung. So das ganze Orange, Braun und Rot beim Durchwaldspazieren mit dem Hund zum Beispiel heute Abend auch. Was für Loy ein Golden Summer Moment ist, hat sie uns verraten.
1: Ja, ich glaube, der Schlüssel zu dem Ganzen ist einfach die Augen offen zu halten. Und manchmal sind es einfach die kleinen Dinge, die Momente so speziell machen und so emotional machen und schön machen. Und klar, das kann die große Bühne sein, das kann aber auch ein Eisessen sein oder mit der Mutter im Garten sein und grillen. Und man sollte, glaube ich, die kleinen Dinge auch einfach wertschätzen und genießen.
0: Ja, da hat sie recht, die Leute. Das machen wir auch heute Abend. Wir feiern jetzt den Mittwochabend mit ein bisschen Herbstfeeling und auch noch ein Stück Sommergefühle. Jetzt auf SR1, Loy und David Puentes. Golden Summer.

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0: Tate McRae, You Broke Me First. Und wenn alles zu schwer ist und ihr gerade die Last nicht mehr alleine tragen könnt, müsst ihr auch nicht. Da kommen zwei fleißige Helfer, Ray Garvey und Imran mit Rivers. Und George Michael gibt's auch gleich zum Hausaufgaben machen mit den Kids. Das ist die beste Musik für Saarland. Alles gleich nach halb.
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0: Kaum eine Wolke zu sehen gerade, strahlend blauer Himmel und so schön goldenes Abendlicht von der Sonne. In der zweiten Nachthälfte ändert sich das so ein bisschen, dann sind da mehr Wolken unterwegs bei 7 Grad. Morgen sonnig und auch wieder einige Wolken, es geht rauf auf 23 Grad. Trockenes, sonniges Herbstwetter erwartet uns dann weiterhin.
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0: Im Saar-Pfalz-Kreis in St. Ingbert in der Kohlenstraße, hier Behinderungen durch einen Unfall. Geblitzt werdet ihr heute Abend auf der A620 Saarlouis Richtung Saarbrücken in Höhe Saarbrücken-Güdingen, in Neunkirchen in der Lindenallee und am Ortsausgang von Ballern in Richtung Schwemlingen. Alles zum Verkehr lest und hört ihr bei SR1 in der ARD Sounds App. Und falls ihr noch mehr habt für uns, 0800 700 8000.
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0: Wir im Saarland, wir halten zusammen und das ganze Saarland hat sich heute auf die Suche gemacht nach Otter Ole. Das Maskottchen hat eine Schulklasse verloren in Saarlouis. Wir fassen alles gleich nochmal komplett für euch zusammen in gut 10 Minuten. Und wir verraten euch auch, wo ihr noch mitsuchen könnt. Naina Singh ist hier für euch im Studio. Habt einen schönen Abend.
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0: Pink bringt uns ganz sanft durch den Feierabend. An diesem Mittwochabend. Ganz so sanft ist es nicht auf den Straßen. Wichtige Meldung aus der SR1 Verkehrsredaktion. Vorsicht bitte im Landkreis Saarlouis und im Landkreis Merzig-Wadern. Zwischen Dieflen und Dippenweiler hier Gefahr durch einen Rind auf der Fahrbahn. Kommt alle gut und sicher ans Ziel heute Abend. Noch diese und nächste Woche ist Schule und dann sind Herbstferien im Saarland. Aber wird die Grundschule Dieflen mit oder ohne Otter Ole reinstarten? Das ist die Frage. Er ist das Klassenmaskottchen und er ist verschwunden. Die Klasse war in Saarlouis unterwegs und hat ihn verloren. Mama Ramona hat sich an SR1 gewandt und um Hilfe gebeten. Wir konnten den Suchradius schon einkreisen.
1: Also die haben natürlich sämtliche Sehenswürdigkeiten sich angeguckt. Die waren bei den Kanonen, die waren bei den Kasematten, am Brunnen. Also alles, was so für die Stadt Saarlouis typisch ist, was Lehrer den Kindern beibringen möchten. Da waren die Kinder unterwegs.
0: Okay, das ist schon mal gut zu wissen. Ihr haltet seitdem alle Ausschau nach Otter Ole. Und auch Marc Speicher, der Oberbürgermeister von Saarlouis, hat versprochen, die Stadt hilft mit.
2: Sie werden alle Hebel in Bewegung setzen, um das Tier wieder zu finden. Und Ole liegt uns am Herzen. Ich habe die Stadtpolizei, werde ich jetzt anweisen, einen Suchtrupp loszuschicken. Wir bräuchten allerdings noch ein Phantombild von Ole, damit wir eben auch die Fahndung entsprechend mit der Stadtpolizei einleiten können.
0: Auch die Buchhandlung direkt neben dem Rathaus sucht Otter Ole. Lea Fessler arbeitet dort.
3: Wir haben an den Kassen nachgeschaut, geschaut, ob ein Kunde was abgegeben hat, draußen vor den Schaufenstern geschaut. Leider wurde bisher nichts abgegeben, aber wir halten weiter Ausschau.
0: Ja, die Hoffnung stirbt.

0: zuletzt, ne, die Grundschulkinder aus Dieflin, die ihr Klassenmaskottchen verloren haben, freuen sich wahnsinnig über die ganze Hilfe.
1: Hallo, hier ist die Sina. Meine Mama Ramona hat mir erzählt, dass ihr alle mithilft, unseren Ole zu finden. Vielen Dank von mir und meiner Klasse für eure Hilfe. Tschüss.
0: Ja, sehr, sehr gerne. Wir nehmen jetzt jederzeit weiterhin Hinweise zu Otter Ole entgegen. Und wie der Otter aussieht, das seht ihr bei uns im Netz auf sr1.de.

0: SR1 gleich mit diesem neuen Sound. Hannah Rautzenberg, London, 3 a.m. gibt's gleich. Soul Asylum mit Runaway Train und Hertz zusammen mit Purple Disco Machine, Wonderful Life. Euch einen schönen Mittwochabend mit SR1.
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2: USA laden Putin zum G20-Gipfel ein. Sicherheitsprobleme beim CISPA in Saarbrücken. Das Wetter im Saarland in der Nacht trocken bis 7 Grad. 19 Uhr. Die USA haben den russischen Präsidenten Putin zum G20-Gipfel in Miami eingeladen. Außenminister Rubio sagte am Rande der UN-Generaldebatte in New York, er hoffe, dass Putin die Einladung annehme. Die USA haben in diesem Jahr den Vorsitz der G20-Gruppe inne. Rubio verteidigte die Einladung Putins. Um Probleme zu lösen, müsse man sich mit den Menschen treffen, mit denen man nicht übereinstimme. Der G20-Gipfel soll im Dezember in einem Golfclub von US-Präsident Trump im Bundesstaat Florida stattfinden. Russland hat seine Luftangriffe auf die Ukraine seit gestern deutlich verstärkt. Ziel ist dabei vor allem die Hauptstadt Kiew. Florian Kellermann für SR Info.
3: Russland greift die ukrainische Hauptstadt in immer neuen Wellen an, vor allem mit schnellen Drohnen, mit Jettriebwerken. Und viele zivile Ziele, Einkaufszentren, Bürogebäude, Tankstellen, Lagerhallen. Auch ein Objekt des Pharmaunternehmens Darnitsa wurde getroffen, ebenso das Rechenzentrum eines Internetanbieters. Besonders die Gegend um den Hauptbahnhof und die dortige Bahninfrastruktur sind im Visier der Angriffe. Die Bahn konnte deshalb ihre Fahrpläne auf vielen Strecken nicht einhalten. Russland wolle die ukrainische Hauptstadt durch Terror lähmen, erklärte der Ombudsmann für Menschenrechte Dmytro Lubinets in sozialen Netzwerken. Der häufige Luftalarm führe dazu, dass Schulen die Klassen immer wieder in die Schutzräume bringen müssten. Normales Lernen sei deshalb nicht möglich.
2: Die Bundesregierung plant härtere Maßnahmen gegen Betrug bei Sozialleistungen. Das Kabinett hat heute über entsprechende Pläne von Innenminister Dobrindt und Arbeitsministerin Baas beraten, die sich vor allem gegen Sozialmissbrauch durch Menschen aus anderen EU-Staaten richten. Unter anderem soll der Datenaustausch zwischen Behörden verbessert werden, um Schlupflöcher zu schließen und Sozialbetrügern schneller auf die Schliche zu kommen. Der Prüfbericht für das CISPA-Helmholtz-Zentrum für Informationssicherheit in Saarbrücken hat strukturelle Defizite festgestellt. Das hat Forschungsministerin Bär im zuständigen Bundestagsausschuss mitgeteilt. Ein Abfluss sicherheitsrelevanter Erkenntnisse auch nach China sei jederzeit möglich gewesen. Das hätten die Zugangsmöglichkeiten zum Forschungsnetzwerk des CISPA gezeigt. SR-Info-Reporter Peter Sauer.
4: Tür und Tor hätten beim CISPA weit offen gestanden, sagte Bär. Ob tatsächlich wichtige Daten abgeflossen sind, das konnte der Prüfbericht allerdings weder bestätigen noch ausschließen, weil die dafür benötigten Daten beim CISPA nicht erfasst worden seien. Auch welche Mängel konkret festgestellt wurden, ist unklar. Denn der Prüfbericht soll nach jetzigem Stand aus Sicherheitsgründen unter Verschluss gehalten werden. Im Ausschuss kritisierte Bär die Organisation des CISPA-Zentrums und seine technischen und organisatorischen Maßnahmen genügten in keiner Weise, um den Schutz von Geschäftsgeheimnissen angemessen Rechnung zu tragen. Die Geschäftsführung des CISPA sei ihren Leitungsaufgaben bei Exportkontrolle, Geheimnisschutz und Forschungssicherheit nicht hinreichend nachgekommen. Nach SR-Informationen hatten die Aufsichtsgremien die CISPA-Geschäftsleitung mehrmals auf die Missstände hingewiesen.
2: Die Polizei hat wegen einer Bedrohungslage zu Lasten von Beschäftigten der Saar-Uni am Nachmittag den Campus in Saarbrücken durchsucht. Nach Angaben der Ermittler hatte es eine vermeintliche Sichtmeldung eines verdächtigen Mannes auf dem Gelände gegeben. Die Suche habe aber mehrere Stunden gedauert. Der Verdächtige sei nicht angetroffen worden. Wie die Polizei weiter mitteilte, gibt es inzwischen Hinweise, dass sich die gesuchte Person außerhalb des Saarlandes aufhält. Und das waren die Nachrichten mit Wido Wittekind. 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
1: 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In Weißkirchen aktuell 19 Grad, in Altenkessel 21. Morgen bleibt es weiter trocken. Es gibt so einen Mix aus Sonne und Wolken. Schön warm weiterhin bei 23 Grad.
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1: A620 Saarlouis Richtung Saarbrücken. Nein, umgekehrt. A620 Saarbrücken Richtung Saarlouis. Zwischen Saarbrücken-Gersweiler und Saarbrücken-Klarental. Hier ist die Richtungsfahrbahn wegen einer Baustelle gesperrt. Bis morgen früh um 5 Uhr. Saarpfalz-Kreis in St. Ingbert in der Kohlenstraße. Hier Behinderungen durch einen Unfall. Die neuesten Blitzer auf der A620 Saarlouis Richtung Saarbrücken in Höhe Saarbrücken-Güdingen, in Neunkirchen, in der Lindenallee und am Ortsausgang von Ballern in Richtung Schwemlingen. 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
1: Heute Nachmittag ist wieder einer der begehrtesten Autoschlüssel derzeit im Saarland rausgegangen. Wer gewonnen hat und wie ihr euch noch schnell anmelden könnt, um den Fiat 500 e-Icon zu gewinnen bei SR1 elektrisiert, das sage ich euch nach 3 Songs. Naina Singh ist hier für euch im Studio. Hi!
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0: 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Und ein neues E-Auto wäre für sie ein richtiger Segen.
3: Ich hoffe sehr drauf. Ein Auto hat zur Reparatur nämlich sehr hohe Kosten. Es würde mir sehr gut stehen, ein neues Auto. Ich habe mich gestern tatsächlich erst eingetragen und habe heute Morgen schon drauf gewartet, dass ich gezogen werde. Der Kollege heute Morgen hat sich allerdings tatsächlich gemeldet und wir haben es jetzt ganz spontan, habe ich sie unterbrochen, habe ich gesagt, ich muss ganz dringend jetzt SR1 nochmal anschalten.
0: Ja, morgen früh geht's auch schon weiter in der SR1 Morning Show. 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

James Blunt in die Welt mit einer Postkarte. Jetzt überlegt mal ganz kurz, wann ihr zuletzt eine Postkarte geschickt habt. Ne? Das geht ja heute alles digital. Da schickt man hier mal einen Urlaubsgruß oder ein paar Bilder rüber. Ich bin ja so ein kleiner Nerd. Ich liebe es, Postkarten zu sammeln und die aufzuhängen. Ja, mhm. Und jetzt haben wir eine Frau, die hat so eine betörende Stimme. LP kommt jetzt mit ihrer neuen Single Don't Stop auf SR1.

0: Dermot Kennedy bringt uns mit ganz viel Gefühl und Power durch den Mittwochabend. Und Mike Posener, der nimmt uns mit nach Ibiza. I took a pill in Ibiza heißt der Song. Ich kann schon mehr reden. I took a pill in Ibiza. So, haben wir gleich. Madonna gibt's auch noch. Das alles in der nächsten halben Stunde. Das ist die beste Musik für Saarland.
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0: Heute Nacht geht's runter auf 7 Grad. Milder ist es als in den letzten Nächten. Bis zur zweiten Nachthälfte ist es auch recht klar oder nur leichte Wolken. Ab der zweiten Nachthälfte zieht es sich dann zu. Morgen bleibt uns die Sonne länger erhalten. Den dicken Pulli, den lassen wir aber noch gepflegt zu Hause. 23 Grad erwarten uns. So ein paar Schleierwolken ziehen durch. Regen ist weiterhin keiner in Sicht.
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0: A620, Saarbrücken Richtung St. Louis zwischen Saarbrücken-Gersweiler und Saarbrücken-Klarental. Hier ist die Richtungsfahrbahn wegen einer Baustelle gesperrt bis 5 Uhr morgen früh. Die neuesten Blitzer in Neunkirchen in der Lindenallee. Am Ortsausgang von Ballern in Richtung Schwemlingen und auf der A620 Saarlouis Richtung Saarbrücken in Höhe Saarbrücken-Güdingen. Alles zum Verkehr lest und hört ihr bei SR1 in der ARD Sounds App. Wenn ihr noch was habt, Blitzer, Staus oder Unfälle, 0800 700 8000.
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0: Sängerin Ash, die sagt, überlegt es euch genau, wenn ihr heiraten wollt. Was dahinter steckt, das hören wir in gut 10 Minuten und alles zu ihrer neuen Single natürlich auch. Naina Singh ist hier für euch im Studio. Hallo.
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0: Miles Smith und Niall Horan, Drive Safe. Ja, fahrt vorsichtig heute Abend mit SR1. Wir begleiten euch durch den Abend. Sängerin Ash ist gerade in UK auf Platz 9 in die Charts gegangen mit diesem Track hier. Mit ihrem Song Stop the Wedding. Sie sagt, überlegt es euch genau, wen ihr heiraten wollt. Und Ash, ja, kennt sich da so ein bisschen aus. Sie hat auch eine Empfehlung, ist für uns alle deshalb.
1: Hoffentlich schreiten die Fans nicht gerade zum Altar, wenn sie zum ersten Mal Stop the Wedding hören.
0: Ash hat mit 23 zum ersten Mal geheiratet, das war 2016. Und letztes Jahr ging sie zum zweiten Mal heiraten und weil sie damit jetzt so voll glücklich ist, dachte sie nochmal an die schiefgegangene erste Ehe und dabei hat sie erkannt, wo sie heute steht.
2: I think the real heart of Stop the Wedding is
1: der Grundgedanke von Stop the Wedding ist, hört auf, ständig an euch zu zweifeln. Ich bin in einer Phase, in der das so ermüdend und langweilig ist, dass ich das nicht mehr mache.
2: So I'm not second guessing myself anymore.
0: Man lernt und sollte generell mehr auf sein Bauchgefühl hören und zur Not auch im letzten Moment die Handbremse ziehen. Stop the Wedding, das ist neu hier in After Work, das ist Ash jetzt.

0: Der perfekte Song, um ganz laut unter der Dusche mitzusingen. Madonna, Like a Prayer. Und ihr habt so einen richtig stressigen, ätzenden Tag hinter euch und denkt euch, oh, ist einfach nichts gelaufen. Es kommen auch wieder bessere Zeiten und bessere Tage. Morgen ist ein neuer Tag, ne? Jetzt rein in den Lieblingsschlafanzug und erstmal Paula Hartmann genießen. Aber glaub mir, es kommen bessere Tage. Zwei Punkte gibt's gleich. Tampa City, Self-Aware und David Guetta, Alphaville und Ava Max, Forever Young. Das ist die beste Musik für Saarland. 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

Tampa City versüßen uns den Abend mit Self-Aware. Nicht so süß ist es auf den Straßen aktuell. Vorsicht bitte auf der A620, Saarbrücken Richtung Saarlouis, zwischen Saarbrücken-Gersweiler und Saarbrücken-Klarental. Hier ist die Richtungsfahrbahn wegen einer Baustelle gesperrt bis morgen früh um 5 Uhr. Wenn ihr euch da auskennt, dann umfahrt das Gebiet weiträumig. Gute und sichere Fahrt euch mit SH1. Jetzt kommt eine richtig gute Kombo. David Guetta ist ja immer cool, wenn der auflegt, ne? Alphaville und Ava Max. Und ich muss sagen, David Guetta ist auch ein richtiger Love-Typ. Er hat seiner Freundin letztens, oder Frau ist sie, glaube ich, auch mittlerweile, einfach so einen süßen Post gewidmet auf Instagram. So ganz viele private Kuschelmomente mit seinen Kids. Ach, sowas mag ich ja. Schön. Jetzt gibt's erstmal Forever Young.

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2: USA laden Putin zum G20-Gipfel ein. Eine große Cannabis-Plantage in Völklingen entdeckt. Das Wetter am Saarland in der Nacht trocken, Tiefstwerte bis 7 Grad. 20 Uhr. Die USA haben den russischen Präsidenten Putin zum G20-Gipfel in Miami eingeladen. Außenminister Rubio sagte am Rande der UN-Generaldebatte in New York, er hoffe, dass Putin die Einladung annehme. Martin Ganselmeier für SR Info.
3: Es ist 7 Jahre her, dass Putin zuletzt an einem G20-Gipfel der 20 führenden Industrie- und Schwellenländer teilnahm. Die Einladung Putins zum nächsten G20-Gipfel im Dezember in Miami rechtfertigte US-Außenminister Marco Rubio vor Journalisten am Rande der UN-Vollversammlung. Wenn man Probleme lösen wolle, müsse man sich auch mit Leuten treffen, mit denen man nicht übereinstimme, so Rubio. Eine Teilnahme Putins am G20-Gipfel in Miami sei eine gute Gelegenheit, damit Putin nicht nur mit US-Präsident Trump, sondern auch mit anderen Staats- und Regierungschefs ins Gespräch kommen könnte.
2: Die Organisation für Sicherheit und Zusammenarbeit in Europa, OSZE, ist nicht zu den US-Kongresswahlen im November eingeladen worden. Es ist das erste Mal, dass die OSZE eine US-Bundeswahl nicht beobachten darf. Die Organisation kritisierte das als deutliche Abkehr von einer bewährten demokratischen Praxis. Die Entscheidung der USA stehe nicht im Einklang mit den Verpflichtungen der Mitgliedstaaten. Der italienische Senat hat ein Gesetz für eine Rückkehr zur Atomkraft verabschiedet. Der Entwurf wurde mit 81 zu 51 Stimmen bei 7 Enthaltungen gebilligt. Die Regierung von Ministerpräsidentin Meloni wird damit ermächtigt, unter anderem die Genehmigung von Reaktoren, Sicherheitsstandards, die Entsorgung radioaktiver Abfälle und Kriterien für künftige Standorte zu regeln. Der ehemalige US-Filmproduzent Harvey Weinstein ist in einem neu aufgerollten Verfahren wegen eines Sexualverbrechens zu 15 Jahren Haft verurteilt worden. Geschworene hatten den heute 74-jährigen Weinstein schuldig gesprochen, seine Assistentin im Jahr 2006 missbraucht zu haben. Nun wurde das Strafmaß verkündet. In Kalifornien wurde Weinstein bereits zu 16 weiteren Jahren Haft verurteilt. Bei einer Durchsuchung in Völklingen haben Ermittler eine Plantage mit 313 Cannabispflanzen entdeckt. Wie die Staatsanwaltschaft mitteilte, nahmen daran Zollbeamte und Beschäftigte der Landespolizei teil. Zwei 28 und 32 Jahre alte Verdächtige seien festgenommen worden. Gegen sie werde wegen bandenmäßigen Handels mit Cannabis ermittelt. Auslöser für die Ermittlung war den Angaben zufolge die Sicherstellung eines Postpakets mit etwa 2 Kilogramm Marihuana. Und das waren die Nachrichten mit Wiebe Witzekind. 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
1: Morgen ziehen harmlose Dekowolken durch. Es bleibt weiter trocken bei sehr angenehmen 23 Grad. Viel Sonne dazu. Also die Sonnenbrille wieder rauf auf die Nase und let's go.
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1: A620, Saarbrücken Richtung Saarlouis, zwischen Saarbrücken-Gersweiler und Saarbrücken-Klarental. Hier ist die Richtungsfahrbahn wegen einer Baustelle gesperrt bis morgen früh um 5 Uhr. Aktuelle Blitzer auf der A620, Saarlouis Richtung Saarbrücken in Höhe Saarbrücken-Güdingen. Dann in Neunkirchen stehen sie in der Lindenallee und in Saarbrücken in der Breslauer Straße. 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
1: Gracie Abrams, die hatte ein richtig aufregendes Leben, war unter anderem auch mal Voreck bei Taylor Swift, habe ich auch live gesehen. Großartige Frau. Und ja, ihr Leben ist ziemlich turbulent und aufregend. Look at my life heißt ihre neue Single. Da gibt sie so ein bisschen Einblicke über die Ups and Downs da, was so bei ihr passiert. Hören wir jetzt. Naina Singh ist hier für euch im Studio. Hallo.
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0: Ed Sheeran, bisschen dance-lastiger unterwegs als sonst, zusammen mit Martin Garrix hier heute Abend auf SR1 und Repeated. Und dieses Geräusch eines Laubbläsers, wie haben ihr es nicht vermisst, ja? Heute Morgen auch die ganze Zeit, mein Nachbar mit diesem Laubbläser. Ich wollte einmal länger schlafen, ja, ich dachte, das kann doch nicht wahr sein. Ja, sie sind wieder da, jetzt so im Herbst, am offiziellen, ja, Herbstanfang, heute. Mhm.
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2: Jetzt ist er wirklich so richtig da, der Herbst. Die ersten Laubbläser sind schon aus dem Süden zurückgekehrt. Laubbläser ist eben keine Jobbezeichnung.
3: Was machen Sie beruflich?
4: Ich bin Laubbläser.
2: Diese Teile machen natürlich vor allem Spaß. Man kann damit super frühmorgens an Wochenenden Nachbarn wecken. Und klar, Laubbläser helfen auch beim Laub zusammenpusten. Aber wenn der Laubhaufen dann fertig ist, stellen ja viele Männer fest, dass man das Laub dann aufheben muss, um es zu entsorgen. Und dann pusten sie es stattdessen irgendwie auf den Bürgersteig oder zum Nachbarn, so unter der Hecke durch. Ich arbeite gerade an einer ganz innovativen Erfindung, einen Laubentferner für Terrassen, der kein lautes Geräusch macht. Ich habe schon den Stiel und wahrscheinlich baue ich da unten so Borsten dran. Ich glaube, ich nenne es Besen.
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Lady Gaga, Abracadabra. Und da hat sie ein bisschen gezaubert und zack, war mal so ein bisschen schwanger, die Lady Gaga, wahrscheinlich. Zumindest ist sie jetzt mit einem Baby gesehen worden. Ja, sie ist Mama geworden, hat sie auch offiziell bestätigt. Die Tochter heißt Rose, also Rose, Bean für Bohne, Polanski. Ich lasse das jetzt einfach mal stehen, ne? Wir machen jetzt weiter hier auf SR1 mit Connor Skinner und Let Me Go. Die ganz großen Gefühle für euren Feierabend.

0: Felix Jehn für mehr Selbstliebe heute Abend und gleich Tame Impala mit Dracula. Esst ganz viel Knoblauch, dann bleibt der Dracula auch weg, ne? Lena gibt's auch gleich noch mit Wild and Free in der nächsten halben Stunde. Das ist die beste Musik für Saarland.
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0: In Birbach 17 Grad, in Duttweiler 16 am Abend und auch heute Nacht weiter trocken. Bei den Temperaturen geht's runter auf 7 Grad. Es ist milder als in den letzten Nächten und bis zur zweiten Nachthälfte ist es recht klar. Ab da zieht es dann immer weiter zu. Und die Herbstblätter fallen ja aktuell auch von den Bäumen. Da kriegen wir morgen wieder ganz viel, können wir durchstopfen, mit dem Hund vielleicht auch. Und es leuchtet alles so schön in den schönen Farben, orange, rot, braun, ne? Herrlich. Und morgen geht's rauf auf 23 Grad, gibt viel Sonne und kaum Wolken.
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0: A620 Saarbrücken Richtung St. Louis zwischen Saarbrücken-Gersweiler und Saarbrücken-Klarental. Hier ist die Richtungsfahrbahn wegen einer Baustelle gesperrt bis morgen früh um 5 Uhr. Aktuell 2 Kilometer Stau, hier dauert es ca. 20 Minuten länger. Landkreis St. Wendel auf der L309 zwischen Leitersweiler und Urweiler. Hier Behinderungen durch einen defekten Bus auf der Fahrbahn. Aktuelle Blitzer auf der A620 St. Louis Richtung Saarbrücken in Höhe Saarbrücken-Güdingen, in Neunkirchen in der Lindenallee und in Saarbrücken in der Breslauer Straße. 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Und falls ihr noch mehr habt, 0800 700 8000.
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0: Hoher Besuch nächste Woche hier bei uns in Metz. Papst Leo kommt rum. Ob sich das Hinpilgern oder Fahren auch lohnt oder ob ihr eher daheim bleiben solltet, das checken wir gleich mal ab nach 3 Songs. Naina singt es hier für euch im Studio. Hi!
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0: Wir bringen euch durch den Feierabend Lena mit Wild and Free hier heute Abend an diesem Mittwochabend. Hoher Besuch bei uns im Saarland nächste Woche. Papst Leo der 14. kommt im Rahmen seiner dreitägigen Frankreich-Reise zu Besuch, auch hier in die Nähe. SR1-Reporter Christian Otterbach, pickepacke voll wird's da nächste Woche in Metz. Und so spontan hinfahren, um einen Blick zu erhaschen, ist eher schwierig.
1: Also spontan nicht hinfahren. Mhm. Es gibt einige organisierte Touren, zum Beispiel vom Bistum Trier und vom Bistum Speyer, die mit Bussen dahin fahren. Es gab vorher ein Ticketsystem, die haben nichts gekostet, aber man musste sich anmelden und diese Tickets sind seit Ende August alle weg. Man kann es versuchen, nach Metz zu kommen. Du kommst mit dem Auto vielleicht bis in die Außenbezirke, musst dann stehen lassen. Die Innenstadt von Metz ist komplett abgesperrt. Man kommt vielleicht rein, aber ob du dann den Papst siehst, das ist nochmal eine ganz andere Frage. Der wird zwar mit dem Papamobil durch die Innenstadt fahren, aber es ist, wenn man jetzt noch nicht angemeldet ist, nicht garantiert, dass man da wirklich durchkommt.
0: Okay, also wenn ihr den Papst nicht sehen könnt, dann einfach das SR-Fernsehen anmachen oder den aktuellen Bericht. Ne? Da gibt es auch alle Infos dazu, zu dem Besuch vom Papst in Metz nächste Woche.

Peppers, Under the Bridge, ein echter Klassiker, hier heute Abend für euren Feierabend auf SR1. Gemütlich verbringen wir jetzt den Abend noch mit St. Clara. Vielleicht esst ihr auch gerade einen Pudding. Um Pudding dreht sich auch gleich alles noch. Warum, erkläre ich euch gleich. St. Clara jetzt mit Shiny. Wir bringen das Saarland zum Leuchten heute Abend.

The Weeknd, Dancing in the Flames, hier heute Abend auf SR1. Und lockerlässig geht's hier gleich nach 9 weiter mit SR1 Pop, die Abendshow. Kollege Markus Barsch ist am Start. Und nochmal zu dieser Pudding-Thematik. Er hat nämlich eben, ich habe schon mal so ein bisschen gelauscht, ne, und so geguckt, was er so macht. Er diskutiert mit euch über Pudding, weil es gibt nicht nur süßen Pudding, sondern auch herzhaften Pudding. Ja, wird da bestimmt gleich auch nochmal näher drauf eingehen, was er damit meint und damit recherchiert hat. Und er hat euch gefragt, ja, welches Team Pudding ihr denn seid? Vanille, Schoko, Karamell, darum geht's bestimmt gleich noch. Außerdem noch ein spontanes Schnellrat-Quiz, Fastboy, die sprechen auch über ihre aktuelle Single. Und Taylor Swift hat ja was gepostet und alle rasten aus. Ja, da dürft ihr auch gespannt sein. Alles gleich bei Markus. Naina Singh war hier für euch im Studio. Euch noch einen schönen Abend und bis morgen.

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1: 21 Uhr. Bei der Verkündung der Ergebnisse des CISPA-Prüfberichts hat Bundesforschungsministerin Bär das Verhalten des wissenschaftlichen Geschäftsführers Backes scharf kritisiert. Der von Bund und Land eingesetzte Sonderermittler hatte strukturelle Defizite im Bereich der Forschungssicherheit festgestellt. SR-Info-Reporter Peter Sauer.
2: Der CISPA-Gründungsdirektor Backes habe sich laut Bär anders als von den Gesellschaftern Bund und Land gefordert von Anfang an einer uneingeschränkten Kooperation mit dem Sonderprüfer verweigert. Backes Anwälte wollten sich auf SR-Anfrage nicht äußern. In der Vergangenheit hatten sie aber betont, Backes hätte sehr wohl alle Fragen beantwortet. Strafrechtliche Verstöße sind nach SR-Informationen bei der Prüfung nicht aufgetaucht. Unter den gegebenen Umständen scheint eine Weiterbeschäftigung jedoch schwer vorstellbar zu sein. Mit Blick auf die Zukunft des CISPA zeichnete Bär ein optimistisches Bild. Die Arbeit des Zentrums sei wissenschaftlich exzellent.
1: Die USA haben den russischen Präsidenten Putin zum G20-Gipfel in Miami eingeladen. Außenminister Rubio sagte am Rande der UN-Generaldebatte in New York, er hoffe, dass Putin die Einladung annehme. Die USA haben in diesem Jahr den Vorsitz der G20-Gruppe inne. Rubio verteidigte die Einladung Putins. Um Probleme zu lösen, müsse man sich mit den Menschen treffen, mit denen man nicht übereinstimme. Der G20-Gipfel soll im Dezember stattfinden. Gesundheitsminister Linnemann hat sich zu den Aussagen von Kanzler Merz zu einem Gerechtigkeitsproblem zwischen gesetzlich und Privatkrankenversicherten geäußert. Der CDU-Politiker wies in der Regierungsbefragung im Bundestag auf vielfach längere Wartezeiten für Kassenpatienten bei Arztterminen hin. Angegangen werden solle dies etwa durch eine Notfallreform. Sie soll darauf abzielen, dass Menschen bei dringenden Beschwerden gezielter in passende Behandlungsangebote gelenkt werden. Berlin will seine Olympia-Bewerbung zurückziehen. Hintergrund ist die Zwischenbewertung des Deutschen Olympischen Sportbundes. Der hatte Berlin hinter den Mitbewerbern Köln, Rhein-Ruhr und München gesehen. Am Samstag wird entschieden, welche Region Deutschlands bei der Bewerbung vertritt. Auf der A620 zwischen Klarental und Gersweiler ist es am Nachmittag zu einem Verkehrsunfall gekommen. Laut Polizei kam ein Fahrzeug aus noch unklarer Ursache von der linken Spur nach rechts ab und drängte ein anderes Auto in den Grünstreifen. Beide Autos überschlugen sich. Die zwei Fahrer, ein 66-Jähriger und ein 54-Jähriger, sind dabei schwer verletzt worden, konnten sich aber zunächst selbst aus ihrem Wagen befreien. Und das waren die Nachrichten mit Vido Wittekind. 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Das Wetter. Heute Nacht meist klar, später im Nordsaarland einige Wolken, trocken bei Tiefstemperaturen bis 7 Grad. Morgen ein Sonne-Wolken-Mix bei bis zu 22 Grad, am Freitag viel Sonne und wenige Wolken, Höchstwerte bis 24 Grad.
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4: A620 Saarbrücken Richtung Saarlouis. Zwischen Saarbrücken-Gersweiler und Saarbrücken-Klarental ist die Richtungsfahrbahn wegen einer Baustelle gesperrt. Bis morgen 5 Uhr aktuell 2 Kilometer Stau, Verzögerung ca. 20 Minuten. A620 Saarlouis-Saarbrücken zwischen Wilhelm-Heinrich-Brücke und Bismarck-Brücke. In beiden Richtungen Nachtbaustelle zwischen 20 und 5 Uhr. Es ist jeweils nur eine Spur frei, bis Donnerstag. Landkreis St. Wendel. Auf der L309 zwischen Leitersweiler und Urweiler Behinderung durch einen defekten Bus. Geblitzt wird unter anderem in Neunkirchen in der Lindenallee, in Saarbrücken in der Breslauer Straße und auf der A620 Saarlouis Richtung Saarbrücken in Höhe Saarbrücken-Güdingen.
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5: Am Mittwochabend mit Markus Barsch, Christa Sirandi, Good Old Days fängt an. Und machen wir gleich ein Quiz? Ich glaube ja.
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Hallo, hier ist Pop, eure Abendshow. Hallo Deutschland. Schön, dass ihr da seid. Das ist die gemeinsame Abendshow von Bremen 4, HR3, MDR Jump, NDR 2, RBB 888, SR1 und WDR 2 produziert jetzt mit einem spontanen Schnellquiz von SWR 3. Wir wollen euch was schenken. Schuldiges kleines Abendshow-Überraschungspäckchen. Schicken wir euch postwendend nach Hause in den Briefkasten, wobei da passt es nicht rein, denn manchmal sind es größere Sachen, die wir da verschicken, überraschungsmäßig. Dann würden die kaputt gehen, wenn wir die neuen Briefkasten stopfen. Das lassen wir lieber. Ich gucke gerade, was der allwissende Abendshow-Kalender anbietet vom 23. September. Guck mal hier, da ist doch schon was. 23. September 1909. Der erste Teil des Fortsetzungsromans, damals noch Le Phantom de l'Opéra, das Phantom der Oper, des französischen Journalisten und Schriftstellers Gaston Leroux, wird in einer Zeitung veröffentlicht. Das Phantom der Oper, ein Welterfolg schriftstellerisch und dann ja auch auf der Bühne, ne? Eines der erfolgreichsten Musicals aller Zeiten, das Phantom der Oper, habt ihr das gesehen? Von Andrew Lloyd Webber und Richard Stilgoe. Komm, wir machen, Musicals haben ja tolle Namen oft, ne? Phantom der Oper oder wenn ihr zum Beispiel wisst, dass Tanz der Vampire keine Anleitung, wie Vampire tanzen mit Tanzschritten und so ist, sondern auch ein Musical, dann seid ihr hier richtig. 07221 20. Wir machen das spontane. Ist das ein Musical oder doch eher was völlig anderes? Schnellstquiz hier nach Alvaro Soler, Te Imaginaba. Das spontane, ist das ein Musical oder doch was völlig anderes? Schnellstquiz, in dem Musicals liebt. 07221 20 11.

0: Besserwisser. Hier ist Pop, eure Abendshow. Kein Datum wie jedes andere. 23.09., 23. September, genau heute vor 117 Jahren, kam der erste Teil des Fortsetzungsromans Das Phantom der Oper, wie man im Herstellungsland sagte, Le Fantôme de l'Opéra, des französischen Journalisten und Schriftstellers Gaston Leroux in einer Zeitung raus. Teil 1, die Leute waren angefixt. Wann kommt endlich Teil 2? Und er kam. Und es ging immer so weiter und es wurde ein riesiger Erfolg. Dann auch auf der Bühne. Tolles Musical. Das Phantom der Oper, ne? Andrew Lloyd Webber, Richard Stilgoe. Der wird immerhin nicht genannt übrigens, der Richard. Das finde ich immer so mies, ne? Ja, der Phantom der Oper, Andrew Lloyd Webber, ich gesehen, cool. Nein, Richard Stilgoe hat den Text geschrieben zu dem ganzen Zeug. Also der muss ja auch genannt werden, finde ich immer. Es ist immer nur Andrew Lloyd Webber, Andrew Lloyd Webber, bu, bu, bu. Wir machen das Spontane. Ist das ein Musical oder doch was völlig anderes? Schnellstquiz. Das machen wir mit Timo zusammen. Timo in Marburg. Hallo Timo.
1: Hi Markus.
0: Da bist du ja. Wann warst du zuletzt in einem Musical? Oder hast du eins gesehen irgendwo im Fernsehen oder so?
1: Oh, ich glaube, da muss ich gestehen. Im Fernsehen gesehen, das ist schon ein bisschen her. Selbst in einem Musical gewesen, noch nie.
0: Okay, was war's? Was du im Fernsehen gesehen hast?
1: Ich kann es dir nicht mehr sagen.
0: Macht nix. Ich habe ein paar Namen für dich. Aber ich habe mal gerade so ein bisschen geguckt, kreuz und quer. Es gibt Musicals. Haha, da weiß man es nicht. Komm, wir fangen an. Das sind die lustige. Es gibt ja nämlich tausende von Musicals. Oder auch nicht. Vielleicht erfinde ich auch Sachen. Guck mal. Hier. Cinderella. Wo drückt der Schuh? A. Ist das ein Musical? Oder B. Ein Schuhladen in Marburg?
1: Dann wird es wohl ein Musical sein.
0: Wieso? Bist du noch nicht in Marburg bei dir zu Hause da vorbeigelaufen am Cinderella, wo drückt der Schuh, Schuhladen? Nein, okay, du hast recht.
1: Ach nee, ich muss gestehen, in Schuhläden bin ich auch sowieso nicht so oft.
0: Es ist der Cinderella, wo drückt der Schuh, ist tatsächlich ein Musical von Ephraim Peise und Benjamin Sahler. Uraufführung fand ja wohl statt am 28. August 2024 im Festspielhaus Neuschwanstein in Füssen. Zu Füssen, alles klar. Hier, die Eiskönigin. A, das ist im Guinness-Buch der Rekorde immer noch Theresa Wischnewski aus Duisburg, die immer noch den Rekord hält, die meisten Eis am Stiel in 5 Minuten gegessen zu haben. Das waren 42 Stück. Oder B, die Eiskönigin. Ist es ein Musical?
1: Ich glaube, da würde ich auch sagen, das ist ein Musical.
0: Boah, wie geil, dass du die Glauben sagst. Ich glaube, ganz vielen Leuten fällt gerade alles aus dem Gesicht. Die Eiskönigin, Mann, da heult man alles kaputt. Ist eins der tollsten Musicals der ganzen Welt und der Film erst. Uah. Die Eiskönigin, okay. Elsa und so. Das ist ein Musical. Frozen, ne? Ist Disney. Völlig, der Film, die Eiskönigin, glaube ich, mit dem schrecklichen Untertitel völlig unverfroren. Immer brauchen wir Deutsche so bescheute Untertitel im Kino. Warum? Weiter geht's. Du bist auf der Gewinnerstrafe, Timo, mit meinem bescheuten Namen. Hier, der Hase mit den Bernsteinaugen. A, ganz berühmtes Gemälde von Van Gogh. Der hat einen Hasen gemalt, der hat Bernsteinaugen. Hängt im Van Gogh Museum. Im Museum Van Gogh in Vlissingen, das ist in Holland. B, Musical.
1: Dann sage ich nochmal Musical.
0: Das stimmt. Das ist der Hase mit den Bernsteinaugen, The Hare with Amber Eyes, ein Werk des britischen Schriftstellers Edmund de Waal, als Buch 2010 erschienen, 2019 dann als Musical. Der Untertitel, das verborgene Erbe der Familie Efrussi. Okay, letztes Ding, Oscar, der ortskundige Ocelot. A, Musical für Kinder, ganz süß. So ein Ocelot, der kann sprechen und in Offenbach führt dieser Ocelot Leute durch die Stadt. B, nein.
1: Dann sage ich B, nein.
0: Das habe ich erfunden. Alles klar, du bist der beste Timo in Marburg. Bleib dran, wir schenken dir was. Hurra!
1: Super, vielen Dank.

Hier kommt um kurz vor 9:30 noch was aus dem Verkehrszentrum. Vorsicht gerade auf der A6 Nürnberg Richtung Heilbronn zwischen Öhringen und Bretzfeld. Ungesicherter Unfallstelle hier auf dem Beschleunigungsstreifen. Fahrt vorsichtig, kommt gut und sicher und bald an. Ja.

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2: Es ist 9:30.
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3: Heute Nacht ist es lange Zeit leicht bewölkt oder klar. Im Laufe der zweiten Nachthälfte ziehen kompaktere Wolkenfelder auf. Morgen bekommen wir einen trockenen Wechsel von Sonne und einigen Quellwolken. Im Tagesverlauf werden die Wolken allmählich weniger. Am späteren Nachmittag finden sich lediglich noch dünne Schleierwolken am Himmel. Die Temperaturen steigen auf 18 Grad im Hochwald und bis auf 22 Grad an Saar und Mosel.
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4: A8 Saarlouis-Pirmasens zwischen Merchweiler und Friedrichsthal-Bildstock. In beiden Richtungen Behinderungen an einer Baustelle. Bis voraussichtlich 30. September. A620 Saarbrücken Richtung Saarlouis. Zwischen Saarbrücken-Gersweiler und Saarbrücken-Klarental ist die Richtungsfahrbahn wegen einer Baustelle gesperrt. Bis morgen 5 Uhr aktuell 2 Kilometer Stau, Verzögerung ca. 20 Minuten. Geblitzt wird unter anderem in Neunkirchen in der Lindenallee, in Saarbrücken in der Breslauer Straße und auf der A620 Saarlouis Richtung Saarbrücken in Höhe Saarbrücken-Güdingen.
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2: Und hier ist Pop, eure Abendshow. Mit Markus Barsch und Teddy Swims. Hi, schön, dass ihr da seid.

0: Hier ist Pop, eure Abendshow. Am 23. September ist schon ganz schön kühl, was? Brrr. Hätten wir doch nur einen Song genau für die jetzige Zeit. Das wäre doch perfekt. Ach, guck mal, so ein Zufall. Guck mal, von Fastboy, da gibt's so einen. Music Sounds heißt der. Ja, bitte, ist eine Wortmeldung von den Brüdern von Fastboy.
1: Ja, der Song ist genau für die jetzige Zeit eigentlich perfekt. Du nimmst noch ein bisschen aus dem Sommer mit, hast noch ein bisschen Sonne, aber ein kleiner Herbstwind und die Blätter verfärben sich langsam. Und du gehst aber auch in den angenehmen Herbst rein. Das ist die musikalische Übergangsjacke von Fastboy praktisch.
0: Die musikalische Übergangsjacke kaufen wir. Fastboy, Music Sounds.
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Es ist 10 vor 10. Hier kommt noch ein Update aus dem Verkehrszentrum. A5, Kassel Richtung Frankfurt zwischen Butzbach und Obermörlen. Unfall auf der linken Spur, damals 3 Kilometer Stau. Und noch die B29 Stuttgart Richtung Aalen ist zwischen Winterbach und Schorndorf West wegen eines brennenden Autos gesperrt. Vorsicht, hier läuft auch Kraftstoff aus. B29 Stuttgart Aalen zwischen Winterbach und Schorndorf West. Vorsichtig sein.

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1: 22 Uhr. Bundesforschungsministerin Beer hat das Verhalten des wissenschaftlichen CISPAL-Geschäftsführers Backes scharf kritisiert. Bei der Verkündung der Ergebnisse des CISPAL-Prüfberichts sagte die CDU-Politikerin, Backes habe sich von Anfang an einer uneingeschränkten Kooperation mit dem Sonderprüfer verweigert. Zuvor hatte der von Bund und Land eingesetzte Sonderermittler Defizite im Bereich der Forschungssicherheit an dem Institut für Informationssicherheit festgestellt. Strafrechtliche Verstöße sind nach SR-Informationen bei der Prüfung nicht aufgetaucht. Mit Blick auf die Zukunft des CISPA zeichnete Beer ein optimistisches Bild. In seiner Rede vor dem UN-Sicherheitsrat hat der russische Außenminister Lavrov einer möglichen Waffenruhe im Ukraine-Krieg erneut eine Absage erteilt. Europa wolle eine solche Pause nutzen, um die Ukraine, so Lavrov wörtlich, mit Waffen vollzupumpen. Der ukrainische Außenminister Sibiha entgegnete, man sei zu einer vollständigen Waffenruhe ohne Bedingungen bereit. Voraussetzung sei, dass Moskau diese auch einhalte. Laut US-Außenminister Rubio seien beide Seiten aber zu einer begrenzten Waffenruhe bereit. So bestehe Interesse an einem Stopp der Angriffe auf Getreidelieferungen oder Energieanlagen. Russland hatte dies zuletzt wiederholt abgelehnt. Im Saarland wird der Tourismus als Wirtschaftsfaktor immer wichtiger. Das geht aus dem Tourismusbarometer des Sparkassenverbandes hervor. SR-Reporter Lars Odinger.
2: Im vergangenen Jahr ist nach Angaben des Sparkassenverbandes der Umsatz mit Tourismus im Saarland recht stark um 12% auf fast 1,7 Milliarden Euro angestiegen. Dabei profitiere der Einzelhandel sogar mehr als das Gastgewerbe. Laut dem Tourismusbarometer wächst das Saarland im Bundesländervergleich am stärksten. Mit insgesamt 3,3 Millionen Übernachtungen im Jahr 2025 ist es demnach das erfolgreichste Tourismusjahr in der Geschichte des Saarlandes. Alle Landkreise profitierten laut der Untersuchung davon, besonders stark der Kreis Saarlouis.
1: Die Polizei hat wegen einer Bedrohungslage zulasten von Beschäftigten der Saar-Uni am Nachmittag den Campus in Saarbrücken durchsucht. Nach Angaben der Ermittler hatte es eine vermeintliche Sichtmeldung eines verdächtigen Mannes auf dem Gelände gegeben. Die Suche habe mehrere Stunden angedauert, sie habe sich vor allem auf die Sportuni konzentriert. Der Verdächtige sei nicht angetroffen worden. Wie die Polizei weiter mitteilte, gibt es inzwischen Hinweise, dass sich die gesuchte Person außerhalb des Saarlandes aufhält. Hintergrund ist den Angaben zufolge eine Bedrohung auf einer Internetplattform. Das waren die Nachrichten mit Dominik Holl. 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Das Wetter. Heute Nacht meist klar, später im Nordsaarland einige Wolken, trocken bei Tiefstemperaturen von 11 bis 7 Grad. Morgen ein Sonne-Wolken-Mix bei bis zu 22 Grad. Am Freitag viel Sonne und wenig Wolken, Höchstwerte bis 24 Grad. Es ist 22.03 Uhr.
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4: A620 Saarbrücken Richtung Saarlouis. Zwischen Saarbrücken-Gersweiler und Saarbrücken-Klarental ist die Richtungsfahrbahn wegen einer Baustelle gesperrt. Bis morgen 5 Uhr aktuell 2 Kilometer Stau, Verzögerung ca. 20 Minuten. A620 Saarlouis-Saarbrücken zwischen Wilhelm-Heinrich-Brücke und Bismarck-Brücke. In beiden Richtungen Nachtbaustelle zwischen 20 und 5 Uhr. Es ist jeweils nur eine Spur frei, bis Donnerstag. Geblitzt wird unter anderem in Neunkirchen in der Lindenallee, in Saarbrücken in der Breslauer Straße und auf der A620 Saarlouis Richtung Saarbrücken in Höhe Saarbrücken-Güdingen.
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5: Oh, kurz vor 10. Hallo, hier ist Markus Barsch. Mittwochabend. Ich glaube, in 10 Minuten circa ist erstmal ein bisschen Zeit für die Dinge des Lebens betrachten, oder? Bisschen philosophieren? Machen wir.
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1: Es ist 22.13 Uhr und 53 Sekunden. Na, super. Hallo Deutschland, hier ist Pop, eure Abendshow. Die gemeinsame Abendshow in ARD von Bremen. 4 HR3, MDR Jump, NDR 2, RBB 888, SR1 und WDR 2. Jetzt mit einem kleinen Ausflug auf unsere Philosophiemöbel hier in der Ecke von SWR3. Alles, was den ganzen Tag genervt hat oder gezwickt hat oder uns in die Seite gepokt hat, das vergessen wir jetzt mal für eine Minute, machen uns völlig andere Gedanken. Und die kleinen Problemchen des Tages, die sind gleich im besten Fall weg nach diesem Perspektivwechsel. Wir haben schon philosophiert über Sachen wie zum Beispiel, hey, wenn alle Menschen auf der Welt immer gleichzeitig blinzeln würden, würden wir das je bemerken? Oder würden wir alle immer denken, krass, die anderen blinzeln nie. Alles Aliens. Reptilienmensch. Wenn ich meinen Ventilator mit Strom aus Windenergie betreibe, teleportiere ich dann quasi den Wind zu mir ins Zimmer. Von dem Windrad da hinten. Geil, oder? Muss man sich erstmal ein Bild machen. Das ist im Kopf passiert da einiges. Synaptisch. 877 Trilliarden von diesen kleinen Hirnaushängern stehen auch in der Barschschen Philosophiegalerie, die so popabend.de verlinkt. Heute verkabeln wir unsere Synapsen neu. Über die absolut berechtigte Frage. Manchmal habe ich die schon so mit einem kleinen Mikrofon auf der Straße gesehen, diese Menschen. Susanne aus München, Susanne Steinocher, liebe Grüße. Was genau macht eigentlich der Straßenunterhaltungsdienst? Singt er dem Asphalt Lieder vor? Erzählen Sie Witze? Nein. Passen doch auf, dass da alles okay ist, oder?
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0: Ach, deine Smaragdaugen. Emerald Eyes. Alex Warren. In eurer Abendshow. Immer wenn wir im Radio ein bisschen philosophieren, so wie wir das eben gemacht haben, über die Frage von Susanne aus München. Hey Leute, was macht eigentlich der Straßenunterhaltungsdienst? Singt er dem Asphalt Lieder vor? Da kommt immer ganz viel Zeug von euch an die 07221 2011 geflogen. Das ist immer schön. Vielen Dank. Andreas Eulert. Werden eigentlich Wattwürmer durch kleine Turbinen angetrieben? Watt. Guten Tag, ich hätte gern mehrere Wattwürmer. Kann ich mein Haus mit betreiben? Top Idee. Oder ein Kilowatt bitte. Da muss man, glaube ich, an die Nordsee für fahren. Und dann kann man sich einen Eimer nehmen und dann hat man das. Aber das kann man, da kann man sein Haus nicht mit antreiben oder sonstiges. Nein, nein. Hier ist irgendwo der Klausi. Warte mal, wo ist der Klaus? Hier, Klaus. Hallo, Klaus.
1: Eine Frage. Ja? Was macht ein Frührentner am Nachmittag? Schönen Abend.
0: Ja, am Nachmittag muss der arbeiten gehen. Wahrscheinlich, weil die Rente doch überhaupt nicht reicht mehr heutzutage. Moin Barschi, schreibt Gabi, aus einer Pusteblume werden ja im Laufe der Monate wieder Pusteblumen. Wie ist das bei Gänseblümchen? Ich fürchte, Gänseblümchen sind immer fort. Vor allen Dingen, wenn man ihnen die Blüten ausruft. Liebt mich nicht, liebt mich, liebt mich nicht. Smord, Smord. Hier noch, Maiko ist der Typ, der irgendwann mal aus lauter Verlegenheit angefangen hat, Hürden zu laufen. Der Erfinder der Übersprungshandlung. Was ist das für ein Quatsch? SRSR1. Genau so einen

0: Je ne parle pas français. Was ja schon lustig, falsch, ne, gar nicht un, ist ja gar nicht logisch, ne? Sie spricht ja in dem Moment Französisch. Egal. Hier ist gerade eure Abendshow, Beno und Barschi.
1: Auch ein bisschen Philo auf eine Art.
0: Guck mal, wir haben gerade, das ist ein schöner Song immer noch, aber der geht ja so los. Irgendwie verlaufen. So. Und jetzt. Ich stehe hier mit meinem kleinen Koffer auf der Champs-Élysées. Der Neumann-kluge Honk-Moderator, Klammer auf ich, habe gesagt, eigentlich ist das doch falsch oder Champs-Élysées ist doch Plural. Müsste die nicht eigentlich singen, ich stehe hier mit meinem kleinen Koffer auf den Champs-Élysées.
1: Ja,
0: und du sagtest so ein Quatsch. Im Deutschen sagt man die Champs-Élysées-Straße. Ja, wie genau ist das jetzt?
1: Es ist also zwischen Arc de Triomphe und Place de la Concorde in Paris.
0: Ja, und wie schreiben
1: ist die Avenue des Champs-Élysées, also die Straße der Champs-Élysées.
0: Ah, okay.
1: Und wenn sie sagt, sie steht mit ihrem Koffer auf der Champs-Élysées, ist es ja, als würdest du, keine Ahnung, du wohnst in Karlsruhe und würdest sagen, stehe ich auf der... Ach nee, Moment.
0: Nee, Beispiel, mache anderes Beispiel, aber wir bleiben mal in Frankreich.
1: In der Charles de Gaulle-Straße. Und dann sagst du ja, ich gehe Charles de Gaulle runter.
0: Ja.
1: Weißt du, ich meine?
0: Nee, egal. Nee, aber was sagt denn der jetzt, Duden bitte? Guck mal bitte den Duden jetzt. Ich will sofort wissen, was der Duden sagt.
1: Also, der Duden sagt...
0: Ach, hast du schon.
1: Es Champs-Élysées ist ein Pluralwort.
0: Da guck.
1: Mhm.
0: Da Mika, wir schicken dir eine Rechnung. Nicht.

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3: Heute Nacht ist es lange Zeit leicht bewölkt oder klar. Im Laufe der zweiten Nachthälfte ziehen kompaktere Wolkenfelder auf. Morgen bekommen wir einen trockenen Wechsel von Sonne und einigen Quellwolken. Im Tagesverlauf werden die Wolken allmählich weniger. Am späteren Nachmittag finden sich lediglich noch dünne Schleierwolken am Himmel. Die Temperaturen steigen auf 18 Grad im Hochwald und bis auf 22 Grad an Saar und Mosel. Der Wind weht schwach bis mäßig aus Nordwesten.
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4: Vorsicht bitte auf der A1 Trier Richtung Saarbrücken. Zwischen Holz und Riegelsberg liegt ein Tier. Vorsicht bitte auf der A6 Saarbrücken Richtung Kaiserslautern. In der Einfahrt Saarbrücken Goldene Bremm laufen Füchse. A8 Saarlouis-Pirmasens zwischen Merchweiler und Friedrichsthal-Bildstock. In beiden Richtungen Behinderungen an einer Baustelle. Bis voraussichtlich 30. September. A8 Saarlouis Richtung Luxemburg. Der Rastplatz Niedmündung ist wegen einer Baustelle gesperrt. Bis voraussichtlich 30. September. A620 Saarbrücken Richtung Saarlouis. Zwischen Saarbrücken-Gersweiler und Saarbrücken-Klarental ist die Richtungsfahrbahn wegen einer Baustelle gesperrt. Bis 5 Uhr, aktuell 1 Kilometer Stau, Verzögerung ca. 10 Minuten. A620 Saarlouis-Saarbrücken zwischen Wilhelm-Heinrich-Brücke und Bismarck-Brücke. In beiden Richtungen Nachtbaustelle zwischen 20 und 5 Uhr. Es ist jeweils nur eine Spur frei, bis Donnerstag. Kreis St. Wendel, die Landesstraße, ist zwischen Tillay und Selbach in beiden Richtungen gesperrt. Geblitzt wird unter anderem in Neunkirchen in der Lindenallee, in Saarbrücken in der Breslauer Straße und auf der A620 Saarlouis Richtung Saarbrücken in Höhe Saarbrücken-Güdingen.
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0: Ja doch, alles klar, Taylor. Hallo, hier ist Pop, eure Abendshow. Es ist immer ganz schön Aufregung, ne? Wenn Taylor Swift wieder irgendwas ankündigt. Vielleicht ein bisschen übertrieben? Naja, die Swifties sind halt zahlreich. Also, ne, haben wir gestern erst ein neuer Song, Patient Zero, Patient Null. Das haben wir euch genau gestern an dieser Stelle erzählt, kurz nachdem Taylor das Herself gepostet hatte. Und heute sind schon 4 neue Songs plötzlich da angekündigt. Das hat Taylor vorhin gepostet. Die hat ja aber nichts zu tun offensichtlich nebenher. Benedikt Wiele aus unserer Pop-Musikredaktion hat Taylor Swifts Insta-Seite genau im Blick. Was können wir dann da jetzt erwarten am Freitag?
1: Also, dass da bald irgendwas kommt, haben wir ja schon vermutet. Wir kennen das, Stichwort Easter Eggs. Taylor Swift streut Hinweise und die Swifties versuchen es dann zusammen zu puzzeln. Aber ich glaube, damit haben jetzt dann doch die wenigsten gerechnet. Zu ihrem letzten und ziemlich erfolgreichen Album The Life of a Showgirl gibt es noch eine Zugabe. Also tatsächlich genau das. The Life of a Showgirl, The Encore, die Zugabe. 4 neue Songs, die entstanden sind, als Taylor zusammen mit ihren beiden schwedischen Produzenten Max Martin und Shellback einfach nur ein bisschen zusammensitzen, bisschen quatschen und den ganzen Erfolg Revue passieren lassen wollte. Taylor Swift ist also wieder zu ihnen nach Schweden gereist, wo sie das Album auch gemacht hatten und zack, haben sie 4 neue Songs geschrieben. Taylor sagt über die Songs, dass sie aus dem Gefühl der Dankbarkeit entstanden sind, darüber, dass die Fans das Album so gefeiert haben. Und damit dürfte die Ära zu The Life of a Showgirl von Taylor Swift dann auch tatsächlich vorbei sein.
0: Okay, also Freitag nochmal 4 Songs von Taylor Swift, wie wir gerade erfahren, werden sie heißen. Doppelpunkt Patient Zero, das habe ich schon gehört. Aber auch neu dann am Freitag Cleveland, Pink Clouding, Babylon. Okay. Hören wir natürlich zusammen rein hier am Freitag in Pop eurer Abendshow. Ihr verpasst nichts. Bis dahin natürlich ein Dates von genau dem Album, um das es eben gerade geht. The Life of a Showgirl. Fate of Ophelia. Tante Taylor.
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0: Hier ist Pop, eure Abendshow. Eben haben wir Namika gespielt mal wieder. Je ne parle pas français, oui.
1: Ich hab mich irgendwie verlaufen, hab keinen Plan, wohin ich gehe. Steh mit meinem kleinen Koffer hier auf der Champs-Élysées.
0: Ne, wir haben uns dann darüber ausgelassen, weil wir Lust hatten und sonst nichts zu tun hier im Studio. Dass sie eigentlich doch singen müsste, weil das sind ja die Champs-Élysées, das ist ja Plural. Ja gut, die Avenue des Champs-Élysées, ist man wieder genau, ganz genau. Aber dann haben wir nachgeguckt und man kann irgendwie beides machen. Im Deutschen ist es oft, dass, da ist die Straße, heißt die Champs-Élysées. Aber das ist eigentlich nicht ganz richtig. Ich müsste auf den Champs-Élysées stehen.
2: Du sagst ja? Auf der Champs-Élysées-Straße.
0: Auf der Champs-Élysées-Straße.
2: Ja,
0: sagt, glaube ich, kein Mensch.
2: Nein.
0: Aber guck mal, hier
2: so
0: ist.
2: Les Champs, sagt
0: hier,
2: man doch.
0: Hier ist, noch, hier ist noch Michaela, die hebt vorsichtig den Zeigefinger. Aber ist ganz lustig.
3: Bevor ihr euch darüber aufregt, ja, ob es die Champs-Élysées ist oder sind, ist euch überhaupt nicht aufgefallen, dass sie zuerst sagt, sie hat sich irgendwie verlaufen und sie steht in ihrem kleinen Koffer auf der Champs-Élysées. Dann ist sie doch nicht verlaufen, dann weiß sie doch, wo sie ist. Oder?

Es ist, warte mal, kurz vor 11, hier kommt gerade noch was aus dem Verkehrszentrum, gebe ich gleich weiter. Fahrt bitte auf der A4, Erfurt Richtung Kirchheimer Dreieck zwischen Wildeck-Obersuhl und Wildeck-Höhnebach. Da steht ein defektes Fahrzeug, seid vorsichtig. Jack Dean, noch bis zu den Nachrichten. Mercy, gutes Ding.

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1: 23 Uhr. Die Organisation für Sicherheit und Zusammenarbeit in Europa, OSZE, ist nicht zu den US-Kongresswahlen im November eingeladen worden. Es ist das erste Mal, dass die OSZE eine US-Bundeswahl nicht beobachten darf. Die Organisation kritisierte das als deutliche Abkehr von einer bewährten demokratischen Praxis. Für SR Info Samuel Jakschisch.
2: Rechtlich gesehen müssen die Vereinigten Staaten keine Wahlbeobachter der OSZE einladen. Allerdings haben sich auch die USA wie alle OSZE-Teilnehmerstaaten politisch selbst dazu verpflichtet, im Rahmen des sogenannten Kopenhagener Dokuments von 1990. In den vergangenen 24 Jahren waren bei allen US-Wahlen auf Bundesebene Wahlbeobachter der OSZE dabei. Meistens sind das parlamentarische Abgeordnete aus anderen OSZE-Staaten, die anschließend einen Bericht verfassen, vor allem mit Blick auf Meinungs- und Versammlungsfreiheit sowie auf die Fairness der Wahlen.
1: Vertreter mehrerer KI-Unternehmen haben vor dem UN-Sicherheitsrat vor den Gefahren vor künstlicher Intelligenz gewarnt. Der Chef des KI-Entwicklers Anthropic, Amodei, sagte, KI könne ein Risiko für die gesamte Menschheit darstellen. Die Vertreter forderten internationale Zusammenarbeit und weltweite Regulierung. Hintergrund waren Zwischenfälle, bei denen KI-Systeme aus ihren Testumgebungen ausbrachen und über das Internet Plattformen und Unternehmen attackierten. US-Präsident Trump lehnte zuletzt jegliche Versuche eines globalen Kontrollsystems für die KI-Entwicklung ab. Beim CISPA-Helmholtz-Zentrum in Saarbrücken sind offenbar Sicherheitsmängel festgestellt worden. Forschungsministerin Beer stellte heute einen entsprechenden Prüfbericht vor. Demnach sei ein Abfluss sicherheitsrelevanter Erkenntnisse jederzeit möglich gewesen. Ob tatsächlich Daten abgeflossen sind, konnte aber weder bestätigt noch ausgeschlossen werden. Im Juni war der Vorwurf laut geworden, sensible Daten und Know-how könnten nach China abgeflossen sein. Die Landesregierung will Beamten, die gesetzlich krankenversichert sind, eine monatliche Pauschalbeihilfe zahlen. Laut Innenminister Joost liegt sie bei 50% des Krankenkassenbeitrags. Die Umsetzung sei zum 1. Januar 2028 geplant. Bisher müssen freiwillig gesetzlich versicherte Beamte ihre Krankenkassenbeiträge komplett selbst zahlen. Dadurch sind sie gegenüber anderen Arbeitnehmern finanziell benachteiligt. Auf der A620 zwischen Klarental und Gersweiler ist es am Nachmittag zu einem Verkehrsunfall gekommen. Laut Polizei kam ein Fahrzeug aus noch unklarer Ursache von der linken Spur nach rechts ab und drängte ein anderes Auto in den Grünstreifen. Beide überschlugen sich. Die Fahrer sind dabei schwer verletzt worden, konnten sich aber zunächst selbst aus ihren Wagen befreien. Der Streckenabschnitt war für rund 4 Stunden gesperrt. Das waren die Nachrichten mit Dominik Holl. 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Das Wetter: heute Nacht meist klar, später im Nordsaarland einige Wolken, trocken bei Tiefstemperaturen von 11 bis 7 Grad. Morgen ein Sonne-Wolken-Mix bei bis zu 22 Grad.
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4: A8 Saarlouis Richtung Luxemburg. Der Rastplatz Niedmündung ist wegen einer Baustelle gesperrt. Bis voraussichtlich 30. September. A620 Saarbrücken Richtung Saarlouis. Zwischen Saarbrücken-Gersweiler und Saarbrücken-Klarental ist die Richtungsfahrbahn wegen einer Baustelle gesperrt. Bis 5 Uhr. Aktuell 1 Kilometer Stau, Verzögerung ca. 10 Minuten. A620 Saarlouis-Saarbrücken zwischen Wilhelm-Heinrich-Brücke und Bismarck-Brücke. In beiden Richtungen Nachtbaustelle zwischen 20 und 5 Uhr. Es ist jeweils nur eine Spur frei. Bis Donnerstag. Kreis St. Wendel, die Landesstraße, ist zwischen Tillay und Selbach in beiden Richtungen gesperrt. Geblitzt wird unter anderem in Neunkirchen in der Lindenallee, in Saarbrücken in der Breslauer Straße und auf der A620 Saarlouis Richtung Saarbrücken in Höhe Saarbrücken-Güdingen.
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5: Mit Markus Barsch, hallo, schön, dass ihr da seid. Wir hören gleich mal rein ins neue Album von Tove Lo.
6: Die macht vielleicht einen abgefahrenen Mix, aber das hat auch Gründe.
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0: Wartet, bin da. Bin da. Wir haben jetzt so viel vor mit euch. Hallo, hier ist Pop, eure Abendshow. Ganz viele verschiedene Schnipsel musst ihr mir bereitlegen für neue Musik in eurer Abendshow von Tove Lo. Ne? Das ist die, kennen wir. Ach, die. Habits. Ich esse mein Abendessen in der Badewanne, dann gehe ich in den Sexclub und gucke, wie Leute es tun. So, ohne mit dem Blatt von dem Mund auch nur ansatzweise zu wedeln, macht sie Sachen. Oder hier De Fleur, auch schön, ne? Hat sie neulich ja erst gedroppt, zusammen mit Stromae, De Fleur, die Blümchen. Jetzt kommt dann auch das Album dazu. Es trägt den Namen Estrus, E-S-T-R-U-S, Englisch. Deutsch, aha, Östrus. Oder man könnte auch sagen Brunft. Ja, wie kommt man denn darauf?
1: Ich bin auf das Wort gestoßen und lese dann, dass ein Tier, wenn es sich im Östrus befindet, also rollig oder läufig ist, viele widersprüchliche Gefühle erlebt. Man ist wild, aber zerbrechlich. Man ist voller Lust, stößt aber gleichzeitig ab. Man ist verletzlich und doch kraftvoll. Ich finde, das verkörpert das Album und meinen Geisteszustand während der Entstehung dieser Platte einfach perfekt.
0: Das Album und meinen Geisteszustand. Tove Lo, die hat es einfach, die sagt sofort, was sie denkt. Ping, du machst einen Song draus, oder? Sollen wir ein bisschen das Album quer hören? Machen wir. Hier, a lot of feelings, no solutions. Damit fängt's mal an.

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Oder? If I could, I would. 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Schon wieder ganz anders. FAMT. Was das heißt, können wir hier im Radio nicht sagen. I'm the cake. Kein Song wie der andere, ist echt toll.

0: hier ein bisschen 80er, ne? Die for my art with a lonely heart. Hier noch. Idiot. Oder hier. Wahnsinn, als hätte sie ein Dutzend unterschiedliche Producer gehabt, oder? Rumi war das noch hinten raus. Ein Song fehlt noch, der Song, der, wie wir finden, das Album vielleicht, oder sie auch selber sagt, das Album am besten zusammenfasst. Source of Life, die Quelle des Lebens, Tove Lo.
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Kurz vor halb zwölf ist es hier noch was aus dem Verkehrszentrum. Vorsicht im Kreis. Regionalverband Saarbrücken auf der Landstraße zwischen Riegelsberg und Saarbrücken-Burbach. Da ist eine ungesicherte Unfallstelle.

0: Es ist 11:30.
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2: Heute Nacht ist es lange Zeit leicht bewölkt oder klar. Im Laufe der zweiten Nachthälfte ziehen vom Hochwald her einige kompaktere Wolkenfelder auf, die aber keinen Regen bringen. Morgen bekommen wir einen trockenen Wechsel von Sonne und einigen Quellwolken. Im Tagesverlauf werden die Wolken allmählich weniger. Am späteren Nachmittag finden sich lediglich noch dünne Schleierwolken am Himmel. Die Temperaturen steigen auf 18 Grad im Hochwald und bis auf 22 Grad an Saar und Mosel.
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3: Vorsicht bitte im Kreis Regionalverband Saarbrücken auf der Landesstraße. Zwischen Riegelsberg und Saarbrücken-Burbach befindet sich eine ungesicherte Unfallstelle. A8 Saarlouis-Pirmasens. Zwischen Merchweiler und Friedrichsthal-Bildstock. In beiden Richtungen Behinderungen an einer Baustelle. Bis voraussichtlich 30. September. Die A620 Saarbrücken Richtung Saarlouis ist zwischen Saarbrücken-Gersweiler und Klarental wegen einer Nachtbaustelle bis 5 Uhr gesperrt. A620 Saarlouis-Saarbrücken. Zwischen Wilhelm-Heinrich-Brücke und Bismarck-Brücke. In beiden Richtungen Nachtbaustelle zwischen 20 und 5 Uhr. Es ist jeweils nur eine Spur frei. Bis Donnerstag. Kreis St. Wendel, die Landesstraße, ist zwischen Tillay und Selbach in beiden Richtungen gesperrt. Geblitzt wird unter anderem in Neunkirchen in der Lindenallee, in Saarbrücken in der Breslauer Straße und auf der A620 Saarlouis Richtung Saarbrücken in Höhe Saarbrücken-Güdingen.
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4: Und hier ist Pop, eure Abendshow mit Markus Barsch und The Bowser Magnetic. Soll ich euch nochmal die Version mit dem extra langen Triller in der Mitte? Ja? Ja? Genau, das ist die.

0: Man traut sich gar nicht, was zu sagen, ne? Immer so schön, a great big world. Say something. Hallo, hier ist Pop, eure Abendshow. Genug der Tristesse. Jetzt mal ein bisschen lachen. Das machen wir zusammen mit Thorsten Sträter. Der ist hier wieder fröhlich auf Tour. Das Lustige ist ja schon der Name von seinem Programm. Die Zyklopen von Saint-Tropez. Das, sowas macht natürlich nur der Sträter, Thorsten. Wir haben, das kreuz und quer unterwegs durch Deutschland. Vielleicht kommt er auch zu euch. Neulich war er in Freiburg. Hat ihm gut gefallen da.
1: Wunderschöne Stadt. Sehr viel Kopfsteinpflaster. Also wunderschöne Stadt, wenn Sie keinen Rollkoffer besitzen. Dann können Sie sich danach einen neuen kaufen, so. Aber ich mag Freiburg sehr gerne, frische Luft und so, Schwarzwald, komische Leute.

0: mich. Was ist, wenn der Chef davon ist so ein fetter Pecorino, der dich dann irgendwie Klingelmännchen machen schickt oder so, oder dich terrorisiert, und dann hast du dauernd Ärger mit irgendwelchem Mozzarella, der komplett zickig ist, und du bist ja ein ganz kleines Rädchen im Getriebe. Da habe ich davor gestanden, habe irgendwann geschrieben, nein! Und bin weggegangen. Und rückblickend glaube ich, war einfach nicht reif genug dafür, was ein schrecklicher Käsewitz ist. Aber es macht mir Spaß, solche Schilder zu lesen. Das fand ich toll.
1: Es

0: Klick, klack. Hört ihr meine Maus klicken?
1: Ist ja schon gleich 12. Was poppt denn hier noch für ein Posting auf wie ein Pilz?
0: Aus dem Boden. In unseren Lieblingssozial- und Netzwerken. Das ist süß hier. Desi.r.e postet. Kinder lachen Studien zufolge bis zu 400 Mal am Tag. Erwachsene durchschnittlich nur noch 15 bis 20 Mal. Vielleicht sollten wir uns öfter daran erinnern, dass Lachen kein Luxus ist. Wow, das war Pop. Eure Abendshow mit Markus Barsch. Lacht gleich mit Ben Streubel in der Pop.

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1: 0 Uhr. Bei der Verkündung der Ergebnisse des CISPA-Prüfberichts hat die Bundesforschungsministerin Beer das Verhalten des wissenschaftlichen Geschäftsführers Backes scharf kritisiert. Der von Bund und Land eingesetzte Sonderermittler hatte strukturelle Defizite im Bereich der Forschungssicherheit festgestellt. SR-Info-Reporter Peter Sauer.
2: Der CISPA-Gründungsdirektor Backes habe sich laut Beer anders als von den Gesellschaftern Bund und Land gefordert, von Anfang an einer uneingeschränkten Kooperation mit dem Sonderprüfer verweigert. Backes Anwälte wollten sich auf SR-Anfrage nicht äußern. In der Vergangenheit hatten sie aber betont, Backes hätte sehr wohl alle Fragen beantwortet. Strafrechtliche Verstöße sind nach SR-Informationen bei der Prüfung nicht aufgetaucht. Unter den gegebenen Umständen scheint eine Weiterbeschäftigung jedoch schwer vorstellbar zu sein. Mit Blick auf die Zukunft des CISPA zeichnete Beer ein optimistisches Bild. Die Arbeit des Zentrums sei wissenschaftlich exzellent.
1: Der Bundestag befasst sich heute mit einem Gesetzentwurf, der zu mehr Organspenden führen soll. Eine fraktionsübergreifende Abgeordnetengruppe bringt einen Entwurf zur Einführung einer Widerspruchsregelung ein. Das hieße, dass Erwachsene automatisch als Organspender nach dem Tod gelten, außer man widerspricht aktiv. Aktuell muss für eine Organspende eine ausdrückliche Zustimmung des Verstorbenen oder seiner Angehörigen vorliegen. Die Organisation für Sicherheit und Zusammenarbeit in Europa, OSZE, ist nicht zu den US-Kongresswahlen im November eingeladen worden. Es ist das erste Mal, dass die OSZE eine US-Bundeswahl nicht beobachten darf. Die Organisation kritisierte das als deutliche Abkehr von einer bewährten demokratischen Praxis. Gesundheitsminister Linnemann hat sich zu den Äußerungen von Kanzler Merz zu einem Gerechtigkeitsproblem zwischen gesetzlich und privat Krankenversicherten geäußert. Der CDU-Politiker wies auf vielfach längere Wartezeiten für Kassenpatienten bei Arztterminen hin. Angegangen werden solle dies etwa durch eine Notfallreform. Sie soll darauf abzielen, dass Menschen bei dringenden Beschwerden gezielter in passende Behandlungsangebote gelenkt werden, statt in überfüllte Notaufnahmen der Kliniken zu gehen. Bei einer Durchsuchung in Völklingen haben Ermittler eine Plantage mit 313 Cannabispflanzen entdeckt. Wie die Staatsanwaltschaft mitteilte, nahmen Zollbeamte und Beschäftigte der Landespolizei an dem Einsatz teil. Zwei 28 und 32 Jahre alte Verdächtige seien festgenommen worden. Gegen sie werde wegen bandenmäßigen Handels mit Cannabis ermittelt. Auslöser war den Angaben zufolge die Sicherstellung eines Postpakets mit etwa 2 Kilogramm Marihuana. Das Wetter. Heute Nacht meist klar, später im Nordsaarland einige Wolken, trocken bei Tiefstemperaturen von 11 bis 7 Grad. Morgen ein Sonne-Wolken-Mix bei bis zu 22 Grad. Am Freitag viel Sonne und wenige Wolken, Höchstwerte bis 24 Grad. Das waren die Nachrichten mit Dominik Holl. 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Die Zeit, es ist 0.03 Uhr.
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4: Die A620 Saarbrücken Richtung Saarlouis ist zwischen Saarbrücken-Gersweiler und Klarental wegen einer Nachtbaustelle bis 5 Uhr gesperrt. A620 Saarlouis-Saarbrücken zwischen Wilhelm-Heinrich-Brücke und Bismarck-Brücke in beiden Richtungen Nachtbaustelle zwischen 20 und 5 Uhr. Es ist jeweils nur eine Spur frei bis Donnerstag. Kreis St. Wendel, die Landesstraße, ist zwischen Tillay und Selbach in beiden Richtungen gesperrt. Geblitzt wird unter anderem in Neunkirchen in der Lindenallee, in Saarbrücken in der Breslauer Straße und auf der A620 Saarlouis Richtung Saarbrücken in Höhe Saarbrücken-Güdingen.
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5: Mit Ben Sträubel. So, ich habe Christa Serendi gesehen, der hat sich angekündigt. Ich habe mich soweit hier fertig gemacht, dass ich die Schuhe ausgezogen habe. Ansonsten noch nichts vorbereitet. Ne? Also wir sind gemeinsam die nächsten 5 Stunden zusammen und helfen uns mal ein bisschen. Wichtig ist, dass wir nicht einschlafen. Hier ist die Popnacht.
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hinten, letzte Reihe. Aber wenn das jemand so nett sagt, dann wird man so ein bisschen kurz angefixt, weil ich weiß, dass wie das früher meine Mutter immer gesagt hat. So, das sticht natürlich. Ich bin zum Psychologen gegangen, auch mit meinem Namen. Der vollständige Name ist Benjamin. Und in dieser Dreisilbigkeit wurde ich oft gehänselt. Benjamin! Und die letzte Silbe auch so langgezogen. Das heißt, man hat irgendwas vermeintlich falsch gemacht, was ja eigentlich in meinem Fall nicht sein kann, weil also ich eigentlich keine Fehler begehe. Heute ist der 24.09. Schön, dass wir uns alle hier gemeinsam versammelt haben zum Weltschifffahrtstag. Seid ihr auf Wassern dieser Erde unterwegs oder spielt ihr lieber Schiffe versenken? Könnt ihr natürlich entscheiden. Heute Nacht könnt ihr ruhig ein bisschen was spielen. Mein Opa ist zum Beispiel ein sehr begeisterter Kreuzfahrer. Da gibt es ja sehr viele Menschen, die sagen, nein, das ist nicht nachhaltig, das darf man nicht machen. Das ist der Untergang im wahrsten Sinne. Muss man fairerweise dazu sagen, also die Kreuzfahrt, diese großen Dampfer, die wir so kennen von irgendwelchen Reisen, die sind nur 1% der gesamten Schiffsbewegungen auf dem Meer von diesen 60.000 großen kommerziellen Schiffen. Der Rest ist dann doch verantwortlich, dass wir Kaffeebohnen haben, Smartphones in der Tasche oder vielleicht Bananen im Supermarkt. Also ich könnte auf all das verzichten, nur nicht auf Kokoswasser im Tetrapack. Das ist so mein Ding. Also da würde ich sagen, nein, lieber ansonsten keine Technik. Keine großen Geräte mehr, aber kein Kokoswasser im Tetrapack geht gar nicht. Also deswegen, was sagt man da? Was wünscht man sich an einem Weltschifffahrtstag? Ich glaube, für die Leute, die auch Kreuzfahrten machen, die sagen immer, keinen Wellengang bei den Gesprächen und eine fette Beute am Buffet wünsche ich euch. Hier ist Diana, Die on this.

von James Blunt. Tastes like summer. Haben wir gerade gemeinsam gehört. Die Romantik naht, Tipico Romantico sogar. Olita Adams geht hier vorher noch eine Gefahrenstelle von der A3 von Köln in Richtung Frankfurt. Da steht ein defekter LKW auf der Autobahn zwischen Dierdorf und Ransbach-Baumbach. Ihr passt ja auf, ne? Und danach spielen wir dann. Das erste Pop-Nacht-Package verdient ihr euch nach Get Here.

0: der Stimme nochmal hoch. Wenn ich es gesungen hätte. Hätte ich gemacht. An der Stelle. Wäre doch der Wahnsinn. Lolita Adams, Get Here. So, jetzt ist der romantische Teil aber auch vorbei.
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0: Zwei Nummer 1 Hits des heutigen 24.09. Ich hoffe, ihr erkennt sie sehr schnell. Die rauschen an euch vorbei. Und zwar genau jetzt. How can I just let you walk away? Welche beiden Songs sind das? 07221 2011, zwei Hits, die Nummer 1 Hits waren an diesem 24.09. für ein Popnacht-Package 07221 2011.

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Es ist 0 Uhr 27. Es piept für die A3 Frankfurt Richtung Würzburg ein defekter Schwertransport. Der steht zwischen Weibersbrunn und Rohrbrunn und ein Plastikteil, ein größeres auf der A9 Halle Leipzig Richtung Nürnberg zwischen Dreusig und Eisenberg. Wenn das mal nicht U2 sind mit Mary J. Blige. Mache ich ein bisschen lauter für mich, ne? One, hier ist die Popnacht.

0: Mary J. Blige, you two. Whoa.
1: One love.
2: One. Die Popnacht ist hier.
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6: Heute bekommen wir einen trockenen Wechsel von Sonne und einigen Quellwolken. Im Tagesverlauf werden die Wolken allmählich weniger. Am späteren Nachmittag finden sich lediglich noch dünne Schleierwolken am Himmel. Die Temperaturen steigen auf 18 Grad im Hochwald und bis auf 22 Grad an Saar und Mosel. Der Wind weht schwach bis mäßig aus Nordwesten.
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7: A8 Saarlouis-Pirmasens zwischen Märchweiler und Friedrichsthal-Bildstock. In beiden Richtungen Behinderungen an einer Baustelle. Bis voraussichtlich 30. September. A8 Saarlouis Richtung Luxemburg. Der Rastplatz Niedmündung ist wegen einer Baustelle gesperrt. Bis voraussichtlich 30. September. Die A620 Saarbrücken Richtung Saarlouis ist zwischen Saarbrücken-Gersweiler und Klarental wegen einer Nachtbaustelle bis 5 Uhr gesperrt. A620 Saarlouis-Saarbrücken zwischen Wilhelm-Heinrich-Brücke und Bismarck-Brücke. In beiden Richtungen Nachtbaustelle zwischen 20 und 5 Uhr. Es ist jeweils nur eine Spur frei. Bis Donnerstag. Kreis St. Wendel, die Landesstraße, ist zwischen Tillay und Selbach in beiden Richtungen gesperrt. Geblitzt wird unter anderem in Neunkirchen in der Lindenallee, in Saarbrücken in der Breslauer Straße und auf der A620 Saarlouis Richtung Saarbrücken in Höhe Saarbrücken-Güdingen.
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0: Und die am meisten unterschätzte Höchsttemperatur in Mehrenberg. Da bekommen wir heute 20 Grad. Hier ist die Popnacht. Mein Name Ben Sträubel.

0: Es ist 3.39 Uhr.
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0: Nee, zwei Nummer 1 Hits. Zu sortigen 24.09. Habt ihr sie erkannt? How can I just let you walk away? Miri lebt in Loma. Guten Morgen, Miri.
2: Hallo, guten Morgen.
0: Die Lösung.
2: Simply Red Fairground und Phil Collins Against All Odds.
0: Ja, und dir gehört ein Pop-Nach-Package. Du bist ganz froh, dass du nach Hause gekommen bist, nach Loma. Ja. Ne, da ist weniger Verkehrschaos als gerade in Bonn. Da ist ordentlich Stau nachmittags, ne, wenn man da unterwegs ist.
2: Das ist korrekt, ja.
0: Brückenabriss.

0: Regeln einzuhalten, was manchmal ein bisschen boykottiert wird von Autofahrern, Radfahrern, Fußgängern. Ah. Aber
1: so, da, ja. Das ist der alte Kampf, ne? Der eine schiebt es auf den nächsten.
0: Ja, kann man jetzt sehen, wie man möchte. Also ja. Wir sind auf jeden Fall immer motiviert, unsere Fahrzeiten einzuhalten und unsere Fahrgäste pünktlich von A nach B zu bringen.
1: Aber ihr seid nicht gecoacht worden jetzt von der Kommunikation her, weil du sprichst ja schon wie ein Politiker.
0: Nein, warum? Nee,
1: ich habe schon gedacht, es kommt irgendein Kommunikationscoach und sagt, wenn ihr auf Fehler angesprochen werdet, dann müsst ihr sagen, wir sind stets bemüht.
0: Nein, also es ist ja alles in den Medien kommuniziert
1: natürlich.
0: Worden.
1: Wir werden die Reformen an der Straßenbahn werden wir durchsetzen. Das ist so oder so, das ist ganz klar. Liebe Miri, komm gut durch die Nacht, erhol dich jetzt erstmal zu Hause. Ich schicke dir ein schönes Paketchen zu und
0: ich danke euch.
1: Bis bald. Ja, ciao, ciao.
0: Vielen Dank. Tschüss.

du nicht da bist, Clouseau in der Popnacht. Ach ja, gestern hat der Bruce Springsteen Geburtstag gefeiert und Gabi, die kann gar nicht genug kriegen vom Boss und schreibt gerade aus Schwerin, bitte spiel nochmal I'm on Fire, mach ich. Auf der A7 Ulm in Richtung Füssenreute, da liegt ein Reh zwischen Bad Grönenbach und Dietmannsried auf der Fahrbahn. Ihr passt da bitte auf. Die Popnacht ist hier am Donnerstag.

Elvis, my buddy, tonight. Hier ist die Popnacht. Schau doch mal. Happy birthday to you. Happy birthday, lieber Hans-Jürgen. Happy birthday to you. Hans-Jürgen aus Herborn im Westerwald. Der feiert mit seiner Partnerin Martina den 39. Geburtstag. Und er hat ein Wohnmobil gekauft, ein neues. Und da stehen sie jetzt aber gar nicht so weit weg. Also die Fahrt ging nur bis zum Heisterberger Weiher. Da feiert er seinen Geburtstag, wird er nicht vergessen. Man soll auch seinen Geburtstag jeweils immer woanders feiern, also nicht immer am selben Ort, nicht immer das Gleiche machen, weil es müssen neue Erlebniswelten geschaffen werden. Und ich hoffe, dass der Heisterberger Weiher da genau das Richtige ist, mein lieber Hans-Jürgen. Einen tollen Song hat er geschrieben, möchte er hören jetzt zu seinem Geburtstag. Lionel Richie, dem es gerade auch nicht so ganz gut geht, also gute Besserung. Ich glaube, irgendeine Herz-OP hat er gerade. Just for you mit Grüßen in den Westerwald. Hier ist die Popnacht. Go.

Lionel Richie und Just For You. 0.56 Uhr ist es. Vorsicht bitte in beiden Richtungen auf der A46. Da sind Menschen auf der Fahrbahn Düsseldorf-Wuppertal zwischen Erkrath und Hahn-West.

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1: Um 1 Uhr mit Ines Kunze. Bei den Zwischenwahlen in den USA im November sind keine Wahlbeobachter der Organisation für Sicherheit und Zusammenarbeit in Europa, kurz OSZE, eingeladen. Die Organisation nannte das eine Abkehr von der bewährten demokratischen Praxis. Samuel Jakisch berichtet.
2: Rechtlich gesehen müssen die Vereinigten Staaten keine Wahlbeobachter der OSZE einladen. Allerdings haben sich auch die USA wie alle OSZE-Teilnehmerstaaten politisch selbst dazu verpflichtet, im Rahmen des sogenannten Kopenhagener Dokuments von 1990. In den vergangenen 24 Jahren waren bei allen US-Wahlen auf Bundesebene Wahlbeobachter der OSZE dabei. Meistens sind das parlamentarische Abgeordnete aus anderen OSZE-Staaten, die anschließend einen Bericht verfassen, vor allem mit Blick auf Meinungs- und Versammlungsfreiheit sowie auf die Fairness der Wahlen.
1: In den USA ist außerdem gerade Chinas Staatschef Xi zu einem 3-tägigen Staatsbesuch angereist. Anders als üblich begrüßte US-Präsident Trump ihn schon bei der Ankunft auf dem Militärflugplatz, was Beobachter als Geste der besonderen Ehrerbietung werten. Und auch anders als üblich waren kaum Kameras vor Ort, die das Aufeinandertreffen filmten. Denn einige große Nachrichtensender protestieren gerade gegen den Ausschluss mehrerer Medien aus dem Weißen Haus. Unter anderem gegen die Mitarbeiter des Fernsehsenders CNN hatte Trump ein Zutrittsverbot verhängt, weil ihm nach eigenen Angaben ihre Berichterstattung über ihn nicht gefiel. Am Berliner Flughafen BER ist der Flugbetrieb am Abend für eine Dreiviertelstunde komplett eingestellt worden. Grund war laut BER und der Bundespolizei eine Drohnensichtung gegen 20 Uhr. Die deutsche Flugsicherung DFS sperrte daraufhin erst die Nord-, später auch die Südpiste. Mit 28 sind an keinem anderen deutschen Flughafen im ersten Halbjahr so viele Drohnen gesichtet worden wie am Hauptstadtflughafen, sagt die DFS. In 7 Fällen musste der Flugverkehr am BER deswegen vorübergehend unterbrochen werden. Zum Vergleich, im gesamten Jahr 2025 seien es nur 8 Drohnen gewesen. 2 deutsche Produktionen sind für die International Emmys nominiert. Und zwar einmal die deutsche ARD True Crime Dokumentation Der talentierte Mr. F. Außerdem ist die Kinderanimationsserie Lenas Hof nominiert. Die Emmys werden bei einer Gala Ende November in New York vergeben. Und das Wetter für Deutschland. In der Nacht erst im Norden, dann auch im Osten Regen und lokale Gewitter, nach Süden hin teils klar. Tiefstwerte zwischen 14 und 2 Grad, morgen dann Wechsel von dichten Wolken und Sonne, vor allem östlich der Elbe gelegentlich Schauer. Bei lebhaftem Nordwestwind maximal 12 bis 24 Grad. Zum Wochenende wird sonniger und wärmer. Die Zeit 1.03 Uhr.
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4: A8 Saarlouis Pirmasens zwischen Merchweiler und Friedrichsthal-Bildstock. In beiden Richtungen Behinderungen an einer Baustelle. Bis voraussichtlich 30. September. A8 Saarlouis Richtung Luxemburg. Der Rastplatz Niedmündung ist wegen einer Baustelle gesperrt. Bis voraussichtlich 30. September. Die A620 Saarbrücken Richtung Saarlouis ist zwischen Saarbrücken-Gersweiler und Klarental wegen einer Nachtbaustelle bis 5 Uhr gesperrt. Kreis St. Wendel, die Landesstraße, ist zwischen Tillay und Selbach in beiden Richtungen gesperrt. Geblitzt wird unter anderem in Neunkirchen in der Lindenallee, in Saarbrücken in der Breslauer Straße und auf der A620 Saarlouis Richtung Saarbrücken in Höhe Saarbrücken-Güdingen.
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5: Mit Ben Streubel, so dann wird's jetzt ein bisschen lauter. Ja, jetzt wird's lauter mit dem Lenkradklopfer. Das ist der Hit, den ihr benötigt, damit Energie in den Körper fließt. Wer ein Lenkrad vor sich, hinter sich, über sich, unter sich hat, der wird natürlich bevorzugt behandelt, weil es geht darum, dass diejenigen, die am Steuer sitzen, vielleicht fahrt ihr ja von Braunschweig gerade nach Aachen oder von Saarbrücken nach Westerburg, dann ist so ein kleiner Energieriegel ganz sinnvoll, ne? Dass man nicht einschläft. Ich würde ihn bieten, ihr macht die Vorschläge, Deutschland entscheidet. 07221 2011, welcher laute Hit soll's sein?
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0: Ist weg, so Murder on the Dance, neu ist die Popnacht.
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0: Heute Nacht die Vorschläge aus Baden-Württemberg und Hamburg. Marina, die lebt in Tübingen, arbeitet auch dort im Krankenhaus. Guten Morgen, Marina.
2: Guten Morgen.
0: Guten Morgen. So, das ist ja Notaufnahme, ist alles so einigermaßen unter Kontrolle, hoffe ich mal.
2: Alles unter Kontrolle,
0: ja. Das ist schön. Das heißt, du bist entspannt, kannst dich auf deinen Song konzentrieren. Wer ist denn noch um dich rum von den Kolleginnen und Kollegen?
2: Meine Arbeitskollegen,
0: ja. Ja, gibt es irgendjemanden, den wir auch vorheben sollten, weil er direkt gleich einen Kaffee macht oder ein Lied singt? Oder tanzt?
2: Ja, der Benni, der tanzt mit.
0: Benni, ehrlich? Ja, das ist ja toll. Also wird Benni natürlich hier hervorgehoben. Das ist so ein schöner Name, ne? Und du hast ja ausgesucht von den Counting Crows. Nee, du hast Shakira ausgewählt, genau, ne?
2: Ja.
0: Shakira, whenever, wherever. Whenever, wherever, we're meant to be together. Benni, auf jeden Fall zu tanzen, ja? Das steht, glaube ich, auch genauso in der Bibel. Am Tanz sollt ihr ihn erkennen. Also, Marina aus Tübingen hat diesen Song vorgeschlagen. Birte ist in Hamburg unterwegs mit der Buslinie 154. Guten Morgen, Birte.
3: Moin, moin, moin.
0: Und das ist ein Zubringer zum Nachtbus.
3: Ja, genau. Also ja. Eine Nachtlinie in dem Sinne nicht, aber fährt ja auch durch die Nacht und bringt die Fahrgäste mit zu den Nachtbuslinien, die dann nach Hamburg reingehen.
0: Du fährst gerne Nachtbus, ne? Das ist schon dein Ding.
3: Ja.
0: Und unterhältst du die Leute auch ein bisschen mit so einem Schwanenhalsmikrofon, dass du auch was
3: na,
0: sprichst?
3: Klar.
0: Das machst du auch
3: mal. Ich habe immer nette Gespräche und nette Fahrgäste zum größten Teil, ja.
0: Dann Anekdoten kann man da erzählen, weil tagsüber sind die Leute unentspannt. Nachts sind wir ja viel cooler, wir Nachtmenschen.
3: Genau.
0: Du hast dir ausgesucht den Counting Crows, Mr. Jones. Entscheidet ihr es in Deutschland? Was sollen wir lauter spielen? Mr. Jones von den Counting Crows oder vielleicht doch Whenever, Wherever von Shakira? 07221 2011. Ihr entscheidet es 07221 2011. Die Counting Crows oder Shakira?

0: Just Stay, hier ist die Popnacht.
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0: Vorschläge heute Nacht aus Hamburg und Baden-Württemberg. Marina aus Tübingen, die hätte gerne Shakira gehört. Whenever, Wherever und Birte aus Hamburg, die mit dem Bus unterwegs ist, die war für Mr. Jones von den Counting Crows. So, jetzt steht es 50-50. Zünglein an der Waage. Wer könnte es sein? Also schreibt gerade Christian Held. Eine WhatsApp-Audio kommt. Okay, dann hören wir mal.
2: Hallo Ben, ja, Chris aus Siegen hier. Also heute würde ich gerne Shakira hören.
0: Ah.
2: Vielen Dank und ciao.
0: Ich mach lauter.

0: So, und die Panflöten wieder weggepackt unter den Sitz. Hier kommt ein neuer Hit. Von Conor Skinner in der Popnacht. Let me go.
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Let Me Go, der neue Hit von Conor Skinner. Hier ist 1.27 Uhr, Vorsicht auf der A4. Erfurt in Richtung Kirchheimer Dreieck, da steht ein defektes Fahrzeug auf der Autobahn zwischen Wildeck-Obersuhl und Wildeck-Hönebach. Die Popnacht ist hier.

0: Es ist 1.30 Uhr.
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2: Heute bekommen wir einen trockenen Wechsel von Sonne und einigen Quellwolken. Im Tagesverlauf werden die Wolken allmählich weniger. Am späteren Nachmittag finden sich lediglich noch dünne Schleierwolken am Himmel. Die Temperaturen steigen auf 18 Grad im Hochwald und bis auf 22 Grad an Saar und Mosel. Der Wind weht schwach bis mäßig aus Nordwesten.
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3: A8 Saarlouis Richtung Luxemburg. Der Rastplatz Niedmündung ist wegen einer Baustelle gesperrt. Bis voraussichtlich 30. September. Die A620 Saarbrücken Richtung Saarlouis ist zwischen Saarbrücken-Gersweiler und Klarental wegen einer Nachtbaustelle bis 5 Uhr gesperrt. Kreis St. Wendel, die Landesstraße, ist zwischen Tillay und Selbach in beiden Richtungen gesperrt. Geblitzt wird unter anderem in Neunkirchen in der Lindenallee, in Saarbrücken in der Breslauer Straße und auf der A620 Saarlouis Richtung Saarbrücken in Höhe Saarbrücken-Güdingen.
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0: Von der meisten unterschätzte Höchsttemperatur Badenheim in Rheinland-Pfalz. Da bekommen wir heute 20 Grad. Hier ist die Popnacht. Mein Name Ben Sträubel.

0: Luano d'Avenir, hier ist die Popnacht und ein bisschen französische Musik habe ich auch gespielt, extra für Sabine. Sabine aus Laupheim, die kommt nämlich aus der Bretagne gerade gefahren. Also der Mann fährt, ne? Wie fährt er?
1: Genau.
0: Bist du zufrieden?
1: Ganz gut, ja. Wir haben jetzt schon wieder 630 Kilometer heute gemacht. Gestern das Gleiche. Wir kommen von Kerloan, die Leute, die sich auskennen an der Nordbretagne, die wissen, wie schön es da ist.
0: Ja, also ich sagte, ich war auch mal da, und zwar in den Schüleraustausch. Loctudy war ich mal, das kann ich mich daran erinnern. Und es war sehr kalt, es waren hohe Wellen in Pont-du-Ras. Ist das nicht auch in der Nähe? Pont-du-Ras,
1: habt ihr das? Ich kann das nicht zuordnen. Wir waren jetzt noch nicht so häufig. Wir kommen jetzt das zweite Mal von der Ecke. Wir haben auch ein neues Wohnmobil.
0: Sehr
1: so
0: gut.
1: Wie der liebe Hans-Jörg, der einen Geburtstag feiert, an der Stelle noch herzlichen Glückwunsch von uns.
0: Wie war denn die erste Fahrt jetzt mit dem Wohnmobil in die Bretagne? Ist eine ordentliche Strecke?
1: Die zweite Fahrt war schon ganz, ganz bezaubernd und wir haben schon über 8000 Kilometer drauf seit Juni.
0: Okay, und ihr habt euch gut verstanden in dem Ding?
1: Ja, das geht mal so, aber größtenteils schon, ja.
0: Also wie auch im großen Haus, ne? Man kommt da nicht drum rum, man liegt dann gemeinsam nebeneinander. Ist irgendjemand, der durch lautes Schnarchen besonders auffällig wurde?
1: In der
0: Beziehung? Nein, das ist gar nicht. Das hat völlig durchtrainiert. Da ist nichts mehr mit. Das ist toll. Ja, wie lang ist es denn?
1: 7,89 Meter.
0: Da hat man auf jeden Fall genug Platz. Es ist noch nicht so, dass man ein Auto reinfahren kann, aber auf jeden Fall, man ist da ganz safe. Und ihr wart auf einem schönen Campingplatz oder wild gestanden irgendwo?
1: Da haben wir auch Stellplätzen, aber insofern noch.
0: Ja. Okay, da hätte ich noch gefragt nach der letzten Bratwurst vor Amerika, weil das habe ich gesehen, damals habe ich nie vergessen, das war das erste Mal, dann gab es die letzte Bratwurst vor Amerika ja fast überall, aber das war in Pont-du-Ras quasi, da kamen die großen Wellen hoch und letzte Bratwurst vor Amerika, aber jetzt ist die Verbindung auch mit Sabine abgebrochen, dann wünsche ich euch mal, wenn ihr noch ein bisschen zuhört, jetzt auf der langen Strecke nach Hause, nach Laupheim, viel Spaß mit eurem Lieblingshit von Martin Garrix und Ed Sheeran.

Martin Garrix und Ed Sheeran, Repeated. 1.42 Uhr ist es. Es gibt Dinge, die gehören nun wirklich nicht auf die Straße. Und da passt ihr bitte besonders auf der A66 Wiesbaden in Richtung Frankfurt. Da liegt ein Schrank auf der Autobahn zwischen Frankfurt am Main Höchst und Eschborn. Schrank auf der Fahrbahn. Auf der A66 Wiesbaden Richtung Frankfurt.

No Ordinary Love von Sade, was Kultisches war das. Und ich habe doch noch was nicht auf die Straße gehört. Du, da hatten wir eben einen Schrank, jetzt eine Stoßstange auf der A8 München Richtung Stuttgart zwischen Merklingen und Hohenstadt. Stoßstange auf der Fahrbahn. Und wenn ihr was gesehen habt, das nicht auf die Autobahn gehört oder woanders hin, dann gerne 07221 2011. Dann warnen wir uns gegenseitig ein bisschen hier und kommen sicher durch die Nacht.

0: Becky G und DJ Topic. Sorry, Papi. Bam, bam. So, das ist ein Ohrwurm, den muss ich erst wieder rauskriegen. Aber wie war denn das so früher und heute? Es gibt Menschen, die sagen, früher war irgendwas besser. Und das weiß ich gar nicht so genau. Es war halt anders. Und im Vergleich liegt der Frust, sagte mal ein großer Philosoph aus dem Westerwald. Ich glaube, es war mein Opa. Und Atze Schröder, der ist lustig, weil ihr braucht ja auch was Lustiges in einer solchen Nacht. Wenn es nicht lustig wird, wisst ihr ja, es gibt Geld zurück. Atze Schröder ist selbsterklärter Comedian, also lustig, und wird sich mit diesem Frühjahr und heute beschäftigen aus der Sicht eines Rockstars.
1: So ein Rocksänger stand früher auf der Bühne und hat dem weiblichen Publikum zugesungen: Ich rappel euch durch, bis ihr wahnsinnig werdet. Dann kommt ein Tim Bensko und singt: Ich bin doch keine Maschine. Nee, bist du nicht, du bist ein Lappen. Nee? Wahnsinn, ey, das darf doch nicht. Oder Vincent Weiss kommt auf die Bühne und sagt: Denn da müsste Musik sein. Wo du denkst: Ja, müsste. Es wäre auch besser. Ne? Strom ist da. Ich meine, ey, Wahnsinn, alles so weichgespült. Alle kuscheln sich nur noch so durch. Die Band Kiss, ne? Die längste Zunge der Welt. Die Band Kiss, die waren ein Leben lang auf Koks. Silbermond waren höchstens mal auf Rügen. Ja, Wahnsinn, du bist verrückt. Der Rapper 50 Cent. Get rich or die trying, yeah. P.I.M.P., I don't know what you heard about me, yeah. Auf den Mann wurde 9-mal geschossen. Fanta 4, die gehen noch nicht mal bei Rot über die Ampel. Der absolute Wahnsinn, ne? Snoop Dogg, ja, wahrscheinlich der größte Rapper der Welt, ne? Ist zumindest der älteste. Snoop motherfucking Dogg, the Earl of Early Coming, yeah. Snoop Dogg, der hat eine eigene Pornoproduktion. So gehört sich das. Mark Forster hat einen Thermomix.
2: Danke.

Es ist vorbei. 1.57 Uhr, Vorsicht auf der A33, Bielefeld in Richtung Brilon. Da liegt ein Tier auf der Autobahn zwischen Schloss Holte, Stukenbrock und Stukenbrock-Senne.

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1: Um 2 Uhr mit Ines Kunze. Und wir starten mit einem Falschfahrer. In Bremen auf der B6 Autobahnzubringer Überseestadt zwischen Utt-Bremer Tunnel und der A27 Bremen Überseestadt kommt Ihnen ein Falschfahrer entgegen. Fahren Sie äußerst rechts und überholen Sie nicht. Auf der B6 Autobahnzubringer Überseestadt zwischen Utt-Bremer Tunnel und der A27 Bremen Überseestadt kommt Ihnen ein Falschfahrer entgegen. Der Bundestag hat zum ersten Mal über einen Gesetzentwurf beraten, der das Verwenden von K.O.-Tropfen bei Straftaten wie Vergewaltigung oder Raub härter bestraft als bisher. Mit mindestens 5 Jahren Gefängnis. Aus Berlin, Kirsten Gierschig.
2: Bislang gelten solche Betäubungsmittel nicht als gefährliches Werkzeug im Sinne des Strafrechts. Bei der ersten Lesung erklärte Frank Schwabe, parlamentarischer Staatssekretär im Bundesjustizministerium, mit dem höheren Strafmaß sende man ein deutliches Signal an die Täter. Das Strafrecht müsse das Unrecht widerspiegeln, das Opfern widerfahre, wenn sie durch Betäubungsmittel wehrlos gemacht würden, argumentierte Susanne Hierl von der CSU. Es dürfe bei der Bestrafung des Täters keinen Unterschied machen, ob das Opfer mit einer Waffe bedroht oder betäubt wurde.
1: In den USA ist Chinas Staatschef Xi zu einem 3-tägigen Staatsbesuch angereist. Es ist der erste Besuch dieser Art seit Jahren. Das Ziel dürfte nach Einschätzung von Beobachtern sein, Spannungen zwischen den Ländern abzubauen.